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1: Dankeschön.
0: Das war der Radio T-Jingle Nummer 1.
2: Wollen wir den nochmal?
0: Und einen zweiten Take nochmal.

0: 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Sollen wir jetzt noch einen längeren machen?
1: Chevron. Okay. Genauso an. Zweimal kommt dann zweimal der Fachteil, dann kommt einmal der Musik.

0: Oh, ich glaube, da war aufwärts bei mir auch ein Auf und Auf. Mann!
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0: Hallo und herzlich willkommen zu Knastmusik. Ich freue mich sehr, euch heute wieder hier begrüßen zu dürfen und ich freue mich richtig doll auf die heutige Sendung, die ich zusammen mit Klaus mache.
1: Ja, hallo, auch von mir. Danke.

0: Jetzt ist gerade ein bisschen wieder so eine Back-to-the-Roots-Kombi und das fühlt sich auch gut an, auch wenn die neuen Stimmen natürlich auch sehr begrüßenswert und erfrischend sind. Aber ja.
1: Ja, und die neuen Stimmen werdet ihr natürlich auch noch mal mehr kennenlernen. Es kommen jetzt nicht dauerhaft so viele dazu wie in den ersten Monaten dieses Jahres. Da können wir euch beruhigen.
0: Mhm.
1: Kurz noch jetzt mal erstmal zu der Frage, wer eigentlich Knastmusik ist, wie wir es immer machen. Wir sind eine Musiksendung für Gefangene, eine Soli-Sendung sozusagen für Leute in Haft. Und wir unterstützen Gefangene in der JVA Leipzig und in Chemnitz und quasi alle, die uns bei Radio Blau und Radio T eben noch hören können. Die Idee ist dabei ganz einfach. Ihr schickt uns einen Brief damit, was ihr hören wollt für Musik und wir spielen sie ab. Und wenn euch noch andere Dinge interessieren, aus dem Bereich Nachrichten oder ähnliches, dann könnt ihr uns das auch gerne wissen lassen. Dann können wir auch hier über bestimmte Themen, zu denen ihr sonst keinen Zugang habt, informieren. Ihr könnt uns einfach einen Brief schreiben an Radioverein Leipzig e.V. in der Paul-Gruner-Straße 62 in 04107 Leipzig, am besten mit dem Stichwort Knastmusik.
0: Ich wiederhole nochmal. Der Brief müsste gehen an Radioverein Leipzig in der Paul-Gruner-Straße 62 in 04107 Leipzig mit dem Stichwort Knastmusik. Genau, ja, Klaus hat es gerade schon gesagt, die Sendung richtet sich aber sozusagen nicht nur an euch Gefangene oder beziehungsweise ihr hört sie, aber auch Familie, Freundinnen oder andere UnterstützerInnen können uns gerne schreiben, auch eben per Post oder auch per E-Mail. Ihr könnt uns auch ganz viele Liedwünsche auf einmal schicken, die wir dann nach und nach spielen, weil es ja auch immer ein bisschen dauert, bis die Post uns erreicht. Und wenn ihr nicht im Knast seid und Zugang zum Internet habt, dann geht es auch per Mail an unsere E-Mail-Adresse knastmusik@radioblau.de. Ja, wann und wo laufen wir eigentlich genau? Also auf UKW laufen wir in Leipzig und Chemnitz. In Leipzig über das Radio Blau jeden zweiten Sonntag von 17 bis 18 Uhr. Und in Chemnitz laufen wir jeden ersten und dritten Samstag im Monat um 21 Uhr bei Radio T. Die aktuellen Sendetermine sagen wir in jeder Sendung neu an. Und genau, die nächste Sendung in Leipzig ist am 10. Mai ab 17 Uhr bis 18 Uhr eine Stunde bei Radio Blau und in Chemnitz am 16. Mai von 21 bis 22 Uhr. Genau, bei Radio T.
1: So, damit wir möglichst viele Gefangene erreichen und Umfelder, haben wir ja seit ein paar Wochen die mehrsprachige Sendungsbeschreibung und die hört ihr jetzt.
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2: Bevor es gleich musikalisch losgeht, wollte ich euch noch kurz daran erinnern oder darauf hinweisen, dass am 10. Mai Muttertag ist. Also falls ihr jetzt bald noch eure Mutter, Mamas erreichen wollt und Danke sagen wollt oder denen einfach eh coole Post schicken wollt, wäre das vielleicht jetzt nochmal ein guter Moment. Und dann haben wir uns auch so gefragt, ja, ist es eigentlich cool, auf den Muttertag hinzuweisen? Und was heißt es eigentlich so mit dem Muttertag? Ist es nicht irgendwie auch so ein bisschen... ja, veraltet oder genau, verbindet die Frau dann so sehr mit ihrer Mutterrolle. Und dann haben wir mal kurz recherchiert und rausgefunden, dass der Muttertag auf die US-amerikanische Frauenbewegung zurückgeht, die sich für Mütterrechte und soziale Reformen eingesetzt hat. Und in den USA wurde der Muttertag 1914 staatlich anerkannt, ursprünglich ohne kommerziellen Hintergrund. Heute ist es ja ein bisschen anders.
3: Ja, heute ist ja die Assoziation oft, dass es einfach auch so ein kommerzialisiertes Event wie der Valentinstag ist, wo man ganz viele Dinge kaufen soll.
2: Zum Beispiel Blumen. Und genau. Deswegen finden wir es aber trotzdem cool, darauf hinzuweisen. Ich glaube, Und was ich aber auch ganz cool finde, ist, dass dann die UN Women Deutschland dann gefordert hat, den Tag als einen feministischen Aktionstag umzuwidmen. Ich muss sagen, ich persönlich habe noch nicht so viel feministische Aktionen an dem Tag mitbekommen, aber auch weil der Muttertag bisher nicht so mein Steckenpferd ist. Aber ja, finde ich einen guten Impuls. Das soweit zum Muttertag. Jetzt aber zurück zu unserer Knastmusik-Radiosendung mit vor allem Musik. Und ich würde sagen, wir starten mal rein mit einem Klassiker, den wir hier schon oft gespielt haben, den ich auch sehr mit Knastmusik verbinde. Und zwar
3: Freund von Hannibal.
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Ein Klassiker der Rap-Musik. Und jetzt kommen wir zu einem anderen Klassiker, also beziehungsweise zu dem Künstler. Der Song könnte vielleicht ein Klassiker werden, ist aber noch sehr jung. Der Künstler heißt Rapcar. Der wurde sich schon von unterschiedlichen Gefangenen hier in dieser Sendung gewünscht. Und aus diesem Grunde dachten wir, ein neues Lied von ihm werden wir auf jeden Fall hier mal abspielen. Und ich würde mal vermuten, dass das hier dem Musikgeschmack nach vor allem in der JVA Leipzig bei einem unserer Hörer gut ankommt. Ich hoffe, du hörst zu und vielleicht gefällt dir ja dieser Song von Rapcar. Der hat einen vielleicht spanischen Titel, richtig? Ja, Carla nickt neben mir und heißt Te Quiero, in Klammern Dior.

0: Das war Te Quiero. Carla, was heißt denn jetzt Te Quiero?
1: Das heißt so viel wie ich hab dich lieb oder ich liebe dich, je nachdem, wie man es verwenden will, aber man kann es auch für Friends und Family einsetzen, auf jeden Fall.
0: Okay, das heißt, es ist, wenn man jetzt Te Amo sagt, ist quasi nochmal ein Unterschied.
1: Das wäre dann ein deutliches Ich liebe dich.
0: Ah
1: Genau,
0: ja.
1: ja, coole Gang, Rap Car, drei Typen aus Kreuzberg und 23 haben die sich gegründet, habe ich gerade auch nochmal dran gedacht.
0: Dran gedacht. Cool, woran man so alles denkt während einem Song.
1: Genau. Nun machen wir weiter mit unserer geliebten Kategorie Release Radar, mal auf den Tipp einer Hörerin entworfen. Und wir starten rein mit dem Lied Halt dein Maul von den Toten Kreikuren im Kofferraum. Das ist schon am 24. Oktober 2025 erschienen, diese Single. Aber dieser Song ist Teil des am 13. März 2026 erschienenen Albums Love, Hate und Engelenergie. Und das ist ja ein guter Anlass, um nochmal darauf hinzuweisen. Wir wünschen euch ganz viel Spaß mit dem Lied.
0: Ja, und das wollte ich noch hinzufügen. Wir gehen auch nicht davon aus, dass ihr irgendwie bei Radio PSR diesen Song seitdem gehört habt. Deshalb noch ein weiterer Grund, warum wir den spielen.

0: Das war Halt dein Maul und der nächste Song, den wir hier im Release-Radar hören, ist nicht nur sehr aktuell, er ist auch eine Reaktion auf ein sehr aktuelles politisches Geschehnis. Nämlich gibt es ja aktuell, ich weiß nicht, ob ihr das mitbekommen habt, in vielen Städten Schulstreiks gegen die Wiedereinführung der Wehrpflicht. Am 5. März diesen Jahres ist bei solch einer Demonstration in Berlin es zu einem Vorfall gekommen, wo ein Schüler, der dort demonstriert hat, ein Schild hochgehalten hat und auf dem Schild stand März leck Eier. Und daraufhin wurde er festgenommen und diese relativ krasse Reaktion der Polizei dort hat dazu geführt, dass im Internet eben dieses Sprichwort März leck Eier zu so einem geflügelten Gag geworden ist, der sich sehr schnell verbreitet hat. Und die Rapperin Vita, die by the way aus Leipzig kommt, hat dann eben noch einen Song daraus gemacht. Den haben wir jetzt hier auch noch nicht gehört. Aber dieser Spruch wurde released, dieser Song wurde released, deshalb passt der Song ganz ausgezeichnet in unseren Release-Radar.
1: Genau, vom 27.03.2026 jetzt Vita mit März leck Eier.

Geld, geiler Opa, auf jeden Fall auch eine der kreativeren Beleidigungen, die man für Friedrich Merz gehört hat. So, wir gehen jetzt für die letzten zwei Songs unseres Release-Radars nochmal mehr in die klassische Deutsch-Rap-Landschaft und hören zunächst Magnolien von Disaster, ein Song, der am 17. April rausgekommen ist.

Nun folgt als letzter Song von unserem dieswöchigen Release Radar das Lied Sommermärchen von Absilon. Am 2.4. released als Teil des am 24. Juli erscheinenden Albums Glanz Null.

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0: 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April 2006.
1: Ein sehr bewegendes Lied. Wir sitzen hier auch beide gerade mit Gänsehaut und sehr berührt. Genau, das Lied thematisiert die Ermordung von Mehmet Kubaschik am 4. April 2006. Er wurde von Mitgliedern der rechtsextremen Terrorgruppe Nationalsozialistischer Untergrund, also dem NSU, erschossen und war das 8. Todesopfer ihrer Mordserie. Ein Mitglied des NSU ist Beate Zschäpe, die in Chemnitz inhaftiert ist. Genau, wer war eigentlich Mehmet? Also Mehmet war ein deutscher Einzelhändler türkischer Herkunft und kurdischer Abstammung. Seine Hinterbliebenen, eine Tochter und zwei Söhne sowie seine Jugendliebe Elif setzen sich bis heute für Gerechtigkeit ein. Und Gamze, seine Tochter, von der Absilon in dem Lied auch gesungen hat, Gamze Kubaschik, hat 2025 gemeinsam mit Semya Simsek, deren Vater Enver Simsek, am 9. September 2000 in seinem Blumentransporter in Nürnberg niedergeschossen wurde und verstarb, ein Buch veröffentlicht, das wir euch an dieser Stelle sehr gerne auch ans Herz legen wollen. Das Buch heißt »Unser Schmerz ist unsere Kraft. Neonazis haben unsere Väter ermordet.« Genau. Auch wenn das jetzt sicherlich auch für die anderen Hörerinnen und Hörer durchaus emotional war, möchten wir jetzt wieder zurückkommen zu unserer Sendung. Aber wir machen weiter mit Absilon und hören das Lied »90 Kilo« zusammen mit Louvre 47.

0: Ja, auf jeden Fall ein cooler Song von Absilon und Louvre. Ja, und ja, gegen so die Traurigkeit, die einem wegen all dieser Scheiße manchmal überkommt, mit der einen Umgang zu finden, hilft es ja auch manchmal, die in Wut zu übersetzen, um sich irgendwie dann auch ein bisschen handlungsfähig gemeinsam zu fühlen. Und ein Ort, an dem man das sehr gut beobachten kann, dass es Leuten gut tut, ist bei Google Maps. Die sind die Google-Rezensionen vom Amtsgericht Leipzig. Da würde ich sagen, hat sich ein buntes Potpourri zusammengefunden an Meinungen und Haltungen gegenüber dieser Institution. Und wir dachten, wir wollen uns dem vielleicht mal annehmen und ja, euch mal informieren, weil so diese Kommentarspalten, da habt ihr ja aus der Haft heraus keinen Zugriff. Und da verbergen sich aber auf jeden Fall einige Perlen. Carla, was ist denn dein Eindruck von der Seite?
1: Also erstmal haben wir hier eine Gesamtbewertung von 2,5 Sternen auf 204 Berichte. Das heißt, die Leute haben eigentlich recht fleißig, ja, Sachen geschrieben. Und ich würde sagen, zwischen 1 Stern und 5 Sternen ist alles dabei. Macht ja auch Sinn bei 2,5 Sternen Gesamtwertung. Und ich dachte, du könntest vielleicht mal vorlesen, was hier der Magnus so geschrieben hat vor 4 Monaten.
0: Ja, der Magnus, der hat nämlich geschrieben: Wann immer ich dort anrufen oder auch vorstellig werden musste, blieb folgender Eindruck. Ihr Jungs und Mädels seid wirklich wow. Aber nicht im positiven Sinn. 1 Stern.
1: Genau. Aber es gibt auch ganz konträre Meinungen. Und zwar zum Beispiel die von dem Christian. Der hat ganze 5 Sterne vergeben mit folgender Erfahrung. Ich bin am Amtsgericht schon öfter zu langen Haftstrafen verurteilt worden. Die Urteile waren hart, aber fair. Ich würde meine Straftaten auch in Zukunft vom Amtsgericht Leipzig verhandeln lassen.
0: Bravo, das ist wirklich toll. Da ist jemand wirklich ehrlich, da ist jemand auch mit einer Haltung. Das können die sich durchaus auf die Fahnen schreiben. Jetzt fragt man sich, ja Christian, bewertet er alle so positiv, wenn er sogar die Leute, die ihn irgendwie in den Knast bringen, so positiv bewertet?
1: Da haben wir mal ein bisschen geschaut und der Christian ist tatsächlich ein recht aktiver Bewerter bei Google. Und wo es ihm aber nicht so gut gefallen hat wie beim Amtsgericht, ist tatsächlich im Eiscafé Tiziano in Paunsdorf. Da hat er nur 1 Stern vergeben und das liegt daran, dass, ja, er beschreibt: Wir haben uns zur üblichen Abendbrotzeit Essen aus der ausgelegten Karte ausgewählt. Beim Bestellen wurde uns dann gesagt, dass es nur Eis gibt. Sehr enttäuschend. Mich überrascht das für einen Eiskaffee gar nicht so krass, aber ich verstehe, dass der Christian da erzürnt ist. Ne? Und ich würde sagen, dann schauen wir uns noch vielleicht eine dritte und letzte Bewertung hier an. Gibt es da denn noch irgendwie etwas, was dich besonders angesprochen hat?
0: Durchaus. Philipp N. hat geschrieben mit 1 Stern: Recht haben und Recht kriegen sind 2 unterschiedliche Sachen. So oder so ähnlich sieht wohl das Motto dieser Einrichtung aus.
1: Und wenn wir auch den Grundsatz haben, dass wir von Arschlöchern keine Musik spielen, wobei wir auch immer nicht wissen, wer ist alles ein Arschloch, spielen wir jetzt Sonnenbank Flavor von Bushido. Und zwar, weil es sich dabei um einen Gruß handelt von Westdeutschland nach Ostdeutschland. Ganz viel Spaß für die, die sich darüber freuen. Und wem es nicht gefällt, macht die nächsten 3,5 Minuten weg.
0: Bis dann. Ja, sorry an alle, die freies Radio mögen.

So, das war's jetzt aber mit verbotener Musik hier von uns. Wir widmen uns jetzt für die letzten Meter unserer heutigen Knastmusik-Sendung nochmal so ein paar Feel-Good-Songs und da bin ich auch schon beim nächsten Songtitel. Der heißt nämlich Viel zu spät und viel eben wie fühlen auf Englisch von Fovi 50, einer Künstlerin aus Berlin. Das Lied ist von 2024 aus dem gleichnamigen Album. Wir wünschen euch ein gutes Hörerlebnis.

0: Wir haben jetzt noch für die Leute, die uns in der JVA Leipzig hören und geschichtlich interessiert sind, eine Sendungsempfehlung.
1: Genau, und natürlich auch für alle Hörerinnen und Hörer, die uns draußen hören. Und ich würde sagen, das richtet sich auch nicht nur an geschichtlich Interessierte, sondern auch an Menschen, die sich vielleicht so ein bisschen Zugang zu linker, gut, Geschichte, aber auch einfach Kontexten und wie haben sich eigentlich Bewegungen entwickelt, wünschen, ohne dass man jetzt schon krass Geschichtsexpertin sein muss. Sondern ich habe das Gefühl, das ist ein bisschen die Idee des Projekts, dass es auch gut verständlich ist für Neulinge. Genau, wir wollen nämlich empfehlen den Podcast Geschichte der kommenden Welten. Das ist eine Sendung über linke Geschichte. In jeder Folge erzählen sich Indigo und Sina abwechselnd von einem Ereignis, einer Biografie oder einem Phänomen rund um linke, emanzipatorische Geschichte. Es ist die Geschichte der kommenden Welten, weil wir davon erzählen, wie Menschen in ihrer jeweiligen historischen Situation für eine bessere Zukunft gekämpft haben, sowohl Sina und Indigo. Die Sendung läuft jeden zweiten Samstag um 16 Uhr auf Radio Blau. Der nächste Termin ist der 2. Mai, dann der 16. Mai, der 30. Mai, der 13. Juni und so weiter. Also genau, ab dem 2. Mai immer zweiwöchentlich. Genau, den Podcast gibt es seit 2023 und mittlerweile haben die auch schon immer mal wieder so Live-Auftritte und so. Also richtig cool, herzlichen Glückwunsch zu dieser Entwicklung und wie cool, dass ihr auch auf Radio Blau lauft.
0: Auf jeden Fall, da freuen wir uns sehr. Auf jeden Fall Riesenempfehlung. Man kann da sehr gut zuhören, viel lernen, ohne dass es sich wie eine Schulstunde anfühlt. Und ja, wir kommen jetzt schon wieder zu dem Part, wo wir noch einmal unsere Sendung euch erklären. Carla, was ist eigentlich unser Konzept?
1: Also, wir sind Knastmusik und schicken jedes zweite Wochenende musikalische Grüße in die JVAs in Chemnitz und Leipzig. Und auch andere JVAs können uns mehr oder weniger gut hören. Zumindest kriegen wir immer mal wieder Post, dass wir auch andere erreichen und das freut uns sehr. Wir sind eine Radiosendung, in der das Programm von Gefangenen, ihren Familien, FreundInnen oder anderen UnterstützerInnen erstellt wird. Die Idee ist ganz einfach. Ihr schickt uns einfach das, was ihr hören wollt. Seid darin gerne kreativ. Ihr könnt diese Sendung mitgestalten und wir freuen uns immer sehr über Input, Grüße und Musikinspiration. Um uns zu erreichen, schreibt uns einfach einen Brief an Radio Verein Leipzig in der Paul-Gruner-Straße 62 in 04107 Leipzig mit dem Stichwort Knastmusik. Klaus, wiederhol doch gerne nochmal.
0: Klar. Radioverein Leipzig e.V. in der Paul-Gruner-Straße 62 in 04107 Leipzig mit dem Stichwort Knastmusik. Ihr könnt uns natürlich auch in einem Brief alle eure Lieblingssongs reinschreiben. Die spielen wir dann Sendung für Sendung so schrittweise ab. Da freuen wir uns sogar auch am meisten drüber, wenn ihr uns viel auf einmal schickt. Und wenn ihr nicht im Knast seid, wenn ihr zum Umfeld einer inhaftierten Person gehört und uns einen Liedwunsch schreiben wollt oder einen Gruß mit eben Zugang zum Internet, dann könnt ihr das auch per Mail tun an unsere E-Mail-Adresse knastmusik@radioblau.de. Wir laufen mehr oder weniger alle zwei Wochen, aber an den einzelnen Orten etwas unterschiedlich. Auf Radio Blau laufen wir in Leipzig jeden zweiten Sonntag 17 bis 18 Uhr. Da ist unser nächster Termin der 10. Mai. Und in Chemnitz laufen wir bei Radio T jeden ersten und dritten Samstag im Monat um 21 Uhr. Da ist der nächste Termin in zwei Wochen der 16. Mai.
1: Genau. Und wir würden auch super gerne neue oder mehr Inhaftierte erreichen. Deswegen hier auch nochmal ein Aufruf an solidarische AnwältInnen oder Friends von Friends von Friends oder wie auch immer. Wenn ihr nochmal Ideen habt, könnt ihr uns auch richtig gerne eine Mail schreiben. Wir sind auf jeden Fall offen für Austausch und Impulse. Dann auch gerne an knastmusik@radioblau.de. Und nun das Ganze nochmal auf anderen Sprachen, damit umso mehr Leute uns verstehen.
0: Und direkt im Anschluss daran hört ihr dann auch schon von Pink Floyd unseren Abschiedssong für heute. Der heißt Wish You Were Here. Und ja, damit wünschen wir euch noch einen schönen Abend bzw. eine gute Nacht. Wir hoffen, ihr hattet genauso viel Spaß wie wir heute mit euch. Und wir hören uns beim nächsten Mal.
1: Ja, auch tschüss von mir. Ein Knastmusik-Klassiker, der jetzt nochmal kommt. Ganz viel Freude damit. Ich glaube, vor allem in der JVA Leipzig sollte das jetzt gut ankommen. Einen schönen Abend noch und danke fürs Zuhören.
0: Tschüss.
1: Tschüss.
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0: 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Ich sage ihn aber trotzdem hier nochmal an: Charts aus, Musik an.
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0: Hello, who is that speaking, please?
1: Harald!
2: Hallo und herzlich willkommen zum musikalischen Rückfall hier bei Radio T. Am Mikro begrüßt euch wieder Harald Roscher, euer Haro. Und wenn meine Stimme heute etwas ungewöhnlich klingt, ja, dann liegt das nicht an euren Ohren, dann liegt das an dem Frosch in meinem Hals, der mit seinem fetten Hintern auch noch meine Nase verstopft hat. Heute gibt's eine musikalische Nachlese zu dem vierten musikalischen Plauderstündchen mit Dietmar Witt von Radio Ginseng. Aufgezeichnet am 27. März 26 im Studio in Grünheide in Berlin. Hier bei Radio T lief diese akustische Sause als Radiospezialsendung bereits am 14. April. An dieser Stelle gleich mal ein ganz dickes, fettes Dankeschön an einige Rückfallstammhörer für die tollen Feedbacks zum Plauderstündchen. Es ist schon fantastisch, wenn man zu spüren bekommt, dass Sendungen von unseren kleinen ehrenamtlichen freien Radios solch aufmerksame Hörerinnen und Hörer hat. Also schreibt ruhig mal wieder, das ist wie Balsam für die Seele eines jeden Hobbyradiologen und gibt Ansporn fürs Weitermachen. Und nicht zu vergessen, ein ganz besonderes Dankeschön gilt auch unseren Ehepartnern und Familien, die sehr viel Verständnis aufbringen für unser manchmal sehr zeitaufwendiges Hobby ohne Honorar. Diejenigen unter euch, die eben dieses vierte Plauderstündchen gehört haben, sind ein bisschen im Vorteil, denn an paar Stellen nehme ich direkt Bezug darauf. Übrigens lief die Wiederholung am 22.04.26 um 22 Uhr und so steht sie als Radiospezial noch bis 29. April in unserer Radiothek zum Nachhören zur Verfügung. Wir, also Dietmar Witt und ich, hatten uns ja zum Thema Frühling orientiert und an unseren Erlebnissen und Erinnerungen passende Musik zusammengetragen. Der begrenzten Sendezeit fielen natürlich ein paar mit zur Auswahl gestandene Songs zum Opfer. Auf Dietmars Playlist stand beispielsweise auch der Song Afterglow von den Small Faces. Also rief ich Dietmar an, um die Story für diese Songauswahl zu erfahren. Da meinte Dietmar im Gespräch, ach, den musst du nicht unbedingt spielen. Den hatte ich für einen eingefleischten Small Faces-Fan aus meiner Jugendzeit ausgewählt. Der liebte den Song Afterglow vom Album Ogden's Not Gone Flake. Mir persönlich gefiel der instrumentale Titelsong viel besser.

Die Übersetzung gibt auch keinen so richtigen Sinn. Kein Wunder, denn der Titel ist eine satirische Anspielung auf die Blechtabakdosen des traditionellen britischen Pfeifentabaks Ogden's Nut Brown Flake. Weil die Jungs von den Small Faces diese Dosen zur Aufbewahrung ihres Marihuana-Bedarfs benutzten. Übrigens, die ersten Alben wurden tatsächlich in flachen, runden Blechdosen im LP-Format in den Handel gebracht. Aber weil die Dinger in den Plattenläden immer aus dem Regal rollten und auch in der Herstellung kostspielig waren, stieg man auf die klassischen Plattencover wieder um. Und weil die Burschen nach ihrem Marihuana-Konsum, sagen wir mal, leicht vernebelt dahinschwebten, benannten sie das Album eben nicht nach dem Thomas Ogdens Originaltabak, Ogdens Nut Brown Flake, also Ogdens nussbraune Flocken, sondern spitzbübisch Ogdens Nut Gun Flake, also weg oder dahinschwebende Flocken.

Also irgendwie schwebt diese Small Faces Nummer schon ein bisschen wie auf einer Marihuana-Wolke und eignet sich Dietmars Worten zufolge als perfekter Einspieler für Psychedelic Sound der 60s. Veröffentlicht wurde das Small Faces Album am 24. Mai 68 und ist damit irgendwie auch ein Frühlingsalbum, selbst wenn ich keinen Song mit direktem Bezug zum Frühling gefunden habe. Aber wisst ihr was? Auf meiner Musikauswahlliste für das Plauderstündchen mit Dietmar Witt hatte ich wahrhaftig einen Song notiert, der genau jetzt an diese Stelle bombastisch ins Programm passt. Die Nummer hat nicht nur diesen kernigen Psychedelic Sound, da geht's auch noch so richtig um den Frühling. Das prächtige Stück heißt nämlich I Live in the Springtime, ich lebe im Frühling. Es stammt von den Lemon Drops, einer 1966 gegründeten Schülerband der Chicago Musikszene. Sie gehörten zu den klassischen Vertretern des Psychedelic, Folk und Garage Rock der 60er Jahre. Trotz regelmäßiger Live-Auftritte hatten sie aber keinen durchschlagenden Erfolg und lösten sich 1969 schon wieder auf. Doch 1967 veröffentlichten sie ihr akustisch-psychedelisches Knallbonbon I Live in the Springtime. Es war ihre erste von insgesamt wohl gerade mal 3 Singles. Aufgeschäbert habe ich das gute Stück auf dem Sampler March of the Flower Children, American Sound of 1967. Diese sehr empfehlenswerte 3-CD-Box wurde 2023 vom Label Grapefruit Records veröffentlicht und ist nebenbei bemerkt auch in unserer tollen Stadtbibliothek Chemnitz ausleihbar. Also, ab mit den Lemon Drops, I Live in the Springtime.

Holy moly, das war schon eine ziemlich deftige Eröffnungssumme von den Lemon Drops. Für das gemeinsame Plauderschinsch mit Dietmar Witt war ich auf der Suche nach geeigneten Frühlings-, also nach Springtime-Songs. Und so landete der Titel I Live in the Springtime eben auf meiner Auswahlliste, fand aber keinen Platz im Plauderschinschen, genau wie das nächste Stück. Das ist so eine typisch britische Freakbeat-Nummer aus den 60er Jahren. Der Song heißt My Girl, the Month of May, mein Mädchen, der Monat Mai. Klingt auch ein bisschen nach Frühling und handelt von einem total verknallten Typ. Der bringt seine Gefühle mit blumigen Worten zum Ausdruck. Beispielsweise, genau wie das Wasser eines Baches ist dein Haar, lang und fließend. Und sein Mädel vergleicht er mit unzähligen Frühlingsblumen im Mai. Ist das nicht schön? Der Titel aus dem Jahr 1968 stammt von der britischen Band The Alan Bone Set, die von 1966 bis 1972 in angesagten Clubs der britischen Mod-Szene ziemlich bekannt waren und auch einige Erfolge vorweisen konnten. Trotz des blumigen Textes hat die Musik von Alan Bone mit dem Flower Power Sound recht wenig am Hut. Ihre Musik ist eine deftige Mischung aus Soul, Jazz, Rhythm and Blues und einer ordentlichen Dosis Psychedelic Folk Rock, eben Freak Beat. Genauso heißt auch die 3-CD-Box, wo ich dieses akustische Edelsteinchen gefunden habe. Get Ready for Countdown. Brit Freak Beat, Soul, Rhythm and Blues. Ein Sampler von Strawberry Records aus dem Jahr 2025. Übrigens auch in der Stadtbibliothek Chemnitz ausleihbar. Alan Bone hat's ins Plauderstündchen nicht geschafft. Aber dafür hören wir sie in der Nachlese im Rückfall mit My Girl, the Month of May.

Meine musikalische Nachlese führt mich jetzt zu dem farbigen Musiker Arthur Alexander, zu dem mein Musikfreund Dietmar Witt in unserer gemeinsamen Sendung im März 26 schon ein paar Worte verloren und auch zwei Songs mitgebracht hatte. In diesem Plauderstündchen hatte er sich für den gängig souligen Song Anna entschieden. Und der zweite Song, der Rhythm and Blues Klassiker, You Better Move On, ja, der läuft eben heute, aber nicht von Arthur Alexander. Na sicher hat er diese tolle Stück geschrieben und es war 1961 auch seine erste Single. Ungewöhnlich für das Lied war allerdings der Text, denn der richtete sich nicht an das geliebte Mädel, sondern an den Nebenbuhler. You better move on, also kurz und knapp, hau ab, verschwinde. Naja, von dem Rhythm and Blues Klassiker You Better Move On gibt es ja auch so ungefähr die 100 Coverversionen. Eine der bekanntesten ist wohl die von den Rolling Stones aus dem Jahr 1964. Nun ist ja mein Freund Dietmar auch ein leidenschaftlicher Rolling Stones Fan und genau deswegen spiele ich jetzt die Stones. Eben noch nicht, weil ich für Dietmar von den Rolling Stones eine andere Nummer ausgewählt habe, die erst nach dem Song You Better Move On läuft. Klingt kompliziert, ist es aber nicht. Beim Stöbern habe ich nämlich so eine saustarke Coverversion von Alan Merrill gefunden. Übrigens, dieser Alan Merrill war in den 70ern Frontmann der britischen Glam-Pop-Rock-Band Arrows und aus seiner Feder stammt deren im Frühjahr 75 veröffentlichter Titel I Love Rock'n'Roll. Es war Joan Jett, die dieses Stück 1981 in ihrer wuchtigen Fassung zu einer regelrechten Rockhymne machte. Jedenfalls veröffentlichte Alan Merrill 2003 das Album Double Shot Rocks, eine Zusammenstellung ausschließlich mit Coverversionen von Otis Blackwell und von Arthur Alexander. Da ist natürlich auch You Better Move On mit drauf und ich kann euch jetzt schon sagen, die Version von Alan Merrill ist einfach unwiderstehlich, allein schon das traumhafte Gitarrensolo. Obwohl Alan selbst ein brillanter Gitarrist war, holt er sich für die Aufnahmen zu diesem Song den Gitarrenvirtuosen Mark Knopfler ins Studio. Wir hören You Better Move On.

You Better Move On, ein toller Song, finde ich, und ein besonderer akustischer Leckerbissen in der gehörten Version von Alan Merrill mit Gastmusiker Mark Knopfler, dem ehemaligen Frontmann der Dire Straits. Dem Rhythm and Blues etwas intensiver zugewandt ist natürlich die Version der Rolling Stones, veröffentlicht am 10. Januar 1964 auf der ersten Rolling Stones EP, also Extended Play. Das sind die damals auch gängigen Vinylformate, wo meistens vier Titel drauf waren, zwei vorn und zwei hinten. Bis dahin spielen die Rolling Stones eigentlich Coverversionen. Das sollte sich im Frühling 1964 ändern, denn am 17. April erschien in jenem Jahr ihr erstes und selbstbetiteltes Album in England und Deutschland. Das Frontplattencover enthält nur ein Foto der Bandmitglieder und das Logo des Plattenlabels Decca. Weiter nichts. Ein paar Wochen später wird das Album im Mai 1964 bei den Amis veröffentlicht. Bei denen ist auf dem Frontplattencover dasselbe Bild wie auf der britischen Hülle zu sehen. Aber zusätzlich steht oben drüber der markige Schriftzug England's Newest Hitmaker, The Rolling Stones. Die 12 Songs auf dem Album sind stark vom Rhythm and Blues geprägt, dem bevorzugten Musikstil der Rolling Stones. Und 3 Songs davon sind, naja, es lag ja schon ein bisschen in der Luft. Also 3 Songs auf dem Album sind die ersten Eigenkompositionen der Rolling Stones. Tell Me, Little by Little und das Instrumental Now I Get a Witness. Naja, Tell Me lief ja schon im Rückfall und auch im dritten Plauderstündchen. Instrumental hatten wir heute schon mit den Small Faces, also habe ich mich entschieden für Little by Little. Im Text heißt zwar trübsinnig, nach und nach geht meine Liebe zu dir kaputt, nach und nach merke ich, dass du nicht treu bist. Aber dafür ist die Musik rattenscharf, allein schon die beiden Soloteile, erst Keith Richards an der Klampfe und dann Mick Jagger an der Munti. Einfach saustark. Also, mein lieber Plauderstündchen-Partner Dietmar, ganz besonders für dich und natürlich auch alle anderen vom Radio gibt's jetzt die Rolling Stones, Little by Little.

Der Frühlingsmonat April ist ja bekannt für sein wechselhaftes Wetter. Daher auch der Spruch, April, April, der macht, was er will. Doch April, April ist am 1. April auch der schadenfrohe Jubelruf von Schelmen, also Leuten, die andere Menschen mit frei erfundenen Schabernack-Geschichten zum Narren halten. Doch wie es dazu kam, dass der 1. April zum Tag für besondere Scherze wurde, ist nicht so richtig klar. Es gibt verschiedene Erklärungen dafür. So gab es beispielsweise im Volksglaube der Antike die sogenannten Unglückstage. Neben Freitag, dem 13., soll wohl auch der 1. April dazu gezählt haben. In manchen Überlieferungen gilt der 1. April als Geburts- oder Todestag des Apostels Judas, der Jesus von Nazareth verraten haben soll, oder auch als der Tag, an dem der Engel Luzifer aus dem Himmel verbannt wurde und zum Herrscher der Hölle wurde. Der am weitesten verbreitete Ursprung des 1. April als Tag der Streiche ist eine Kalenderreform des französischen Königs Karl IX. In seinem Edikt von Roussillon verlegte er nämlich 1564 den offiziellen Jahresbeginn in Frankreich auf den 1. Januar. Denn bis dahin feierte man dort den Jahreswechsel regional unterschiedlich, meistens Ende März bis zum 1. April. Zum Teil aus Unwissenheit, aber auch aus Gewohnheit, feierten die Menschen dort seinerzeit in einigen Regionen diesen Neujahrstag eben weiter bis Ende März und sollen deshalb als Aprilnarren verspottet worden sein. In den April schicken bedeutet, jemanden am 1. April hereinzulegen, zu täuschen. Wie auch immer, wer sich veralbert vorkommt, fühlt sich eben wie am 1. April. Da bin ich doch beim Stöbern nach geeigneter Musik auf die 1980 in Glasgow gegründete schottische Rockband Delamy Tree gestoßen, die tatsächlich einen Song herausbrachten, der auch noch so heißt, April the First. Der Song erschien 1990 nur als B-Seite der Single Move Away Jimmy Blue und fand erst 2014 auf der erweiterten Wiederveröffentlichung des 90er-Albums Walking Hours endlich seinen berechtigten Platz. Jedenfalls ist der Typ im Song auf der Durchreise und wird früh durch ein Gähnen in seinem Bett wach. Das Gähnen gehört dem Mädel neben ihm und die sagt ihm, wie sehr sie ihn liebt. Der Typ fühlt sich überrumpelt, gerät irgendwie in Panik und ihm schießen viele Dinge durch den Kopf, wegen der Liebe und so. Der flott rotzige Sound unterstreicht das ganze Dilemma, denn im Refrain und am Ende des Liedes singt der Typ, I thought it must be April the first. Ich dachte, es muss der 1. April sein. Ein wahrhaft akustischer Frühlingsknaller aus dem Jahr 1990. Delamitri, April the First.

0: Ja, ja, der 1. April, aber Vorsicht, denn oft spielen am 1. April auch die Medien ihre oft sehr ausgefeilten Streiche. Eigentlich wollte ich über so ein paar extravagante Sachen ein bisschen was erzählen, aber im Original, Bild und Ton sind diese Dinger viel lustiger. Schaut doch bei YouTube unter dem Suchbegriff Beste April-Scherze einfach mal rein. Die BBC hat's einfach drauf. Meine Favoriten sind die fliegenden Pinguine und die Spaghetti-Ernte. Einen waschechten April-Scherz erzähle ich aber trotzdem, weil diese schräge Nummer einfach so genial und so lustig ist und als Film oder Video gar nicht existiert. Da gab's so Mitte der 80er Jahre im Volkspolizeikreisamt Karl-Marx-Stadt einen Haupt-Mann, der als diensthabender Offizier in einer Nacht zum 1. April per Fernschreiben an vorgesetzte Dienststellen, an Partei- und Stadtleitung und an die Stasi sinngemäß folgende Meldung absetzte. Schwerer Unfall auf der Autobahn. Ein schwedisches Spezialfahrzeug für den Transport lebendiger Delfine wurde stark beschädigt. Wasser läuft aus. Die Delfine mussten gerettet werden und wurden vorläufig in das Stadtbad verbracht, benötigen aber dringend Meereswasser. Also darauf muss man erstmal kommen. Es soll tatsächlich Mitarbeiter bei den angeschriebenen Stellen gegeben haben, die früh morgens im Stadtbad aufkreuzten, zum Delfin-Watching. Der Hauptmann der Volkspolizei wurde vom Amtsleiter strafversetzt, aber von seinen Kollegen mit leichtem Augenzwinkern liebevoll der Delfin genannt. Kein April-Scherz, aber auch ganz lustig ist die Begebenheit, die sich im Studio von Radio Ginseng in Grünheide bei den Moderationsaufzeichnungen zum Plauderstündchen abgespielt hat. Also Dietmar und ich hatten ja im Studio die Moderationsanteile zu den einzelnen Songs in einem Stück aufgenommen, also ohne richtige Ein- und Ausschaltpause. Die Aufnahme lief sozusagen nonstop, allerdings mit kurzen Verschnaufpäuschen zwischen den einzelnen echten Beiträgen. Das ist auch besser für das nachträgliche Einfügen der entsprechend anmoderierten Musiktitel. Und, na klar, wurde da auch mal so nebenbei geplappert. Das kann man ja bei der Endbearbeitung rausschnippeln. Es war bei der Story über meine Jugendweihe, wo ich mir Bares für Rares gewünscht hatte, also Moneten für das Moped SR4-4, den olivgrünen Habicht von Simson Suhl. Als Musiktitel für diese Story hatte ich mir die seinerzeit angesagte Rocknummer Hey Tonight von Creedence Clearwater Revival, kurz CCR, ausgewählt. Dieser Titel ist in meinem musikalischen Gedächtnis irgendwie mit dieser Zeit der Jugendweihe und dem Mopedfahren verknüpft und hängen geblieben. Und überhaupt, CCR zählen zu meinen musikalischen Top-Favoriten. Und nun kommt's. Als ich mit der Ankündigung des Songs Hey Tonight fertig war, folgt erstmal diese klitzekleine Kunstpause, in der sich Dietmar spitzbübisch meldet und, ach wisst ihr was, hört euch doch den Originalton von der ungeschnittenen Aufzeichnung einfach an. Na dann, Band ab mit dieser einzigartigen Ankündigung für die flotte CCR-Nummer Sweet Hitchhiker.
1: Ich würde sagen, in Erinnerung an meine Jugendzeit, hören wir jetzt CCR Hey Tonight.
2: Wow, gut. Ich wollte schon fast sagen, er hätte ja schon Sweet Hitchhiker noch besser gemacht.
1: Ja, das stimmt, das stimmt.
2: Ja? Gut. Dann mache ich weiter mit Überleitung zum Mountain. Ja, fällt mir gleich was ein. So, geht dann los. Ja, nach diesem tollen CCR-Song, wobei, ich muss sagen, da hätte Sweet Hitchhiker auch gut gepasst. Ja,
1: ja, ja. Ja.
2: Zu der Geschichte.
1: Ich hatte ja hinten immer mein Tonbandgerät im Rucksack. War wenig Platz für ein Mädel. Verstehst du? Aber das ist natürlich auch ein toller Song.

Sweet Hitchhiker, ein prächtiger Rocksong von dem am 11. April 1972 veröffentlichten CCR-Album Mardi Gras, leider dem letzten von CCR, denn am 16. Oktober 1972 wurde offiziell die Auflösung der Band bekannt gegeben. Für mich eine der besten Bands aller Zeiten. Ihr kulturelles Erbe prägt bis heute die Rockmusik. Ihre brillanten Songs werden für die Ewigkeit im akustischen Universum strahlen. Nicht umsonst wurde der Asteroid 19398 nach der Band CCR benannt und erhielt 2009 den Namen Creedence. Den Beinamen Cosmo trägt allerdings der CCR-Schlagzeuger Doug Clifford, geboren am 24. April 1945. Meine Fresse, da wird er ja exakt heute satte 81 Jahre. Happy Birthday, Cosmo. Und wenn wir einmal bei dem heutigen Datum sind, vor genau 37 Jahren erschien am 24. April 1989 in den USA der Longplayer Full Moon Fever, das erste Soloalbum von Tom Petty. Vorher hatte der ja schon von 1976 bis 87 als Tom Petty and the Heartbreakers 7 Alben veröffentlicht. Aus verschiedenen Gründen legten die Heartbreakers zu jener Zeit erstmal eine Pause ein, aber nicht Tom Petty. Neben seinen Soloprojekten arbeitete er auch mit Jeff Lynne, George Harrison, Bob Dylan und Roy Orbison. 1988 und 1990 veröffentlichten sie unter dem Namen Traveling Wilburys 2 Alben. Als diese Musik im Radio lief, spürten wir alle, dass in der Gesellschaft etwas passiert. Jeder hatte das Gefühl, dass sich etwas verändern wird, aber keiner wusste so richtig, was und wie. Ich erinnere mich sehr gut an die Musik von Tom Petty und wie sie mich optimistisch stimmte. Und in einer seiner lockergängigen Nummern singt Tom Petty doch von diesem Typ, der gerade harte Zeiten durchmacht, einsam ist und allein in einer kleinen Zwei-Zimmer-Wohnung lebt, seinem Apartment. Doch am Ende resümiert dieser Typ fast schon zufrieden. Oh yeah, mir geht's gut die meiste Zeit. Ich bin okay. Ich fühle mich einfach nur etwas einsam heute Nacht. Bringt mich zumindest akustisch ein bisschen zurück in diese bewegte Zeit. 1989, 90. Tom Petty mit seinem Apartment Song.

Bleiben wir nochmal bei dem heutigen Tag, dem 24. April, denn heute feiert der britische Musiker Nigel Harrison seinen 75. Geburtstag. Happy Birthday, Nigel. In den frühen 70ern spielte Nigel Harrison in verschiedenen Bands, bis er dann 1978 bei der amerikanischen Rockband Blondie einstieg und dort bis zur Auflösung 82 den Bass zupfte. Übrigens, die Band Blondie wurde 1974 erstmal unter dem Namen Angel and the Snake von der Frontfrau Debbie Harry und Gitarrist Chris Stein in New York gegründet. Weil die Männer der attraktiven Debbie oft Hey Blondie nachriefen, gab sich die Band kurzerhand auch diesen Namen. Überhaupt wurde Debbie Harry mit ihren wasserstoffblonden Haaren und ihrer markanten Stimme zum Markenzeichen der Band Blondie. Soweit so gut. Im Herbst 79 veröffentlichten Blondie ihr viertes Album Eat the Beat. Da ist auch der Song Union City Blue drauf, für den unser Geburtstagskind Nigel Harrison die Musik komponiert hat. Damit ist irgendwie für den Song auch der Bogen zum Frühling gespannt, denn der Song selbst hat eigentlich nichts mit dem Frühling zu tun. Aber der gediegene New Wave Sound treibt einen ganz lässig in Frühlingslaune und man schwebt einfach so dahin. Den Text schrieb Debbie Harry, angeblich während Drehpausen zu dem Film Union City. Da spielte sie nämlich mit und wurde von dem Streifen inspiriert. Außerdem lebte sie wohl vorher in Union City, der Stadt unweit des Hudson River und in unmittelbarer Nachbarschaft zur Millionenmetropole New York City. Das Lied handelt von Sehnsüchten und Leidenschaften in dieser Stadt und irgendwie spürt man, wie sehr die Blondine Debbie Harry mit diesem Fleckchen Erde verwurzelt ist. Schaut euch mal bei YouTube das Musikvideo an, dann wisst ihr, was ich mit dahinschweben meine. Blondie aus dem Jahr 79, Union City Blue.

0: Union City Blue, eine richtig schön ausladende Melodie, die irgendwie zum Frühling passt. Einfach Fenster auf und treiben lassen. So ein bisschen in diese Richtung hat Dietmar auch einen seiner plauderstündigen Songs anmoderiert, der ursprünglich im Sendeplan stand. Weil die Sendezeit von einer Stunde einfach zu knapp war, hat Dietmar auf seine deutsche Lieblingsband Bab einfach verzichtet. Hut ab. Das war eigentlich auch der Hauptgrund für diese musikalische Nachlese heute im Rückfall. Also Freunde, ihr hört jetzt Bab. Und vorher die Originalmoderation von Dietmar Witt, aufgezeichnet am 27. März 2026 im Studio von Radio Ginseng.
1: Ja, jetzt habe ich noch einen Frühlingssong rausgesucht von mir, der ist ein bisschen jünger. Er ist zwar auch schon, hatte auch ein gewisses Alter, passt also in unsere Sendung durchaus rein, kommt aus dem Jahr 1999, ist nicht im Frühling erschienen, wie die anderen Songs, die wir heute teilweise hatten.
2: Jetzt bin ich ja schon gespannt.
1: Ja. Aber hat was, ja, für mich von Frühlingsgefühlen. Und zwar, er ist von einer meiner Lieblingsbands, von meiner deutschen Lieblingsbands, und zwar von Bab. Kommt vom Album Comics and Pinups, ist ein Song von dem Major, dem, ja, der hat den natürlich, die Melodie hat er geschrieben, der Text kommt von Nedecken, wie es bei Bob immer so war. Und in diesem Text, der da gesungen wird, da geht es um einen Knastinsassen, will ich mal sagen, also einen, der im Gefängnis sitzt und einen Brief an seinen Freund beantwortet. Und da schreibt er quasi, ja, erwähnt er so die Monate April, Mai, und das kommt also im Text drin vor. Und, und das hat für mich so einen Frühlingsbezug. Das Lied heißt Wieder so eine Sonntagmorgen. Und das ist so eine Stimmung, die man eben am Sonntag oft hat, wenn man so aufsteht und weiß ich was nicht so weit, macht die Fenster auf, ist alles still, von fern läuten irgendwie die Glocken oder was. Ja, also irgendwie so eine, und eine Frühlingsluft liegt da drin und man hört diesen Song. Also das ist so meine Erinnerung an diesen Song. Also es ist wirklich für mich ein richtiger Frühlingssong. Und ich übersetze das natürlich, diesen Text, nicht mit dem, was Bab damit ausdrücken will oder Nedecken damit ausdrücken will, also diese Gefängnissituation, sondern ich interpretiere da was ganz anderes rein. Ich interpretiere da für mich das Nachdenken an alte Freunde und dann in so einer Situation, dann guckt man aus dem Fenster und denkt man, ach, und der, und dann singt der da vom Mai und ab. Ich kann es gar nicht so fassen, das ist relativ emotional für mich. Ja.
2: Dann lass uns mal die Fenster aufmachen.
1: Dann machen wir es auf.
2: Klar.
1: Ja.

Ein toller Song von Bab. Und das auch noch mit Originalmoderation von Dietmar Witt. Also echter kann musikalische Nachlese zum Plauderstündchen mit ihm nun wirklich nicht sein. Also lieber Dietmar, nochmal vielen Dank für die gemeinsame Radiostunde. Naja, Freunde, und die Stunde Rückfall ist nun auch bald wieder rum. Mein Name ist Harald Roscher, euer Haru, verantwortlich für Redaktion und Musikauswahl der heutigen Sendung. Obwohl Dietmar, der Ginsengianer, hatte da indirekt auch seine Hände im Spiel. Ich hoffe, diese musikalische Nachlese hat euch ein bisschen gefallen. Schreibt doch mal eine E-Mail an haro@radiot.de. Ich würde mich jedenfalls sehr freuen und Dietmar natürlich auch. Bleibt noch der letzte Song aus der traditionellen Rückfall-Kuschelkiste. Ich sag schon mal vorher goodbye and so long bis zum nächsten Rückfall. Dietmar würde wohl sagen, matte Dude. Also Leute, ganz ohne April-Verklapse, der akustisch-nostalgische Rausschmeißer heute stand tatsächlich auch auf meiner Titelauswahlliste fürs Plauderstündchen, weil der Titel diesen klassischen Frühjahrsbezug hatte. Der heißt nämlich Pieces of April und stammt von der amerikanischen Rockband Three Dog Night, die von 1968 bis 1976 7 Alben in dieser Zeit herausbrachte. Auf dem 1972 veröffentlichten Album Seven Several Fools befindet sich auch der letzte Titel unserer heutigen Sendung. Der Song ist nichts Weltbewegendes. Es ist einfach eine brillant arrangierte, sanfte Melodie, die in Symbiose mit der feinfühlig zarten Lyrik dieses traumhafte Gefühl einer akustischen Zauberwelt erzeugt. Ich habe Erinnerungsstücke vom April und ich bewahre sie in einem Erinnerungsstrauß auf. Ist das nicht schön? Also, Freunde, lehnt euch zurück, schließt die Augen und genießt diese traumhafte Ballade Pieces of April. Mhm.

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3: Und damit hallo und herzlich willkommen zu einer neuen Wuterus-Sendung. Ja, die Sendung läuft jetzt das erste Mal am 8. März. Yeah. Also an alle, die es da hören. Hallo.
4: Und hallo.
3: An alle, die es danach hören, auch hallo. Genau, unsere heutige Sendung geht um das Thema Beziehungen, diverse Beziehungen und verschiedene Arten von Liebe. Und wir haben uns da mal wieder mit einer anderen Form, sage ich mal, rangetraut an das Thema und haben eine Umfrage gemacht.
4: Und Collagen.
3: Und Collagen, genau. Also waren mal wieder ein bisschen kreativer und es gibt auch, würde ich sagen, mehr Meinung von uns diesmal. Und ja, wir hoffen, ihr habt Spaß, könnt euch vielleicht ein bisschen inspirieren lassen von der Sendung und über die Beziehungen in eurem Leben nachdenken und mit Menschen darüber sprechen. Genau, und bevor wir uns jetzt die Umfrage anhören, hören wir das erste Lied. Das kommt auch von mir, Nele. Ach ja, im Studio sind heute Nele,
5: Anna,
4: Toni,
3: damit ihr das auch noch wisst. Und zwar heißt das Lied
4: Girlies Sauer.
3: Ja, okay. Also Girlies sind
4: also
3: sauer.
4: Ja, okay, ja, genau. Checke,
3: von
4: Lisa.
3: Ja,
4: let's
3: danke.
4: Go.

0: Banger!
1: Ja, und dann geht's auch gleich weiter mit unserer Umfrage. Wir haben uns nämlich endlich mal wieder an eine rangetraut und haben uns mehrere Fragen zum Thema Beziehungen überlegt und was für verschiedene Formen von Beziehungen es gibt und wie man sie auch verschieden ausleben kann. Und haben dazu ganz viele verschiedene Menschen gefragt, in unterschiedlichsten Altersklassen und ja, gönnt's euch.
0: Es gibt ja verschiedene Formen von Beziehungen, also freundschaftliche, romantische etc. Was ist der erste Gedanke, der dir dazu einfällt?
2: Es fällt mir immer wieder auf, dass sowas wie romantische Beziehungen immer ganz dolle priorisiert wird überall, ne? Das ist immer das, was bei den meisten Leuten oder wenn über Beziehungen geredet wird, dann steht das oft an oberster Stelle. Das fällt mir dazu ein. Und was fällt mir dann gleich danach noch ein? Jede Art von Beziehung macht Arbeit, ist anstrengend. Müssen gepflegt werden. Ja, Beziehungen müssen auf jeden Fall immer gepflegt werden. Und das kostet unter Umständen auch Mühe und Nerven.
3: Ich glaube, dass so Beziehungen, die als freundschaftlich gelabelt werden, oft genauso viel oder mehr Arbeit machen können wie romantische Beziehungen und dass das oft übersehen wird. Und dass aber also bei so einer Freundschaft halt auch irgendwie ganz viel drinstecken kann, was dann vielleicht gar nicht ausgesprochen wird oder so, oder wo es in einer romantischen Beziehung noch ein bisschen, zumindest in manchen Kreisen, so selbstverständlicher ist, Probleme anzusprechen. Passiert das dann bei Freundschaften vielleicht eher erst dann, wenn es irgendwie richtig kracht. Zumindest so kenne ich die Erfahrung.
4: Beziehung zu meinen Eltern zum Beispiel?
5: Beziehung zu meinen Kindern?
6: Ich glaube, das ist tatsächlich so dieser Prozess einer Beziehung oder auch Freundschaft. Und zwar finde ich es immer total interessant, wie man Leute so über die Jahre oder über eine gewisse Zeit hinweg näher kennenlernt und so sich das Bild über die Person vielleicht auch so ändert. Und wenn man da dann zurückblickt und sich diesen Verlauf nochmal anguckt, das finde ich irgendwie was total Interessantes und teilweise auch echt Inspirierendes.
7: Wenn ich an Beziehungen denke, fällt mir direkt auf, dass Beziehungen immer geprägt davon sind, welche Beziehung man zu sich selber hat. Und die Beziehung zu sich selber und seine Selbstliebe einen sehr großen Einfluss auf seine Beziehungen hat, seien das Freundschaften oder eben romantische Beziehungen, aber in gewisser Weise auch die familiären Beziehungen, wobei ich hier der Meinung bin, dass die Eltern bzw. das Elternhaus einen sehr starken Einfluss erstmal darauf haben, wie die Beziehung zu dir selbst ist und dich da schon sehr stark prägen. Du aber ab einem bestimmten Alter und ab einer bestimmten Reife aber sozusagen das auch ändern kannst und die Beziehung zu dir ändern kannst und dadurch auch die Beziehung zu deinen Eltern. Das heißt, wenn man eine Beziehung oder eine Sache an sich selbst ändert, dann hat das in meinen Augen schon Einfluss auf alle anderen Beziehungen. Und für mich zeigt das einfach, dass ja wir als Mensch ohne Beziehung überhaupt nicht leben können, weil jeder Aspekt, den wir mit uns selbst behandeln, automatisch auf andere Beziehungen sozusagen übertragbar ist. Und das ist eigentlich sehr schön, weil es zeigt, dass wir als Menschen sozusagen abhängig sind von Beziehungen und das aber ja gar nichts Negatives ist, weil wir durch unsere Beziehungen wachsen.
0: Welche Arten von Beziehungen sind dir denn am wichtigsten?
2: Eigentlich sind alle Arten von Beziehungen wichtig, ne? Für verschiedene Aspekte des Lebens brauchen wir einfach auch verschiedene Beziehungen. Natürlich sind romantische Beziehungen schön und wichtig. Die gehen aber auch sehr schnell wieder verloren unter Umständen. Mir sind freundschaftliche Beziehungen total wichtig, so, weil das oft die Beziehungen, gut, bei mir im Leben sind das oft die Beziehungen, die deutlich länger halten. Das sind oft so Beziehungen, die einen auch so ein ganzes Leben lang begleiten können, wenn sie gut gepflegt werden. Und in meinem Falle sind aber auch familiäre Beziehungen durchaus wichtig. Also ich habe das Glück, dass ich tatsächlich eine sehr wohlwollende, gut funktionierende Familie habe. Und das sind schon auch Beziehungen, die ich sehr pflege, die mir sehr am Herzen liegen. Genau. Und wenn ich vorhin davon geredet habe, dass Beziehungen anstrengend sind und die Pflege von Beziehungen kostet irgendwie auch Mühe, aber es ist trotzdem, ist ja trotzdem was total Wichtiges, ne? Es ist irgendwie was, was einem Halt gibt. Beziehungen geben einem das Gefühl, dass man erwünscht ist, dass man gebraucht wird, dass man geliebt wird, geben einem Bestätigung. Genau, das ist vielleicht das bessere Wort. Bestätigung, Anerkennung, ja.

0: Das ist ja was total Wichtiges.
1: Die ökonomischen. Nee, weiß ich nicht, wie sehr ich das hierarchisieren kann, aber also zum Beispiel die partnerschaftliche Beziehung, die ich habe, hat auch viele Aspekte, die vielleicht bei einer freundschaftlichen Beziehung drin sind. Und dann hat man auch teilweise freundschaftliche Beziehungen, die halt so Sachen abdecken, die vielleicht sonst, also irgendwie Care-Arbeit und so bei partnerschaftlichen Sachen sonst eher gesehen werden, deswegen schwierig.
2: Die familiären Beziehungen und die freundschaftlichen Beziehungen sind mir am wichtigsten, weil die mich am meisten in meinem Leben stützen und meine Insel sind.
3: Die familiären und die von meinen Freunden, meinen vielen Freunden, ja. Na, weil die mir Halt geben und viel Kraft geben.
4: Ich glaube einfach Beziehungen, wo man sich selbst so öffnen kann, wo man ehrlich sein kann, wo man so einfach sich selbst sein kann, ohne irgendwelche Hintergedanken zu haben.
5: Freundschaft, aber auch Liebe im weitesten Sinn. Liebe zu Verwandten. Na, Freundschaft ist auch Liebe, kann man sagen. Freundschaftsliebe wurde im 18. Jahrhundert sehr hoch gehalten, höher eigentlich als die Liebe. Also ich bin für die Freundschaftsliebe.
6: Wodurch wurde dein Bild von Beziehungen besonders geprägt?
0: Ob man das will oder nicht, man wird immer sehr geprägt von dem Beziehungsmodell der Eltern. Die haben da schon einen ganz schön großen Einfluss. Und so sehr ich für mich auch immer gesagt habe, so, ich will meine Beziehung anders führen, irgendwie merke ich doch auch immer wieder, dass das noch mich ganz schön doller auch prägt, ne? Und dass es mir ganz schön schwer fällt, Beziehungen auch anders zu denken oder plötzlich anders zu reagieren oder sowas, ne? Und ja, das kostet ganz schön viel Mühe, das auch immer wieder zu reflektieren und zu sagen, okay, ich probiere es jetzt aber mal anders aus, auch wenn es sich unbekannt anfühlt, ne?
1: Ich glaube, ein prägender Moment war, als das erste Mal so Freundschaften in die Brüche gingen, so zu einer Zeit, wo wir dann alle schon studiert haben und dann man so gemerkt hat, okay, also das ist eine Sache, die passiert und das hält irgendwie nicht ewig und das ist auch, also teilweise fast so ein Trauerprozess auch, wenn man dann merkt, dass es halt nicht mehr funktioniert oder dass so Freundschaften halt in der Gesellschaft auf eine bestimmte Art funktionieren und so.
2: Durch meine Eltern, dolle wurde die geprägt, ja, genau.
6: Und merkst du das irgendwie, wirkt sich das aus auf Beziehungen von dir?
2: Ja, auf die eigene Beziehung zu den Kindern und zu meinem Partner.
7: Also da würde ich sagen, ist auf jeden Fall mein Umfeld, mein soziales Umfeld. Da fängt das schon an, wie ich als Kind mit meinen Eltern aufgewachsen bin. Viele sind ja auch mit getrennten Eltern aufgewachsen oder die Eltern haben sich im Laufe des Lebens getrennt. Und das verändert ja schon das Bild, wie man so auf so romantische Beziehungen vor allem blickt. Aber dadurch, dass ich die ganze Zeit mit Eltern aufgewachsen bin, die glücklich verheiratet sind, merke ich auch richtig, wie so meine Idealvorstellung halt auch ist, auf lange Sicht einen Partner, eine Partnerin zu haben und so lange glücklich zu sein wie meine Eltern zum Beispiel. Und deswegen habe ich das Gefühl, dass da, wie man aufwächst, auch wirklich einen großen Einfluss hat. Aber auch generell Freundschaften, wie Menschen vor mir sich verhalten, wie sich Freundschaften auch entwickeln. Man kann ja nicht immer alles kontrollieren und steuern durch seine Taten oder Gefühle. Und einfach, dann lernt man ja auch super viel aus. Und deswegen einfach so Erfahrungen, finde ich vor allem, hat mein Bild von Beziehungen geprägt. Aber auch eben mein Umfeld, wie es mir vorgelebt wurde. Und man muss aber auch sagen, dass Social Media da auch einen Einfluss hat, auf jeden Fall. Also es macht schon einen großen Unterschied, ob man da jetzt 10 Videos sieht, wie Menschen sich Heiratsanträge machen oder zusammenkommen oder etc. Oder dann wieder die Single-Era, der Trend auf TikTok ist oder so.
5: Durch Literatur. Also ja, klar, das ist das, wo man lernt, was Beziehung alles sein kann. Natürlich lernt man das auch im echten Leben. Aber darüber nachzudenken, was es sein könnte und was man vielleicht selber möchte, das habe ich durch Literatur gelernt.
6: Was sollte sich deiner Meinung nach gesellschaftlich im Hinblick auf Beziehungen ändern?
0: Dass sowas wie freundschaftliche Beziehungen auf jeden Fall auch ein bisschen mehr Wertschätzung erfahren, ne? Wenn ich so drüber nachdenke, zum Beispiel, wenn Leute ins Krankenhaus gehen, dann dürfen dort immer nur Angehörige, ne? Oder Partner, Partnerinnen irgendwie mit rein. Aber vielleicht hat die Person gar keine Partnerschaft in dem Sinne, ne? Aber ganz dolle, wichtige Freunde, die sich unbedingt kümmern möchten. So, und die dürfen dann da nicht rein, ne? Also so diese Anerkennung von freundschaftlichen Beziehungen, das fehlt oft noch, ne? Und dem würde ich einen viel größeren Stellenwert mit einberäumen.
1: Ich glaube, ein Problem, was wir haben in der Gesellschaft, ist, dass Beziehungen total ökonomisiert sind. Also sie werden eigentlich wie wirtschaftliche Beziehungen behandelt und oft wird dann quasi wird das als so ein Geben und Nehmen wahrgenommen im Sinne von, also es geht ja schon bei Dating los, dass dann quasi so, okay, was bringt diese Person mit und was kann ich in die Beziehung einbringen oder so, aber es geht ja dann, also es zieht sich ja auch zu so freundschaftlichen Beziehungen durch und so, dass dann geschaut wird, okay, wie viel Zeit kann ich investieren in die Beziehung, und man sagt ja schon investieren und merkt ja schon daran, dass dieser ganze, also die ganze Art, wie wir über Beziehungen nachdenken, halt irgendwie sehr wirtschaftlich geprägt ist, obwohl Menschen eigentlich keine Wesen sind, die nach wirtschaftlichen Prinzipien funktionieren.
2: Na, die Rollenverteilung sollte auf jeden Fall noch mehr aufgeteilt werden. Und es sollte auf jeden Fall noch mehr Unterstützung geben vom Staat für Familien mit Kindern, egal in welcher Beziehung die jetzt miteinander stehen, ob das eine hetero- oder eine queere Beziehung ist, das sollte auf jeden Fall unterstützt werden, ob unverheiratet oder nicht. Das ist ganz wichtig, ob das die Kinderbetreuung betrifft, der Berufsalltag, die Krankenkasse, alles einfach, der Einkauf, der alltägliche.
7: Also zum einen finde ich, dass man alles ausdefinieren muss, finde ich ziemlich kritisch und kompliziert. Weil was bringen uns 1000 Definitionen, was man jetzt zu einer Person ist, was hier ist. Und man erfindet ja auch immer neue Begriffe, wo niemand mehr durchblickt. Und da dann, also es ist ja schön, dass du dann dafür eine Definition hast, aber es geht auch vielmehr darum, wie du dich fühlst und du dich mit der Person fühlst und dass ihr zusammen einfach glücklich mit eurem Verhältnis seid, egal welcher Art, und dass ihr da einfach in einem Konsens seid, und dann ist ja auch die Definition davon egal. Deswegen finde ich das auf jeden Fall, dass man immer sagt, ja, was seid ihr jetzt, was ist das jetzt, auch nicht nur auf Romantik bezogen. Also zum Beispiel, klar hat man den Überbegriff Freundschaft, aber da gibt's ja auch ganz viele Unterarten von Freundschaft. Man kann eine sehr innige Freundschaft haben, die wie schon Familie wirkt. Oder man kann auch Freundschaften haben, wo man sich einfach super selten sieht und auch nicht über die tiefgründigsten Themen redet. Aber das ist ja trotzdem völlig okay und nahe zu sagen, ja, das ist jetzt meine beste Freundin, das ist jetzt meine entferntere Freundin. Also was hat das denn für einen Sinn?
4: Ich glaube, das ist mit sehr viel Druck teilweise auch verbunden, jetzt gerade jetzt nicht unbedingt bei freundschaftlichen Beziehungen, aber vor allem vielleicht auch bei romantischen Beziehungen, dass viele so diesen gesellschaftlichen Druck verspüren, in einer Beziehung zu sein. Und ich finde es irgendwie ein bisschen schade, weil es so, natürlich gibt es in einer Beziehung schon viele schöne Dinge, so, aber manchmal fällt ja für mich so der Aspekt runter, dass man selbst ja auch einen Wert hat und nicht nur die Beziehung einen Wert hat. Und dass man auch, glaube ich, wenn man so für sich ist, auch extrem wertvolle Erfahrungen machen kann, die man vielleicht in der Beziehung nicht so machen könnte. Und ich glaube einfach, das ergänzt sich jeweils und schließt sich nicht immer aus. Und ich glaube, das ist was, was so in der Gesellschaft vielleicht, oder wo es vielleicht Umdenken geben sollte.
8: Das ist eine schwierige Frage, weil Beziehungen immer persönlich sind. Aber eben weil Beziehungen was Persönliches und was Individuelles sind, würde ich mir wünschen, dass gesellschaftlich einfach kein Druck herrscht. Es herrscht so ein Druck, man muss einen Partner, und das ist auch das Ding, also es ist immer nur eine Person oder auch ein bestimmtes Geschlecht in dem idealen Bild, wobei sich das ein bisschen auflockert, aber grundsätzlich gesehen schon. Und das sorgt, finde ich, für Druck. Und wenn du auf Krampf von der Gesellschaft gesagt bekommst, du musst jetzt einen Partner, eine Partnerin finden, die dein Leben lang zu dir passt und mit der du dein Leben verbringst, und das ist so wichtig, weil ohne einen Partner bist du nicht komplett. Solche Gedanken, die durch Filme und Musik und Kultur schon so ein bisschen an einen herangetragen werden, das finde ich einfach persönlich nicht gut, weil ich wirklich der Überzeugung bin, man muss sich erstmal selber lieben, und wenn man so einen äußeren Druck hat, direkt eine Beziehung einzugehen, kann das helfen. Man kann schon auch durch Beziehungen sich selbst besser finden, aber ich glaube, viele sind letztlich gar nicht bereit für eine Beziehung, aber sie gehen eine ein, weil es den gesellschaftlichen Druck gibt.
5: Die falsche Romantik in den Beziehungen sollte gunsten von mehr Echtheit relativiert werden.
6: Period. Ja, wirklich. Ich fand die Antworten auch einfach schon mal mega geil. Also
9: ja, ich fand so schön, wie viele unterschiedliche Antworten es in der Umfrage dann
6: auf
9: doch
6: alle
9: gab.
6: Fälle,
9: also
6: ja.
9: Wie viele verschiedene Aspekte die Leute von sich aus irgendwie beleuchten und was sie von sich aus irgendwie über Beziehungen denken. Also genau.
6: Ich glaube, was mir noch so eingefallen ist, was jetzt auch am Ende nochmal so betont wurde, dieses einen Partner fürs Leben, so. Wenn ich jetzt darüber nachdenke, früher hat man das natürlich total romantisiert, ich selbst auch. Aber wenn ich mir das jetzt vorstelle, das finde ich schrecklich, sich dazu zu zwingen, sozusagen sich mit einer Person weiterzuentwickeln. Vielleicht entwickelt man sich nämlich nicht zusammen weiter, sondern auseinander. Und diese Zwangsvorstellung eigentlich ist, finde ich, ganz schlimm.
9: Also ja, finde ich ja auch nicht nur in einem romantischen Kontext schlimm, wenn ich jetzt sage,
6: ja,
9: das sind jetzt meine Freunde fürs Leben. Also ich glaube, bei Freundschaften kann ich mir das eher vorstellen, einfach weil ich da das Gefühl habe, zumindest ich kenne das von mir, dass ich da schon viel genauer sortiere, sage ich mal, oder man viel genauer nicht sortiert, sondern schon im Vorhinein irgendwie hinschaut, wie das passt und oft diese, ich sag mal, ich nenne es mal Kennenlernphase so in der Freundschaft bei mir sehr viel länger dauert als jetzt bei so romantischen Beziehungen, aber dadurch irgendwie bei mir die Freundschaften ganz oft sehr viel tiefer sind und sehr viel länger halten.
6: Das check ich voll.
9: Und auf ganz anderen Grundsätzen halt auch aufgebaut sind dann. Und da kann ich mir das eher vorstellen, das jetzt zu sagen irgendwie, oh mein Gott, ich kann mir vorstellen mit dir, keine Ahnung,
6: mein Leben zu verbringen.
9: Genau, voll. Aber selbst da kann man sich ja auch irgendwie in eine andere Richtung entwickeln und dann gehen da Beziehungen auseinander, hat man ja auch da erlebt.
6: Ich glaube, was bei Freundschaft nicht so gegeben ist, wie bei romantischen Beziehungen, also das muss bei beidem nicht stimmen, aber ich finde bei der Freundschaft, ich bin immer nicht so gestresst, wenn ich neue Leute kennenlerne, weil nicht dieser soziale Druck von, ja, ihr habt jetzt euch dreimal getroffen, jetzt beim dritten Date, da küsst man sich eigentlich, oder? Und ich bin so, kann ich einfach diese Person kennenlernen oder so?
9: Okay.
6: Ja, also ich finde, das ist eben dieses Ding, also dieser gesellschaftliche Druck, der hinter romantischen Beziehungen steht und der dann auch dahinter steht, so, ja, wenn ihr zusammen seid, dann müsst ihr euch eigentlich 24/7 sehen, weil seid ihr denn sonst überhaupt zusammen? Bitte, bitte nicht, wirklich, auf gar keinen Fall. Und ich weiß nicht, also
9: es ist so doll aufgeladen von Gesellschaft, von Norm, von Erwartungen.
6: Mhm.
9: Dadurch, glaube ich, erschwert das alles auch schon voll. Also habe ich so das Gefühl und hatte ich auch das Gefühl, als ich noch aktiv so irgendwie gedatet habe, also verschiedene Personen, dass sozusagen, ja, da einfach man die ganze Zeit nur so einen Druck verspürt hat und wie du schon gesagt hast, man konnte es, also ich hatte dann trotzdem oft das Gefühl, ich kann das jetzt gar nicht genießen in den Momenten, weil du die ganze Zeit über diese Sachen nachdenkst und irgendwie das so nicht mal aktiv nachdenkst, vielleicht schwingt es einfach nur mit und das finde ich irgendwie stressig. Ja, was mir einfällt so, oder was mich viel bei Beziehungen beschäftigt, ist so, das, was eine Person in der Umfrage auch geantwortet hat, so dieses Ökonomisieren von Beziehungen, also so verwirtschaften oder wirtschaftlich machen. Auf der anderen Seite sozusagen beschäftigt mich das, dass ich denke so, ich finde es kritisch, wie wir da drauf gucken, so dieses Nutzen, Geben, Ding, also so, keine Ahnung, ich lade dich ein, dann musst du mich aber auch beim nächsten Mal einladen, so. Obwohl, vielleicht hat die eine Person auf längere Zeit einfach mal mehr Geld, dann lädt sie halt immer ein. Keine Ahnung, kann ich mir auch gut vorstellen in Freundschaften und mache ich auch öfter so. Also, weiß ich nicht. Ja, aber was da auch nochmal ist so dieses Priorisieren von Beziehungen. Und das finde ich ist auch krass, weil das, finde ich, manchmal dann auch irgendwie so eine Ökonomisierung bei mir übergeht. Also, weil das dann, es ist wirklich so wie so Pläne machen.
6: Das ist halt so ein eingebauter Automatismus, den man in sich hat. Was ja auch, doch diese eine Antwort, man wird ja erst menschlich sozusagen auch durch seine Beziehungen so.
9: Ja, voll.
6: Und deswegen ökonomisiert man das irgendwie automatisch, auch wenn es kompletter Bullshit ist eigentlich.
9: Ja, ja.
6: Und man einfach gucken muss, was man gerade braucht und das dann irgendwie richtig kommunizieren muss so. Und
9: Ja, und da finde ich dann zum Beispiel, was mir dann so auffällt, ist, wenn ich dann, also ich bin in einer Partnerschaft und wenn ich zum Beispiel mit meinen Eltern rede und irgendwie die fragen, ob ich am Wochenende Zeit habe und ich sag so, ich fahre jetzt zu meinem Partner und wir verbringen das Wochenende, dann rudern die mal komplett zurück und sind so, ah ja, ja, nee, gut, dann mach das mal und bla, hab mal schön gemeinsame Zeit zu zweit. Und das war nicht so mit Freunden, also wenn ich gesagt habe, so, ich mache irgendwie ein Wochenende mit einer guten Freundin, also schon irgendwo, aber ich glaube, dann hätte ich mich mich eher noch mit meinen Eltern gleichzeitig verabredet. Und ich glaube, da merke ich dann auch immer wieder, wie krass das bei denen so drin ist, dass die so denken, so diese romantische Beziehung ist auf einem höheren Podest, sage ich mal, als jetzt freundschaftliche Beziehungen. Und da muss man einfach aufpassen, dass man das selber nicht übernimmt und dass man sich immer wieder reflektiert und immer wieder guckt, okay, aktiv, wie viel Zeit verbringe ich mit der Person? Und vielleicht, keine Ahnung, wenn es auch um so Kennenlernphasen geht, dann verbringt man auch mal mehr Zeit miteinander oder so. Aber dass das immer noch, für mich muss es immer noch ausgeglichen sein mit freundschaftlichen Beziehungen oder jetzt auch zum Beispiel familiären. Also sonst,
6: ja, voll.
9: Ja, geht es einfach nicht.
6: Also ich weiß, für mich, ich brauche auf alle Fälle meine familiären Beziehungen auch, aber auch da finde ich super wichtig, dass es nicht so dieses, ja, Blut ist dicker als Wasser.
9: Ja,
6: ja, aber wenn deine Familie einfach dich wie Dreck behandelt, dann ist es auch vollkommen in Ordnung, da zu sagen, ich mache den Cut. So, also solche Sachen. Und was mir jetzt noch bei romantischen Beziehungen eingefallen ist, was ich halt ganz, ganz schrecklich finde, ist dieses Besitztum, was ganz viele haben. Also wir sind zusammen, du gehörst zu mir.
9: Oh Gott,
6: ich bin gerne ein Teil deines Lebens, aber ich gehöre nicht dir. Bitte, bitte nicht.
9: Ich gehöre niemandem, Bro.
6: Ja, ich gehöre wahrscheinlich nicht mal mir selbst. Ich gehöre dem Universum oder so, was ganz pathetisch ist.
9: Gott. Okay. Oh Gott, nein.
6: Ja, nee, aber es ist halt für mich so was substanziell Patriarchales in dem Bild von Beziehung, was wir haben, dass ich das komplett hinterfragt. Und zwar die ganze Zeit so diese, also romantische Beziehungen meine ich jetzt vor allem, dieses, ja, wir gehören einander, aber muss das wirklich so sein oder können wir einfach Freude aneinander haben? So.
9: Ja, und ich finde aber selbst da, also man, dieses Thema Beziehung, das haben wir auch gemerkt, es ist einfach riesig.
6: Ja.
9: Und es ist wirklich, man könnte stundenlang nur über diese eine Frage diskutieren. Was ich halt krass finde, dieses, was du gerade gesagt hast, leitet uns ja dann auch oder könnte einen auch weiterleiten, gleich zum Beispiel Monogamie zu hinterfragen oder so. Ja. Also das finde ich ist auch wieder crazy, weil ja, da geht es um Besitztümer und wie brechen wir das auf? Und vielleicht kann das sozusagen irgendwie eine Form davon sein, Monogamie mal zu hinterfragen. Aber das sprengt jetzt hier die Rahmen.
6: Ja, das wollte ich gerade sagen.
9: Den Rahmen, genau. Anna, hast du noch Gedanken zu Beziehungen?
10: Ich weiß nicht, was mir jetzt gerade noch so im Kopf geblieben ist zu dem, was du gesagt hast, so von wegen, dass so das, was so zum Beispiel, dass die Eltern einem so vorleben, dass so romantische Beziehungen wichtiger sind als zum Beispiel freundschaftliche. Das ist bei mir zum Beispiel überhaupt nicht so irgendwie, weil ich weiß nicht, ich hatte halt bis vor kurzem noch nie eine romantische Beziehung mit einer Person und deswegen war halt in meinem Leben Freundschaft immer so mit das Wichtigste und deswegen habe ich auch so von meiner Mutter zum Beispiel so vorgelebt bekommen, immer wenn ich ihr erzählt habe, ja, ich treffe mich mit meinen Freunden oder so, ist immer so, oh, das ist aber schön und so, dann habt ihr ganz viel Spaß oder auch immer, wenn Freunde bei mir waren und sie uns so zusammen lachen gesehen hat, sagt sie immer, dass sie das so schön findet, dass wir so gut befreundet sind quasi und ich weiß nicht, ich glaube, das spielt dann auch nochmal so mit dem zusammen, was auch in der Umfrage vorkam, wie man das so vorgelebt bekommt. Und wie halt zum Beispiel auch die Eltern das priorisieren und wahrscheinlich dann halt auch, wie die Beziehungen von den Eltern sind. Also ich weiß nicht, je nachdem, wie das halt für die ist, dann wird das eben stärker auf einen selbst übertragen oder so, würde ich sagen.
9: Auf jeden Fall.
6: Alle Fälle, ja.
9: Und halt auch unterbewusst. Also ja, meine Mutter freut es auch, dass ich halt Freunde habe und so, aber dieses Unterbewusste, was man dann manchmal weitergibt, das, was man vielleicht gar nicht so merkt, aber was dann einfach in so ein paar Sätzen passieren kann, so.
6: Ja, ich merke halt zum Beispiel auch bei meinen Eltern einen ganz großen Unterschied, die sind ja auch nicht mehr zusammen und ich kann mir das auch gar nicht mehr vorstellen, weil mein Vater ein Mensch ist, der stellt romantische Beziehungen auf so ein Podest, das ist richtig krass und meine Mutter ist so, nee, Freundschaft, ich liebe meine Freunde, ich liebe meine Familie, so. Ja. Und ich habe halt von ihr auch vor allem nach der Trennung meiner Eltern so krass sie überhaupt erstmal kennengelernt, weil ich glaube, sie hatte danach erst so richtig Zeit, wieder sie selbst zu sein. So.
9: Und nicht nur Mutter.
6: Boah, und nicht nur Mutter und nicht nur Ehefrau.
10: Das war mir auch voll so gewesen.
6: Ja, und ja, sie hat mir dann nochmal viel mehr so darüber beigebracht und hat dann, meine Mutter macht sehr viel, was ihre Care-Arbeit angeht, mit Worten, würde ich sagen. Also wenn es uns schlecht geht, ist es natürlich so, ja, umarmen und so, aber was einen wirklich aufbaut, ist halt, wie sie mit einem redet, so. Und da ist dann ganz oft, Toni, du hast deine Freunde, du hast so eine tolle Freundesgruppe, sei einfach froh darüber erstmal. Und das groundet mich immer so richtig, weil es einfach stimmt. Ich bin so früh über meine Freunde, das ist unglaublich, wirklich, ja.
9: Und damit leiten wir jetzt auch nach diesem Pep-Talk über zu einem Lied.
6: Ja, von mir, also ich habe es nicht geschrieben, ich habe es ausgesucht, ist es Starling von Sarah Kinsley. Und in dem Song geht es auch um freundschaftliche und platonische Liebe.

0: Ich würde nochmal zurückkommen auf das, was auch in der Umfrage gesagt wurde, so teilweise mit dem, man muss sich selber lieben, weil wir haben vor allem auch so in der Vorbereitung für die Sendung jetzt, haben wir irgendwie sehr viel, als es so um Beziehungen ging, was für Arten von Beziehungen es gibt, haben wir irgendwie immer nur gesagt, Familie, Freunde und romantische Beziehung, und wir haben gar nicht gesagt, so die Beziehung zu sich selbst.
1: Stimmt,
0: und
1: eigentlich, ja.
0: Das, finde ich, ist halt auch so ein krasser Punkt, weil, also ich meine, so, wir sind jetzt noch relativ jung, ich glaube, es ist logischerweise so ein kompletter Prozess, sich selber kennenzulernen und neu kennenzulernen. Aber ich würde auch sagen, was auch in der Umfrage schon erwähnt wurde, dass so, man muss sich selber lieben, um andere lieben zu können. Und das, finde ich, ist so ein krasser Punkt, der wirklich so true ist einfach.
1: Also ich sag dazu immer, oder was ich gemerkt habe und gelernt habe, ist irgendwie, ich habe das Gefühl, man muss sich selber oder man sollte sich selber akzeptieren, so wie man ist.
0: Ja.
1: Also ich glaube, es tut niemandem gut, egal ob, wenn man in eine freundschaftliche Beziehung geht oder eine romantische Beziehung oder irgendeine Art von Beziehung, wenn man sich selber hasst einfach. Und
2: ja,
1: man muss eine gewisse Selbstakzeptanz haben.
2: Weil
1: aber
2: man einfach seinen eigenen Hass so krass projiziert.
1: Genau,
2: dann.
1: Oft.
2: Ja.
1: Oder man, das merkt die andere Person natürlich einfach.
2: Ja.
1: Oder, genau, und das tut, glaube ich, dieser Beziehung nicht gut. Und es tut natürlich auch der Beziehung zu einem selber nicht gut.
0: Ja.
1: Und ich glaube, dass man an den Punkt kommen sollte, sich selber irgendwie zu akzeptieren, von Liebe zu sprechen, finde ich an manchen Tagen einfach schwierig. Also,
0: ja,
1: ich muss
2: voll,
1: ehrlich sein, es
2: geht mir ja, es geht mir in jeder Beziehung so letzten Endes.
1: Also,
2: ja, beziehungsweise nicht in jeder, aber
1: ja,
2: in vielen Beziehungen geht es mir so, dass ich an manchen Tagen einfach so, okay, ich mag diese Person und ich komme gerade einfach nicht so gut mit ihr klar.
1: Ja.
2: Und am nächsten Tag bin ich wieder, okay, wir haben uns vertragen, ich liebe sie. So,
1: checke, aber genau, und dass das halt auch immer nicht so da sein muss, weil ich finde, da steckt dann auch oft zum Beispiel ein Druck hinter, nicht nur hinter romantischen,
0: ja,
1: sondern genau,
0: ja,
1: auch hinter dieser Selbstliebe,
0: ja,
1: Self-Love immer. Aber genau, also sonst würde ich dir auf jeden Fall, was das,
0: ja,
1: angeht, zustimmen. Und dass das ein Aspekt ist, den man vergisst, weil eine Freundin hat auch gesagt letztens zu mir so, du bist der Mensch, mit dem du dein ganzes Leben verbringst, und die,
0: ja,
1: meiste Zeit in deinem Leben verbringst du mit dir selber.
2: Ja.
1: Und man denkt da manchmal gar nicht so aktiv drüber nach, aber das stimmt natürlich.
0: Aber ich würde auch sagen, was so von der Gesellschaft irgendwie sehr oft vernachlässigt wird, es wird wirklich immer nur der Fokus auf zum Beispiel romantische Beziehungen gelegt, und die Beziehung zu einem selbst, finde ich, kommt auch wieder so ein bisschen zum Beispiel durch so Social Media, Self-Care,
2: ja,
0: und sowas,
2: das wollte ich grad sagen, ja,
0: irgendwie viel mehr wieder ins Gespräch, was ja aber auch eigentlich gut ist, und auch vor allem auch, dass so mentale Gesundheit und so dadurch auch mehr in den Fokus rückt, finde ich, ist richtig wichtig, weil nur wenn man selber wirklich da gut aufgestellt ist und auch ein gutes Support-System und sowas hat, durch zum Beispiel seine Freunde oder so, nur dann geht's ja so wirklich.
1: Ja, solange es halt, finde ich, wieder nicht in so eine Kommerzialisierung,
2: ja, nee, voll,
1: übergeht.
2: Ich wollte gerade sagen,
1: genau,
2: ich finde es irgendwie gerade voll schade, dass eben auch so Selfcare ist halt so richtig was Kommerzielles geworden.
1: Ja,
2: Selfcare, du machst dir eine Maske drauf und du gehst auf Netflix und guckst da einen Film, der von,
1: ja,
2: einem Multimillionär oder Milliardär produziert wurde. Aber womit du vollkommen recht hast, finde ich, ist, dass das erstmal überhaupt hervorgerufen wird.
1: Ja.
2: Also, dass überhaupt das Thema gemacht wird. Und das ist auch das, worüber sich jetzt so viele, auch ältere Leute, lustig drüber machen. Ja, ihr seid alle psychisch krank, so. Ja, wir gehen halt alle zur Therapie und kriegen dann auch Diagnosen für die Sachen, die wir vielleicht haben, oder vielleicht haben wir auch keine Sachen, sondern gehen einfach nur in Therapie, weil es uns hilft zu reflektieren. Ja, und worauf ich auch nochmal eingehen wollte, was du gesagt hattest, dieses Man ist alleine, was ich so ganz oft höre, ja, aber wenn, ja, ich kann mich nicht trennen, weil dann bin ich alleine. Also auch diese Co-Abhängigkeit, die oft in so romantischen Beziehungen es gibt. Da will ich gar nicht erst jetzt anfangen, drüber zu reden, weil das so ein großes Thema,
1: ja,
2: ist. Aber dieses Ding von, ich bin alleine, du bist immer alleine. Du bist immer in deinem Gehirn alleine, du hast Leute mit dir, aber du bist trotzdem immer alleine, und das ist vollkommen in Ordnung.
1: Ja.
2: Du kannst,
1: das ist
2: ganz
1: wichtig.
2: Genau, das ist total wichtig. Du kannst die Leute um dich holen, die sozusagen mit dir und deinem Gehirn gut klarkommen. Und mit denen dein Gehirn gut klarkommt, mit denen du glücklich bist. Aber du hast nicht jemanden, mit dem du das Bewusstsein deiner selbst teilen kannst. Nur du gehörst,
1: ja,
2: dir sozusagen.
1: Und du kannst damit halt auch nicht deine Probleme lösen,
2: nee,
1: dadurch
2: voll,
1: durch andere das so zu copen. Und was mir auch im Kopf geblieben ist, das hat eine Therapeutin mal zu mir gesagt, ist so, Nele, du bist öfter alleine oder oft mal alleine im Leben, aber du bist nicht einsam.
2: Ja.
1: Und einsam und alleine ist nicht dasselbe. So, man hat Menschen um sich, aber dass man sozusagen auch mal einfach Dinge für sich macht oder alleine macht, dass das auch nichts Schlimmes gleich ist oder keine Ahnung, dass man dadurch irgendwie niemanden um sich hat, jetzt auch wenn man nicht in einer romantischen Partnerschaft oder so ist.
2: Ja,
1: ja,
2: da fällt
1: also
2: mir auch gleich noch ein, was meine Therapeutin neulich gesagt hat. Sie hat nämlich gesagt, du kannst nur die Selbsthelfen, das, was andere machen können, ist dir Impulse geben. Sie können dir nicht, genau, sie können nicht dich retten, sondern sie können dir nur einen Impuls geben, wie sie etwas machen würden, wie du es dann am Ende für dich regelst und mit dir klar machst, das ist deine Sache. So, und das ist halt auch total wichtig, finde ich.
1: Period. Und Leute, geht zur Therapie. Okay, dann kommt als nächstes jetzt noch ein Lied, bevor wir dann zu unseren Collagen kommen. Ich glaube, jetzt kann das Lied Männer kommen von Blond, oder? Was sagst du, Anna?
0: Ja, finde ich gut.
2: Let's go.

0: sehr kitschig, aber ein bisschen Kitsch muss auch mal sein.
1: Bisschen richtig Kitsch und richtig.
2: Ja, ist auch mal gut.
0: Weg vom Kitsch. Ja, zu eurer Collage.
1: Zu unserer Collage.
0: Anna, what did we do?
1: Wir haben ein paar interessante Fakten über Tiere rausgesucht. Zum Thema Beziehungen haben da verschiedenste Arten mit einbezogen. Also die Tiere vom Wasser, vom Land und von der Luft sind alle dabei. Und haben dazu noch ein paar tolle Songs mit rausgesucht und haben so ein paar Songausschnitte, die so thematisch passend sind, damit reingenommen. Und das geben wir uns jetzt.
0: Geil, let's futz.

Bonobo-Affen leben in sehr sozialen Gruppen. Ihr Sexualverhalten, das auch gleichgeschlechtlich passiert, dient der Konfliktlösung und Bindungsstärkung. Weibchen bilden starke Allianzen und sie haben viel Einfluss in der Gruppe. Und Aggressionen sind im Vergleich zu anderen Menschenaffen eher selten. Beim Gorilla lebt meist ein dominantes Männchen, der sogenannte Silberrücken, mit mehreren Weibchen zusammen. Der Silberrücken schützt die Gruppe und die Jungtiere bleiben oft mehrere Jahre in dieser Familie. Schimpansen leben in großen Gemeinschaften zusammen und die Männchen bilden die strategischen Allianzen. Dort spielt die Rangordnung eine große Rolle. Und Beziehungen können sich auch durch Machtwechsel stark verändern. Beim Rhesusaffen entstehen enge und oft lebenslange Freundschaften, besonders zwischen den Weibchen. Und die sozialen Bindungen erhöhen die Überlebenschancen. Und dass die Fellpflege, also das sogenannte Grooming, ist dabei auch wichtig für Vertrauen und Zusammenhalt. Und ein abschließender Fakt ist, dass viele Affenarten Körperkontakt und Fellpflege nutzen, um ihre Beziehungen zu stärken.

Orcas leben in sehr engen Familienverbänden und jagen zum Beispiel zusammen und verbringen eigentlich ihr gesamtes Leben lang miteinander. Dabei ist es auch so, dass die älteren Orcas den jüngeren zum Beispiel das Jagen beibringen und die besten Tipps und Tricks mit auf den Weg geben. Außerdem, was auch sehr interessant ist, ist, dass Orca-Babys ihr Leben lang bei ihrer Mutter bleiben, was eben auch damit zusammenhängt, dass sie eben in diesen Familienverbänden ihr komplettes Leben lang verbringen. Und der Teil im Gehirn, der für Emotionen verantwortlich ist, ist bei Orcas 4-mal mehr ausgeprägt als bei Menschen in Relation zur Körpergröße, Körpermasse. Und daher kann man daraus schließen, dass Orcas Emotionen 4-mal stärker wahrnehmen, was sehr faszinierend ist, weil ich glaube, wir können uns nicht vorstellen, wie es ist, Gefühle noch stärker wahrzunehmen. Und ja.

0: Albatrosse legen weite Wege für die Liebe zurück. Der Wanderalbatros kann tausende Kilometer fliegen, kehrt aber zur Paarungszeit dann zum selben Partner zurück.
1: Scheiße, wenn du kein Fuchs bist, was bist du denn dann?
2: Er zitterte und schaute ihr lange in die Augen und sprach, ich.

0: das Alpha-Männchen heult, bis es bekommt, was es will und nennt es dann Männlichkeit.
1: Meiner Stimme gedacht.
2: Ja.
1: Das war, fand ich irgendwie sehr lustig. Ich habe versucht, immer so die Affenarten so ein bisschen, also ich fand es halt goofy, so
2: ja, Proletenaffen oder so.
0: Der Silberrücken.
1: Oh mein Gott, es gibt gerade sogar diesen Trend 100 Men versus a Gorilla. Also wo es darum geht, könnten einfach 100 random Männer einen Gorilla besiegen. Und dann gibt es wirklich so Typen, die sagen, ja natürlich, so ein Silverback Gorilla, das sind die.
0: Wie geil.
1: So goofy. Ja, das war richtig geil. Schön chaotisch.
2: Ja, es hat richtig viel Spaß gemacht.
0: Ja.
2: Es war richtig, war richtig random, geil. Aber geil, das zu machen mal wieder und sich ein bisschen kreativer im Radio auch auszuleben.
1: Das können wir gerne öfter machen, Leute. Wir müssen nicht immer nur Interviews führen.
0: Oh.
1: Also ehrlich.
0: Wir sind doch jetzt schon Experten.
1: Ja, voll ExpertInnen.
2: Entschuldigung.
1: Ich bitte also, dich. Nele.
0: Also.
2: Ja, wir kommen immer noch beim queer-feministischen Radio Wuterus. Wir kommen so langsam zum Ende unserer Sendung über Beziehungen, aber ja, davor spielen wir auf jeden Fall noch ein Lied und talken dann noch ganz kurz und geben euch so ein, ja, so ein Abschluss Briefing, wollte ich mal sagen. So ein Abschlussmod und ja, dann erfahrt ihr, was auch im April abgeht.
1: Ja.
0: Mau
1: ja.
0: Mau.
1: Mau Mau. Jetzt kommt noch ein Banger und zwar
3: Für ein Mädchen von Paulinko.
4: Was um alles in der Welt ist das? Oh, das. Das.

0: Das war für ein Mädchen von Paul Linke. Da ging es auch schon wieder um Alpha-Tiere, Leute. Ja. Sie verfolgen uns überall hin.
1: Ja, ich befürchte
0: die
1: auch.
0: Die Primaten. Ja, ich habe es sehr genossen, die Sendung, muss ich ehrlich sein.
1: Ja, ich fand es auch richtig cool. Geil.
0: Und wie am Anfang schon gesagt, wir hoffen, ihr konntet auch irgendwie jetzt ein bisschen was dazu lernen oder euch selber in euren Beziehungen wieder ein bisschen reflektieren und ein paar neue
1: Impulse
0: bekommen.
1: Oder euch einfach gesehen
0: fühlen. Ja, voll. Auch ganz wichtig. Und
1: das war's eigentlich schon von uns.
0: Queere Menschen sind
2: toll. Was ist denn bei uns im April los?
0: Oh mein Gott, Leute, im April.
2: Oh mein Gott.
0: Im April gibt's eine Sendungsübernahme und zwar ein ehemaliges Mitglied aus der Freitagsbämme wird hier übernehmen, Leo. Und es erwartet euch eine Sendung, eine Musiksendung gemischt mit Interviews von JournalistInnen. Also Leo spricht mit JournalistInnen. Genau, und es gibt eine Übernahme. Das heißt, ihr hört uns erst im Mai wieder, aber ist ja nicht so schlimm. Ihr könnt uns euch auch unsere anderen Sendungen anhören.
1: Wenn ihr Leo nicht hören wollt, dann macht einfach aus und hört unsere alten Sendungen an. Auf radiokorax.de oder auf jugendradio.net.
0: Weil wir verstehen schon auf so einem queeren Sendeplatz, also ja.
1: Das ist schon ein bisschen komisch.
0: Bisschen cringe, du. Nee, wir sagen tschüss.
1: Ja, ciao,
0: tschüss.
1: Ciao.
0: Das war's von Wuterus. Folgt rein auf Instagram, queerfeminist_innen.
1: Und es waren Toni,
2: Anna
0: und Nele
1: im Studio. Bis dann!

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2: Hallo und herzlich willkommen. Mein Name ist Alex Tisch und ich begrüße euch sehr herzlich zu der ersten Ausgabe der Quirulanten Pinguine. Und zwar steht hinter dieser Sendung eine überregional tätige Redaktion. Die Idee entstand 2025 in Chemnitz, nämlich bei der Zukunftswerkstatt. Das ist quasi eine mehrtägige Veranstaltung und Bundesversammlung des Bundesverbands der Freien Radios. Und diese Redaktion hier besteht aus Menschen verschiedener freier Radios aus ganz Deutschland. Und im Moment ist in dieser Sendung dabei die Wüstewelle in Tübingen, das freie Radio Freudenstadt und Radio T in Chemnitz. Und da hört ihr dann auch ein Interview mit dem Different People e.V. in Chemnitz und auch eine Vorstellung des queeren Zentrums in Tübingen. Aber vorher, was haben erstmal Pinguine damit zu tun und warum haben wir uns überhaupt Quirulante Pinguine genannt? Das genau erfahrt ihr in dem ersten Beitrag. Mats vom Freien Radio Freudenstadt gibt euch da einen kleinen Exkurs in die Biologie und zu den Pinguinen. Das hört ihr als erstes, aber davor natürlich erstmal noch ein kleines Musikstück, nämlich die vielleicht unangefochtene CSD-Hymne von auch meiner persönlichen Queen Lady Gaga, den Twin Shadow Remix von Born This Way.

Es gibt immer wieder schwul-bilesbische Tiere. Das ist auch nichts Neues. Schon Aristoteles hat von homosexuellen Paaren im Tierreich berichtet. Und das war vor 2300 Jahren. Damals beobachtete er Hyänen, die sich abwechselnd mit Männchen und Weibchen paarten. Trotzdem hat die Wissenschaft lange Zeit die Augen vor queeren Tieren verschlossen. Charles Darwin schrieb zwar über seine Beobachtungen von queeren Tieren, aber er bezeichnete deren Verhalten als rechtswidrig und zügellos. Andere Teile der Wissenschaft behaupteten, dass bei den Tieren ein hormoneller Defizit vorliegt. Ein Fehlschluss. Forschungen der letzten Jahre haben gezeigt, dass queere Tiere etwas ganz Alltägliches sind. Bis heute wurden bei 1500 Tierarten gleichgeschlechtliche Paare beobachtet. Besonders häufig gibt es queere Delfine, Giraffen, Bonobos und Pinguine. Statistisch gesehen ist grob jeder fünfte Pinguin homosexuell. Die Männchen öfters als die Weibchen. Aber warum quirulante Pinguine und nicht zum Beispiel quirulante Giraffen? Vielleicht habt ihr schon einmal von den Pinguinpaar Silo und Roy gehört. Das sind zwei Zügelpinguine, beides Männchen. Sie sind im Zoologischen Garten im Central Park in Manhattan groß geworden. Irgendwann begannen sie zu flirten. Zum Beispiel haben sie sich gegenseitig Kieselsteinchen geschenkt. Kieselsteine sind bei Pinguinen das Äquivalent zum Blumenstrauß. So wurden Silo und Roy ein Paar und durften es auch bleiben. Die Pflegerinnen trennten sie nicht. Stattdessen brachten sie ihnen ein überzähliges Pinguinei zum Ausbrüten. Kurz darauf schlüpfte Tango, ein Pinguinmädchen. And Tango Makes Three ist ein Kinderbuch, das ihre Geschichte erzählt. Ein queeres Kinderbuch. Nicht jedem gefällt das. In Singapur wurde das Buch über Tango und ihre Väter zum Beispiel verbannt und zerstört. Auf Geheiß der staatlichen Bibliotheksaufsicht. Im gleichen Abwasch wurden auch weitere queere Bücher vernichtet. Ibrahim Jakob war bis 2018 der Mitteilungs- und Informationsminister von Singapur. Er begründete die Zerstörung dieser Bücher damit, dass die dargestellten queeren Tiere nicht den traditionellen Familienentwurf darstellten. Dabei sind alle möglichen Familienentwürfe auch im Tierreich wiederzufinden. Somit ist das jahrtausendalte Tradition. Die Natur hat Queerness erfunden und hätte sich diese Queerness nicht bewährt, würde es sie heute nicht mehr geben. Jetzt gibt es aber Stimmen, die behaupten, dass homosexuelle Paare wie Silo und Roy nur zusammengefunden haben, weil sie in Gefangenschaft gehalten werden. Aber das stimmt so nicht. Denn Silo und Roy hatten Glück, ihre Sexualität ausleben zu dürfen. Manche Zoos sehen es gar nicht gerne, wenn ihre Tiere queer sind. Zum Beispiel der Zoologische Garten im Bremerhaven. Dort lebten 2005 drei schwule Pinguinpaare. Sie wurden zwangsgetrennt. Und das, obwohl Pinguine zu den wenigen monogamen Tieren dieser Erde gehören. Die allermeisten bleiben sogar über den Tod hinweg dem verstorbenen Partner treu. Und so zeigte jeder einzelne schwule Pinguin keinerlei Interesse an den Pinguindamen, mit denen die Partner ersetzt werden sollten. Arte produzierte eine Dokumentation. Queere Tiere. Mehr als nur Männchen und Weibchen. Dort berichteten die Forschenden, dass in einer Studie aus 2010 herausgefunden wurde, dass 28% der wilden Königspinguine gleichgeschlechtliche Beziehungen eingehen. Und davon profitiert die gesamte Kolonie. In der Arktis ist es sehr schwer, Eier auszubrüten. Manchmal erfrieren die Eier oder zerbrechen, wenn die Eltern sich mit dem Brüten abwechseln. Es ist nicht einfach, sich als Pinguin über dem Ei zum Brüten zu positionieren. Während der eine Partner brütet, geht der andere Partner Fische jagen. Manchmal verunglücken Pinguine bei der Jagd. Der andere Partner muss das Ei dann irgendwann zurücklassen, sonst würde er verhungern. Da kommen die schwul-bi-lesbischen Pinguine ins Spiel. Sie adoptieren das verlassene Ei, brüten es aus und ziehen das Küken groß. Mit dieser Sendung wollen wir queeren Menschen eine Stimme geben, aufklären und für die Menschenrechte querulant einstehen. Deswegen

Und da nun unser Name mit einem wirklich spannenden Beitrag über das queere Leben im Tierreich erklärt wurde, kommen wir nun zu einem unserer Hauptteile dieser Sendung, nämlich dem Vorstellen von queeren Initiativen in unseren Regionen. Und dazu habe ich mich mit dem Different People e.V. in Chemnitz getroffen und ihre Beratungs- und Bildungs- und Unterstützungsarbeit vorgestellt. Und das hört ihr jetzt im Folgenden.

0: Hallo, mein Name ist Alex Tisch hier bei Radio T und ich habe heute die Jenny von Different People zu Gast und vielleicht möchtest du dich erstmal ganz kurz, also hallo erstmal.
1: Hallo.
0: Möchtest du dich erstmal ganz kurz unseren Zuhörern vorstellen?
1: Ja, hallo, ich bin die Jenny. Ich arbeite jetzt seit sogar einem Jahr hauptamtlich beim Different People e.V. in Chemnitz und ich freue mich sehr, heute hier sein zu können und euch ein bisschen was über unsere Vereinsarbeit und unsere Angebote berichten zu können.
0: Das freut mich auf jeden Fall auch sehr. Vielleicht magst du den Verein auch mal ganz grob vorstellen und umreißen.
1: Also wir sind ein Angebot für Menschen mit vielfältigen sexuellen Orientierungen und geschlechtlichen Identitäten, aber auch romantischen Orientierungen und verschiedenen Beziehungsformen, sowie für deren Angehörige und alle anderen Interessierten. Und ich würde sagen, unsere Arbeit basiert auf drei Hauptschwerpunkten. Das sind zum einen Beratungen, dann führen wir Bildungsprojekte durch und außerdem begleiten wir Gruppenangebote.
0: Hervorragend, da würde ich auch gleich einsteigen bei der Bildungsarbeit, die ihr da macht. Was macht ihr denn grob bei den Projekttagen? Also kannst du vielleicht mal einen Projekttag umreißen, den ihr da an Schulen macht?
1: Also allgemein beleuchten wir Themen rund um romantische, sexuelle und geschlechtliche Vielfalt und decken dabei vor allem Vorurteile und Halbwissen auf. Also wir informieren zu verschiedenen Begriffen, erzählen auch aus eigenen Erfahrungen mit Diskriminierung und Outings. Und dazu können uns die teilnehmenden Menschen Fragen stellen, die persönlichen Geschichten machen die Thematik meistens auch für viele junge Menschen greifbarer und sorgen für bestärkende Momente auch in der Gruppe der Teilnehmenden. Und ansonsten beantworten wir auch anonyme Fragen. Das kommt immer so auf den Zeitumfang an und nutzen dabei Methoden wie zum Beispiel Aufstellungsübungen, Übungen zur Geschlechterungerechtigkeit oder verschiedene Fallbeispiele.
0: Genau, so eine Arbeit habe ich ja selber früher auch mal mitgemacht und weiß, wie die persönlichen Storys ja auch sehr, genau, sehr bewegend sein können und vor allem queeren Menschen auch im Land und in den Schulen helfen können, sich selbst zu akzeptieren und eben Hilfe und Beratung in Anspruch zu nehmen. Nun hast du erzählt, geht da vorrangig an Schulen. Wer wird denn da primär angesprochen? Also vielleicht welche Alters, Altersrange? Und habt ihr noch andere Zielgruppen, die ihr bei manchen Projekten ansprecht?
1: Genau, also wir sprechen junge Menschen ab 14 Jahren im Kontext Schule an, also SchülerInnen, aber auch Lehrkräfte, Fachkräfte aus dem sozialen Bereich und auch Studierende und Auszubildende.
0: Also da habt ihr quasi auch Projekte, die darauf abzielen, Lehrkräfte zu sensibilisieren für das Thema, sodass sie auch vielleicht mit vielen Jugendlichen in der Schule besser umgehen und sie unterstützen können?
1: Genau, richtig. Also je nachdem, wer uns anfragt, kann auch theoretisch ein Bildungsangebot bei uns bekommen.
0: Nun, das würde mich auch zur nächsten Frage direkt überleiten. Wir sind ja hier in Sachsen, Chemnitz und im ländlichen Raum in der Region, wo es ja jetzt auch ein sehr besorgniserregenden Aufkommen von rechten Ideologien und Ideen und so weiter kommt. Da kann ich mir vorstellen, dass es da bestimmt auch sehr große Hürden und Komplikationen vielleicht gibt in der Bildungsarbeit. Welche Hürden, denkst du, macht euch denn am meisten Probleme dabei?
1: Also erstmal sind wir, wie gerade schon erwähnt, darauf angewiesen, dass die Einrichtungen uns zu sich einladen. Und das heißt, dass die Schulleitungen auch erstmal anerkennen müssen, dass unsere Themen relevant genug sind. Und das bedeutet auch, dass die Zeiten oft knapp und recht kurz sind. Also wir auch nur begrenzte Zeit dafür haben, die Workshops durchzuführen. Und zu deiner Frage direkt, also hier in Sachsen merken wir deutlich einen starken Rechtsruck und auch immer mehr zunehmende queerfeindliche und antifeministische Einstellungen. Und das sieht man zum Beispiel bei Jugendlichen. Wir nehmen wahr, dass rechts mittlerweile oder teilweise als cool gilt. Es gibt Fake News, die durch Social Media verbreitet werden und als wahr angesehen werden. Und dadurch entwickeln junge Menschen auch oft Abwehrhaltungen, die auch teilweise aus dem Elternhaus kommen. Und es kommen wiederholt Anfeindungen und Beleidigungen vor also gegenüber queeren Menschen. Genau, andererseits herrscht bei Fachkräften oft eine Überforderung oder eine Überdramatisierung in Bezug zum Thema. Und dadurch merken wir deutlich, dass rechtspopulistische Narrative greifen.
0: Wie geht ihr dann im Regelfall, wie versucht ihr damit umzugehen, wenn jetzt sowas auftritt, zum Beispiel, dass wirklich Jugendliche Queers beleidigen und ausfällig werden?
1: Naja, also wir versuchen, die Vorurteile und die Fake News, die irgendwo aufgeschnappt werden, erstmal sichtbar zu machen, zu benennen und dann darüber zu informieren, wie es in der Realität aussieht. Genau, wir gehen mit Jugendlichen ins Gespräch. Wir bieten einen offenen Rahmen, in dem auch alles gefragt werden kann erstmal. Also es ist jetzt auch nicht schlimm, und es gibt jetzt keinen Anspruch auf Richtigkeit der Antworten. Sie sind wirklich da, um Aufklärung zu betreiben.
0: Er hatte dann bestimmt aber auch schon mal Fälle, musstet ihr schon mal irgendwie Schüler ausschließen oder ein Projekt vielleicht abbrechen deswegen?
1: Also es gab ein paar Vorfälle, wo Äußerungen und Beleidigungen seitens der SchülerInnen gefallen sind, die jetzt nicht mehr im Projekt tragbar waren. Und da wird dann zusammen mit der Schulsozialarbeit oder der Schulleitung eine Lösung gefunden und die Person geht dann beispielsweise während der Zeit aus dem Unterricht raus, aus dem Raum raus.
0: Okay, ja, vernünftig. Genau, dann macht ihr ja noch Beratungsarbeit. Welche Beratung und Hilfsangebote bietet ihr denn im Verein an für LGBTIQ+?
1: Also wir bieten grundsätzlich Beratungen für alle queeren Menschen an, auch in jeder Altersgruppe und auch für Angehörige, Freundinnen, alle anderen, die auch an dem Thema interessiert sind und Informationen dafür wollen. Genau, also und wir informieren und begleiten bei persönlichen, rechtlichen oder auch sozialen Fragen, die sich im Bereich der Themen Geschlechtsidentität, sexuelle und romantische Orientierung oder verschiedene Beziehungsformen abspielen. Genau, und bei Bedarf begleiten wir Menschen zum Beispiel auch bei Coming-out-Prozessen in der Familie, in der Schule, am Arbeitsplatz oder im Freizeitbereich oder können auch bei Arztbesuchen oder im Behördentermin unterstützen.
0: Wie wird das denn so angenommen? Habt ihr vielleicht auch viele Umfragen zum Beispiel aus den umliegenden Regionen, also aus dem ländlichen Raum? Und genau, ist die Nachfrage groß?
1: Also ich würde sagen, wir wirken an sich mit unserer Arbeit neben Chemnitz auch in Teilen Mittelsachsens, in Zwickau, im Erzgebirgskreis sowie im Vogtlandkreis. Und es gibt sowohl in Chemnitz als auch in den ländlichen Regionen eine sehr hohe Nachfrage zurzeit. Die steigt auch immer mehr an. Dabei fällt auf, dass besonders häufig Transmenschen Beratungen bei uns aufsuchen. Und die Beratungsanliegen sind auch sehr individuell. Also es reicht von persönlicher Identitätsfindung über Informationen zu Möglichkeiten der Namensänderung bis hin zu Informationen von Hormonersatztherapie oder auch Begleitung in einem kompletten Transitionsprozess. Besonders im ländlichen Raum suchen Menschen Beratungen bei uns auf, die Erfahrungen mit Diskriminierungen oder Ablehnung gemacht haben oder auch Angst davor haben. Und deswegen spielt bei uns Anonymität und die Schweigepflicht eine sehr große Rolle, also die Schweigepflicht unsererseits. Und Menschen wollen oft abgesichert sein, dass das Umfeld nicht mitbekommt. Deswegen sind wir bei Beratungen auch sehr diskret. Und zum anderen haben wir verschiedene Wege, wie Beratungen durchgeführt werden können. Also Beratungen können innerhalb eines persönlichen Gesprächs stattfinden, aber können auch telefonisch oder per Mail gestaltet werden. Genau. Und sonst haben wir auch immer mal Fachkräfte, also zum Beispiel Lehrkräfte oder Schulsozialarbeitende, die ein Outing von einem jungen Menschen in der Schule mitbekommen haben, sich darüber informieren wollen, wissen wollen, wie man am besten mit verschiedenen Situationen umgehen kann oder auch Eltern oder andere Angehörige, die bei uns Rat suchen.
0: Ich glaube, das ist vor allem besonders wertvoll. Also Lehrkräfte, die auf euch zugehen, würde ich persönlich ja direkt erstmal Danke an die Lehrkraft sagen, weil das ist, glaube ich, auch rar und wertvoll. Kannst du etwas darüber sagen, wo dann vielleicht auch die Grenzen eurer Beratung sind und dazu auch, inwiefern seid ihr dann auch vielleicht vernetzt, also mit Ärzten, Vereinen oder anderen Beratungsangeboten, um sie dann quasi weiterzuleiten?
1: Also die Grenzen die Grenzen unserer Arbeit fangen dort an, wo psychologische oder psychotherapeutische Hilfe erforderlich ist. Den Bereich können wir nicht abdecken. Und da haben wir aber die Möglichkeit, an verschiedene Psychotherapeutinnen und Ärztinnen weiterzuverweisen, sind auch mit diesen vernetzt. Eine weitere Grenze, die jetzt eher neuer aufgekommen ist, ist Rechtsberatung für queere Geflüchtete. Also es gab von LSVD in Chemnitz ein Projekt, was sich um den Bereich gekümmert hat. Das wurde aber jetzt gestrichen. Und jetzt merken wir seit Anfang dieses Jahres, dass jetzt vermehrt queere Geflüchtete auf uns zukommen und nach Rechtsberatung suchen, die wir aber leider nicht geben können.
0: Mhm. Gibt es da schon Ansätze, wo wir vielleicht neue Hilfe dafür?
1: Mhm. Wir sind gerade dabei, uns mit anderen Vereinen, die allgemein Arbeit mit geflüchteten Menschen durchführt, uns zu vernetzen. Und zu schauen, wie wir zum Beispiel Sprachbarrieren oder das fehlende rechtliche Wissen
0: ausgleichen
1: können. Genau, danke.
0: Da werdet ihr ja bestimmt auch mit dem Agiria e.V. zusammenarbeiten.
1: Genau.
0: Er ist auch ein großartiger Verein.
1: Genau, und sonst sind wir, wie gesagt, noch mit anderen Vereinen aus der Jugendhilfe vernetzt. Zum Beispiel mit Agia, mit der Aids-Hilfe, mit dem CSC Chemnitz, aber auch sachsenweit mit anderen Vereinen, die queere Arbeit leisten, zum Beispiel mit dem Gerede e.V. in Dresden, dem Rosalinde e.V. oder dem LSVD Sachsen. Und wir haben auch im Rahmen unserer Beratungsarbeit Anlaufstellen, mit denen wir vernetzt sind, wenn es zum Beispiel um Ärztinnen für spezifische Themen im Rahmen von Menschen mit verschiedenen Geschlechtsidentitäten geht, auf die wir dann verweisen können. Also zum Beispiel, wenn eine Person eine Ärztin sucht, die Hormonersatztherapie durchführt, haben wir Möglichkeit, weiter zu vermitteln. Wenn eine Person logopädisch begleitet werden will, haben wir Möglichkeiten. Also bei verschiedenen Themen haben wir auch verschiedene Anlaufstellen, an die wir verweisen können.
0: Cool. Das ist auf jeden Fall ultra wichtige Arbeit, würde ich sagen. Und dann würde ich mal weiter zu den dritten Standbein kommen, eure Gruppentreffen. Welche Gruppen gibt es denn, die sich bei euch treffen? Und genau, wie treffen sich diese? Und dann würde ich mal gleich Werbung für die machen.
1: Mhm. Also wir begleiten verschiedene Gruppenangebote mit unterschiedlichem thematischen Bezug. Das ist zum Beispiel die Trans-People-Gruppe, dann ein Binary-Treff. Dann haben wir noch ein U20-Jugendtreff, wo allgemein queere Jugendliche hinkommen können. Wir haben einen Regenbogenfamilientreff bzw. eine Kinderwunschgruppe. Also da kommen Menschen, die in Regenbogenfamilien leben und schon Kinder haben, oder queere Menschen, die einen Kinderwunsch haben. Wir haben einen Angehörigenabend. Wir haben eine Gruppe für alternative Beziehungsweisen, eine Frauen- und Männergruppe. Relativ neu auch eine Stylinggruppe und ein Pen-and-Paper-Abend. Und manchmal haben wir auch offene Abende ohne thematischen Bezug oder machen Werwolf oder Karaoke.
0: Ja, meine Kinnlade ist gerade, also ihr könnt es zuhören, ihr könnt es gerade nicht sehen, aber meine Kinnlade ist gerade runtergegangen, weil ich die Styling-Gruppe gehört habe und das, glaube ich, sehr begeistert finde. Ich glaube, da komme ich immer vorbei.
1: Also wir haben ein sehr breites Spektrum an Angeboten. Und die meisten Gruppen treffen sich so einmal im Monat und die Trans-People-Gruppe findet wöchentlich statt.
0: Ah, trifft sich die Cross-Dressing und
1: stimmt, Gruppe die gibt es auch noch, Cross-and-Queer-Gruppe.
0: Die Cross-and-Queer, ja, die kann ich mich erinnern, als ich hier in Chemnitz war, da haben wir uns mit denen auch öfters mal getroffen, das war sehr cute.
1: Genau, also die Angebote sind größtenteils ohne Anmeldung. Also es gibt Anmeldungen, wenn es zum Beispiel einzelne Ausflüge innerhalb der Gruppen gibt. Aber an sich können die Gruppenangebote von allen queeren Menschen, Angehörigen und Interessierten besucht werden. Das ist ein freiwilliges Angebot. Es gibt keine Bedingungen, um daran teilzunehmen. Und man hat in der Gruppe die Möglichkeit für gegenseitigen Austausch, sich zu unterstützen, um neue Kontakte zu knüpfen. Und uns ist es auch sehr wichtig, dass die Menschen sich bei der Ausgestaltung der Themen, die in der Gruppe aufkommen, beteiligen. Also es gibt Raum für Gestaltung.
0: Nice. Und es ist aber auch sicherlich als Safe Space gedacht. Also das heißt, genau, wenn Personen vorbeikommen, die quasi eher problematisch sind, habt ihr dann vermutlich
1: genau, das Hausrecht. Genau, wir haben einen Anspruch auf einen möglichst diskriminierungsfreien und sicheren Raum für queere Menschen.
0: Perfekt. Dann würde ich fragen, wie sind denn eure Kontakt- und Mitmachinformationen, damit interessierte Zuhörer dann euch auch finden und
1: Also unsere Angebote und die Eckdaten dazu findet ihr auf unserer Website unter www.different-people.de. Dort findet ihr alle Informationen zu Beratungen, zu den Gruppenveranstaltungen und zu den Bildungsprojekten. Und außerdem sind wir auf Instagram vertreten unter different-people-ev. Dort findet ihr auch verschiedene Beiträge von uns und auch den Newsletter, in dem alle Gruppentermine des jeweiligen Monats zu finden sind.
0: Cool. Ich danke dir vielmals für das tolle Gespräch.
1: Sehr gerne.
0: Und bis bald.
1: Tschüss.

Und das war mein kleines Gespräch mit Jenny vom Different People e.V. in Chemnitz über ihre sehr wichtige Bildungs- und Beratungsarbeit für queere Menschen und Lebensweisen in Chemnitz und den umliegenden Regionen. Wenn ihr mehr darüber den Different People wissen wollt, findet ihr mehr Informationen unter different-people.de oder auf Instagram unter different-people-ev. Und ich habe im Anschluss an das Interview natürlich Jenny auch nach ihrer ganz persönlichen queeren Hymne gefragt, die wir hier in der Sendung spielen können. Und da hat sie auch einen Titel ausgewählt, der ganz gut zur Namensfindung und Hintergrund unserer Sendung passt, nämlich Suki mit queere Tiere.

Und das war die queere Hymne von Jenny from Different People e.V. in Chemnitz, queere Tiere von Suki. Und von den queeren Tieren gehen wir jetzt in ein queeres Zentrum, denn der letzte Beitrag in unserer Pilotsendung der Quirulanten Pinguine führt uns nach Tübingen. Dort hat sich nämlich Iban von der Wüstenwelle in Tübingen, dem freien Radio dort, mit dem queeren Zentrum getroffen und über ihre Arbeit und ihre Projekte gesprochen. Und das hört ihr nun im Folgenden.

0: Hallo und herzlich willkommen zu unserem allerersten Creepy-Beitrag hier von der Wüstenwelle. Mein Name ist Ivan und neben mir sitzt die...
1: Elisha. Hallo.
0: Und wir wollen euch heute das Queere Zentrum in Tübingen vorstellen. Die haben sogar ein schönes Motto. Willst du uns das vielleicht mal nennen?
1: Natürlich. Das Motto, unter dem das Queere Zentrum arbeitet, ist: Queeres Leben braucht ein Dach über dem Kopf. Das Queere Zentrum schafft Raum zum Treffen, sich solidarisch zu verbünden und sich gegenseitig zu empowern. Außerdem schafft es Raum, um Wissen und Ressourcen zu teilen und so gemeinsam queer wachsen zu können. Doch jetzt möchten wir euch natürlich noch erzählen, wie wir auf das Queere Zentrum Tübingen gekommen sind.
0: Genau, und zwar, das Queere Zentrum hat bei uns in der Wüstenwelle auch schon, ich glaube, eine, in Anführungszeichen, längere Geschichte. Wir sind auf jeden Fall schon ein paar Mal bei uns gewesen. Wir waren, glaube ich, auch schon ein paar Mal bei Ihnen. Auf, wie gesagt, den ganzen Demos und so, wenn wir da Live-Übertragungen machen, sieht man sich des Öfteren mal, läuft man sich über den Weg, weil das Queere Zentrum da auch immer wieder unterwegs ist. Und wie wir uns jetzt dazu entschlossen haben, wir haben ja allgemein die Idee gehabt, queere Institutionen vorzustellen, hier in dieser Folge zumindest. Und wir sind auf das QZT gekommen, einfach weil die hier in Tübingen erstens, wie ich eben schon erwähnt habe, unglaublich präsent sind. Und ich glaube, das ist auch so mit die Anlaufstelle für queere Leute, die hier nach Tübingen kommen, ziehen, feststellen, dass sie queer sind. Ja, ich glaube, deswegen war das so der first way to go.
1: Auch bietet das Queere Zentrum ein professionelles Beratungsangebot für queere Menschen an. Und das umfasst zum Beispiel Coming-out-Beratung, Transitionsberatung und Begleitung, Unterstützung bei Identitätsfindung, Beratung im Umgang mit internalisierter, zum Beispiel Queerfeindlichkeit und Diskriminierung und weitere queere Themen.
0: Genau, und die Beratung findet auch direkt vor Ort im Queerzentrum statt. Die ist kostenlos, vertraulich, wenn gewünscht natürlich auch anonym. Also ihr müsst euch auch nicht beim Namen nennen oder so oder vorstellen, wenn ihr das nicht wollt. Das Ganze ist auch auf Deutsch oder Englisch möglich. Und wenn ihr irgendwie Fragen oder Interesse daran habt, euch da mal zu melden, dann könnt ihr das einfach über die Mailadresse machen und die findet ihr auf der Website.
1: Vor kurzem waren Lea und Yoshi vom Queeren Zentrum Tübingen im Radio Wüstewelle und haben über das Queere Zentrum und über ihre Arbeit im Queeren Zentrum mit uns gesprochen.
2: Das Queere Zentrum ist ein Gemeinschaftszentrum in der Südstadt, in der Derendinger Straße 41, und richtet sich an alle queere Menschen in Tübingen und deren Freunde. Und was wir hauptsächlich machen, ist halt einen Raum den Menschen bieten, wo man sich aufhalten kann und austauschen kann und neue Freundschaften knüpfen und sich auch organisieren kann. Also bei uns treffen sich auch ganz viele andere Gruppen, zum Beispiel der CSD, die sich da auch organisieren. Und wir machen auch jede Woche zweimal Kaffee. Und das ist so der Punkt, wo man auch am besten so ein bisschen reinkommen kann und sich den Raum mal anschauen und gucken, was da für Leute sind und mit Friends sich da treffen.
3: Ja, und dann machen wir natürlich noch sehr viele Veranstaltungen. Also das ist auch ein bisschen crazy, dafür wie viele Leute wir sind. Aber genau, wir haben viele so regelmäßige Veranstaltungen, wie eben die Selbsthilfegruppen, wo Lea am Start ist, oder den Spieleabend. Den mache ich, sonst gibt es jetzt seit kürzerem den queeren Chor, der auch sehr cool ist. Da sind jetzt gerade auch neue Leute dazugekommen und so.
2: Wann? Also ja. Wir treffen uns immer dienstags um 18.30 Uhr im Queeren Zentrum zum Plenum. Und im Plenum, das ist offen für alle, also alle Leute, die sich da irgendwie einbringen möchten, die können da gerne vorbeikommen und sich mit einbringen. Und da besprechen wir, was gerade so die Themen sind, die wir abdecken müssen und was gerade so ansteht, und organisieren uns da dann weiter in kleineren Gruppen, die dann sich um Sachen kümmern. Also da gehört dann dazu einmal die Woche putzen, wer macht die Cafés, wer kümmert sich um die Organisation von Events, die wir uns da überlegen. Und auch, ja, anderes.
3: Ja, so ein Verein ist ja auch immer ganz schön viel Verwaltungsarbeit. Also so sich um Spenden kümmern oder, ja, also da hängt dann schon auch immer noch viel so im Background mit dran.
2: Ja, und das ist ganz gut, weil man kann da einfach hinkommen und sich dann irgendwie so gegenseitig das beibringen. Wir wussten auch nicht, wie das geht, als wir damit angefangen haben. Und wir haben uns das dann alle irgendwie gegenseitig beigebracht und zusammen gelernt. Also man braucht auch kein Vorwissen. Es ist nice, wenn Vorwissen da ist, dann kann man es anderen Leuten auch beibringen, aber man braucht das nicht.
1: Nun haben wir einen Einblick erhalten in die Arbeit und die verschiedenen Aufgabenbereiche des Queeren Zentrums. Als nächstes wird uns Yoshi vom Pronomenspiel erzählen.
3: Also im Endeffekt ist es so ein Lernspiel, also es ist ein Spiel, das kann man einfach spielen, aber es ist auch so ein bisschen Lernmaterial, wo es darum geht, halt Pronomen korrekt zu benutzen und vielleicht auch nicht nur er, sie, sondern halt auch they und alles mögliche andere. Und ich habe das zusammen mit meiner Mutter tatsächlich entwickelt. Das war eine ganz lustige Geschichte, so. Die hatte dann die Idee und dann war so, komm Yoshi, wir entwickeln jetzt zusammen ein Spiel. Und dann war ich so, ja, okay, machen wir. Und dann haben wir erstmal so Anträge geschrieben und so. Die Heidehoff-Stiftung hat das dann am Ende unterstützt. Und das ist eben ein Erzählspiel. Es geht um drei bis fünf Menschen, die zusammen in einer WG wohnen und die haben natürlich Pronomen, so wie alle anderen Menschen auch. Und man erzählt eben über diese Menschen eine Geschichte und er tut dann immer so reihum die Geschichte weiter erzählen sozusagen. Also das ist so relativ klassisch. Und dann auch so Begriffe von seinen Handkarten halt einbauen. Also man hat halt so Begriffskarten auf der Hand, nimmt, wenn man dran ist, muss man halt irgendeinen Begriff einbauen und dadurch tut die Geschichte halt immer auch so sehr lustige Formen annehmen. Und genau, was eben auch passiert ist, dass du natürlich immer, wenn du dran bist, auch über die Person, über die du gerade sprichst, natürlich du auch die Pronomen einbauen und korrekt verwenden musst und es dann halt da gleich so ein bisschen ausprobieren kannst. Ich finde es ganz cool, weil es halt so eine Lernumgebung ist, die so abgegrenzt ist. Also es ist dann nicht so schlimm wie im Alltag, das halt falsch zu machen, weil es sind halt keine echten Menschen und es ist halt auch ein Spiel. Und dann, das ist die Erfahrung, die ich beim Testspielen mit Leuten gemacht habe, dass das dann irgendwie eine deutlich entspanntere Situation ist.
0: So viel zum Pronomenspiel. Wenn ihr das spielen wollt, dann könnt ihr euch das auf der Webseite unter dem Reiter Pronomenspiel. Da könnt ihr euch die Karten und das ist basically ein Kartenspiel, dann könnt ihr euch die ganzen Karten und so ausdrucken. Und genau, da wird es auch nochmal erklärt mit Anleitung und allem drum und dran. Und wenn ihr das Pronomenspiel dann durchgespielt habt, dann dürft ihr natürlich auch gerne mal persönlich im Queerzentrum vorbeischauen. Einfach so. Aber natürlich auch, wenn ihr Anliegen habt, wenn ihr Fragen habt, wenn ihr Angehörige seid oder habt, die Fragen haben zu irgendwelchen queeren Themen. Dann könnt ihr da gerne vorbeischauen einfach. Über die Webseite kann man nämlich ganz einfach einen Termin zum Beispiel ausmachen und für eine Beratung. Und genau, es gibt auch noch einen Kalender auf der Webseite, da stehen auch nochmal die ganzen Termine, wie zum Beispiel jetzt demnächst der Queere Buchclub oder eben das Kaffee und Chillen im QZT.
1: Ziel des Queeren Zentrums ist es, ein inklusiver und offener Raum für die queere Community in und um Tübingen zu sein. Umso wichtiger ist es, dass die Räume und Angebote des Queeren Zentrums von der Community genutzt und auch gefüllt werden. Dass das manchmal schwierig sein kann und Sorgen oder auch Ängste hervorrufen kann, das ist uns, glaube ich, allen klar. Und genau dazu haben die beiden noch ein paar Worte an uns.
2: Ich glaube, es erfordert unfassbar viel Mut auch, glaube ich, sich so erstmal auch in so Räume zu gehen, wenn das komplett neu für einen ist und man irgendwie nicht weiß, was sind die Konventionen, wie passe ich da rein, passe ich da überhaupt rein? Ich frage mich noch irgendwie ganz viel. Ich glaube, den Rat, den ich eigentlich Leuten, egal ob sie jetzt queer sind oder nicht, bei so Sachen gebe, ist: Es hat niemand wirklich einen Plan, wie sowas funktioniert. Und alle Leute finden das die ganze Zeit immer wieder von vorne raus. Und es ist viel besser, sowas mit Leuten zusammen rauszufinden, die vielleicht andere Sachen schon ein bisschen anders rausgefunden haben als man selbst und zu gucken, wie die das machen. Und da kann man sich, also Fragen kostet nichts. Und Fragen und das so zusammen auszuloten und zu schauen, was passt und was nicht und wie kann das funktionieren. Es ist immer einfacher, wenn man das mit anderen Leuten teilt. Und ich hoffe, dass wir einen guten Ort sein können, wo man sich selbst ein bisschen teilen kann und ein bisschen mehr über sich erfährt, zusammen, jeder.
1: Ja.
3: Ich habe noch was an alle Menschen. Und zwar, was für uns queere Menschen ja so eigentlich oder für mich ein großes Projekt ist, was so über Sachen wie sich gegen Diskriminierung irgendwie zur Wehr setzen und Gleichberechtigung und so weiter hinausgeht, ist ja eigentlich einfach so selbstbestimmte Leben führen zu können. So. Und darin dann halt auch irgendwie lebendig zu sein. Und das ist ja was, naja, das machen wir halt viel, weil eben diese Normen, Konzepte von wie ein Leben aussehen soll, für uns halt noch weniger funktionieren als für alle anderen auch. Aber ich habe so, nachdem ich das jetzt so 20 Jahre lang beobachtet habe, sehr wenig Vertrauen da rein, dass das überhaupt für irgendwen funktioniert. Und genau, also das ist halt auch einfach was, das müssen nicht die queeren Menschen alleine machen und die Heteros machen das alleine, sondern das ist eigentlich was, wo wir auch sehr gut irgendwie zusammen basteln könnten, finde ich. Ja.
1: Als Aufruf von unserer Seite. Das Queere Zentrum ruft zum Mitmachen auf. Auf der Website findest du auch Infos, was du tun kannst, um mitzuwirken, um das Queere Zentrum zu unterstützen.
0: Ja, und tatsächlich war es damit auch schon wieder von unserer Seite. Ihr könnt uns, also die Wüste Welle, auf 96,6 MHz hören oder auf der Webseite via Livestream über woeste-welle.de. Und damit verabschieden wir uns. Genau, mein Name war nochmal Ivan und
1: Elisha. Wir wünschen euch eine gute Zeit.
0: Ciao, ciao.

Und da kommen wir leider erstmal zum Ende der ersten Episode von Creepy. Die quirulanten Pinguine verabschieden sich somit erstmal von euch und freuen sich aber auch, die nächste Sendung zu produzieren. Denn da folgt noch ein Interview mit dem Gerede e.V. in Dresden über ihre Bildungs- und Beratungsarbeit, so wie wir uns freuen, euch noch weitere Initiativen und vor allem Geschichten aus queeren Lebensrealitäten vorzustellen. Mir bleibt jetzt noch ein wenig Zeit, um euch einen Musiktitel vorzustellen. Und dieser kommt aus der elektronischen Musik. Es ist nämlich meine Hymne aus der Chicago House Music, wo ja in den 80ern vor allem die schwarze und latino-schwule Community Zuflucht in dem leerstehenden Warehouse gesucht hat und zu alten Disco-Platten tanzte. Und daraus ist dann eben die House Music entstanden. Unter anderem Frankie Knuckles und Jamie Principal haben da viele bekannte Titel produziert und einen davon ist unter anderem der wunderbar selbstbewusste Stricher-Song Bad Boy. Und Bad Boy von Frankie Knuckles und Jamie Principal bekommt ihr nun auf die Ohren, während mein queeres Selbstbewusstsein Höhenflüge fliegt. Ich bin Alex und bis zur nächsten Episode.

Herzlich willkommen zum Raumfahrtjournal mit der vierten Ausgabe im Jahr 2026. Mein Name ist Detlef Höhner und das sind die Themen in der Übersicht. Erstes enges Paar extrem massereicher schwarzer Löcher detektiert. Was dahinter steckt, das frage ich Frau Dr. Silke Pritzen vom Max-Planck-Institut für Radioastronomie in Bonn und Effelsberg. Wir bleiben weit draußen im All. Die Mission Euklid hat so viele Daten geliefert, dass man die Hörerinnen und Hörer, die Zeit und Interesse haben, bei der Auswertung mithelfen können. Helfen nämlich bei der Suche nach Gravitationslinsen. Und Astronomen entdecken ein Exo-Jupiter, der offenbar Wolken besitzt. Hierzu später mehr mit Dr. Markus Nielbock, nationaler Koordinator für Kommunikation der Deutschen Institute des Euklid-Konsortiums. Über Aktivitäten um und auf der internationalen Raumstation und der chinesischen Tiangong genannt, spreche ich mit Herrn Fellenberg von den Essener Raumfahrtinformationen. Natürlich darf auch nicht die Artemis II-Mission fehlen, die erfolgreich die Mondumfliegung durchgeführt hat mit 4 Menschen an Bord. Natürlich darf auch nicht das astronautische Tagebuch fehlen mit der Ausgabe März 2026. Darin informieren wir über alle Raumfahrtmissionen, die im März 2026 stattgefunden haben, ebenfalls mit Herrn Fellenberg. Ich bitte nun die Hörerinnen und Hörer, sich zurückzulehnen, zu entspannen, denn unsere Reise

0: Im Zentrum der Galaxie 501, im Sternbild Herkules, scheint es nicht nur ein extrem massereiches schwarzes Loch zu geben, sondern vermutlich zwei. Hierzu begrüße ich Frau Dr. Silke Pritzen vom Max-Planck-Institut für Radioastronomie in Bonn und Effelsberg, das sage ich immer gerne dazu. Schönen guten Tag, Frau Dr. Pritzen.
1: Guten Tag, Herr Höhner. Freut mich, dass es klappt.
0: Ja, ich hoffe auch, dass die Leitung steht und stabil bleibt. Ein extrem massereiches schwarzes Loch ist eigentlich nicht neu. Darüber habe ich in der Sendung schon öfters gesprochen und mit anderen Kolleginnen von Ihnen und Kollegen. Aber hier gibt es eine Besonderheit, nämlich in der Galaxie Makarion 501 im Sternbild Herkules. Was ist nun das Interessante und das Neue, was Sie beobachtet haben?
1: Das ist ein sehr guter Punkt, dass Sie sagen, dass das nichts Neues ist mit supermassereichen schwarzen Löchern. Wir gehen eigentlich davon aus, dass es diese supermassereichen schwarzen Löcher in den Zentren aller hellen Galaxien gibt. So. Aber man beobachtet auch im Kosmos eigentlich überall Kollisionen von Galaxien. Also Galaxien kollidieren miteinander, verschmelzen miteinander und das wird schon lange beobachtet. Und jetzt steht schon seit Jahrzehnten eigentlich die Vermutung im Raum, dass das dazu führen könnte, wenn sich in all diesen Galaxien schwarze Löcher befinden und die Galaxien miteinander verschmelzen, dass es dann auch Galaxien geben müsste, wo man zwei schwarze Löcher im Zentrum hat und die sich dann annähern im Laufe der Zeit und die miteinander verschmelzen. Bloß die hat man nie gefunden. So, und deswegen ist unsere Arbeit so wichtig. Wir haben zum ersten Mal eine Galaxie zeigen können, wo im Zentrum zwei Jets zu finden sind. Also wir haben den zweiten Jet gefunden. Von dem ersten wusste man, also man wusste, da ist ein supermassereiches schwarzes Loch drin, aber wir haben den zweiten Jet gefunden und der bewegt sich um das zentrale schwarze Loch und wir gehen davon aus, jeder Jet braucht quasi ein supermassereiches schwarzes Loch, damit der Jet erzeugt wird. Wenn wir zwei Jets haben, dass wir dann zwei supermassereiche schwarze Löcher im Zentrum von Makarion 501 gefunden haben.
0: Was mich besonders interessiert, wie weit

0: Sinne des Wortes. Aber auf kosmischen Skalen ist es nicht so weit weg. Und das ist vielleicht ganz gut. Dadurch haben wir auch einen besseren Blick auf das Objekt.
1: Sie schreiben auch in Ihrer Arbeit, dass Sie damit rechnen, dass unter Umständen die beiden Objekte in etwa 100 Jahren kollidieren können. Mhm. Was ergäbe sich daraus für uns zum Beispiel, gerade weil es nicht so weit weg ist?
0: Nee, also wir sind sicher. Also uns passiert da nichts. Was wir vermuten, ist etwas, was sich auch wahrscheinlich schon in unserem gesamten kosmischen Umgebung immer mal wieder begeben hat, nämlich dass diese supermassereichen schwarzen Löcher miteinander verschmelzen. Also das, was wir hier beobachten, ist vermutlich nicht ein Einzelfall. Und vor circa 3 Jahren haben bereits die Pulsar Timing Arrays einen Gravitationswellenhintergrund in unserem Kosmos detektiert. Und der stammt, das ist noch nicht so ganz sicher, man hat die 5 Sigma nicht erreicht, aber wahrscheinlich ist, dass dieser Gravitationswellenhintergrund daher rührt, dass im Lauf der kosmischen Geschichte immer mal wieder supermassereiche schwarze Löcher miteinander verschmolzen sind. Das ist aber die Vergangenheit, also das ist der Hintergrund, den wir im Kosmos haben. Was wir hier gefunden haben, ist ein Objekt, was erst in der Zukunft miteinander verschmelzen wird. Also die beiden supermassereichen schwarzen Löcher, die werden miteinander verschmelzen und dann ebenfalls Gravitationswellen ausstrahlen. Und das ist extrem spannend. Wir wissen, dass es verschmelzende schwarze Löcher auch im stellaren Bereich gegeben hat. Also LIGO, die Gravitationswelleninterferometer, haben ja vor einigen Jahren für Aufsehen gesorgt, als sie Gravitationswellen erstmal detektieren konnten. Und da sind auch verschmelzende, aber stellare schwarze Löcher, das heißt mit Massen von 30, 60 Sonnenmassen dabei. Also man weiß, das ist der Mechanismus, wie es funktioniert. Und dabei werden Gravitationswellen ausgestrahlt. So, wir haben jetzt 2 supermassereiche schwarze Löcher mit Millionen bis Milliarden Sonnenmassen gefunden. Und wenn die miteinander verschmelzen, wird das Gravitationswellensignal deutlich stärker sein. Aber wir sind auf der Erde sicher, also da passiert uns nichts.
1: In 100 Jahren bin ich auch nicht mehr da, gehe ich mal davon aus.
0: Ich auch nicht.
1: Aber es wäre ja immerhin interessant, gerade weil Sie sagen, dass das nun öfters schon vorgekommen ist und trotzdem steht unser Universum noch.
0: Genau, genau. Das ist ein Recyclingprozess in unserem Universum. Also Galaxien kollidieren miteinander, schwarze Löcher verschmelzen miteinander, Galaxien verschmelzen miteinander. Dadurch wachsen Galaxien, dadurch wachsen supermassereiche schwarze Löcher an. Irgendwie müssen die ja die Massen von Milliarden Sonnenmassen bekommen haben. Und es geht im Wesentlichen 2 Prozesse, wie sie wachsen können. Einmal über diese Verschmelzung und das andere ist über Akkretion. Das heißt, sie sammeln Materie aus der Umgebung an.
1: Sie bleiben ja am Ball bei dieser Forschung. Wie lange glauben Sie noch, dass Sie speziell dieses Objekt untersuchen müssen, um ziemlich konkret sagen zu können, dass es so ist, dass Ihre Eindrücke, die theoretisch in den Raum gestellt worden sind, dass die bestätigt werden können?
0: Also unsere Arbeit beruht auf sehr vielen Beobachtungen. Im Endeffekt sind es 23 Jahre an Beobachtungen, die in diese Arbeit reingeflossen sind. Allein bei 43 Gigahertz bei der Beobachtungsfrequenz im Radiobereich haben wir 83 Datensätze ausgewertet. Also es sind jede Menge Daten reingeflossen. Und in allen diesen Datensätzen sehen wir Hinweise auf diesen zweiten Jet. Also von daher sind wir uns relativ sicher, dass das Phänomen ist. Und wie gesagt, es gibt andere gute Gründe anzunehmen, dass es solche Systeme geben muss und dass sie auch miteinander verschmelzen müssen. Wo wir uns noch nicht so ganz sicher sind, ist die Massen. Also es müssen Millionen bis Milliarden Sonnenmassen sein, aber um genau die Masse zu bestimmen, um genau auch die Bahnebene zu bestimmen, dafür brauchen wir auch noch bessere Modelle. Also es ist auch eine Frage an die Theoretiker, dass bessere Modelle dafür gerechnet werden. Und dann gibt es aber auch noch andere unabhängige Möglichkeiten nachzuweisen, dass wir recht haben. Also, Sie haben vollkommen zu Recht gemeint, dass wir das mit den 100 Jahren wahrscheinlich beide nicht schaffen, mit dem, dass die miteinander verschmelzen. Aber es gibt die Möglichkeit, dass dieses System, wenn es so massiv ist und wenn die 2 schwarzen Löcher so nah beieinander sind, bereits früher Gravitationswellen abstrahlt. Und die könnte man mit Pulsar Timing Arrays unter Umständen nachweisen. Und wir haben hier Kollegen im Haus, die an dem Pulsar Timing Array arbeiten. Das ist die Gruppe von Direktor Michael Kramer. Und mit denen habe ich gesprochen, Kontakt aufgenommen. Und die gucken sich die Daten jetzt ganz genau an. In dieser Richtung von Makarion 501, ob man da vielleicht schon was erkennen kann. Das wäre

0: Die eine Möglichkeit, also über Gravitationswellen nachzuweisen, dass wir recht haben, wäre natürlich wunderbar. Die andere Möglichkeit ist, wenn die Auflösung bei Radiobeobachtungen noch besser wird. Also die ist ja schon die höchste in der Astronomie überhaupt. Und mit dem Event Horizon Teleskop haben wir es ja geschafft, den Schatten von schwarzen Löchern zu zeigen. So. Die Auflösung reicht noch nicht aus, um dieses enge Paar, was wir gefunden haben, nachzuweisen. Aber wenn die Auflösung noch besser wird, dann besteht vielleicht auch da die Möglichkeit, dass man irgendwann mal einen Schnappschuss von den beiden schwarzen Löchern machen kann. Und das wäre natürlich ein direkter Beweis dann.
1: Ich glaube, ich bin mir da ziemlich sicher, dass das in den nächsten 20 Jahren geschehen wird. Denn die technischen Fortschritte, die wir gerade was Gerätschaften, technischen Geräten, Hilfsmitteln bauen, das ist sehr vielversprechend. Ich denke nur, Europa ist ja auch maßgeblich mit dem Weltraumteleskop, was eines Tages installiert werden soll, mit beteiligt.
0: Das ist auch ein interessanter Punkt. Wenn Sie gerade das VISA ansprechen, das Weltraum-Gravitationswellen-Interferometer, das wäre auch spannend. Da ist dann die Frage, wie sind die Massen in diesem Paar? Und LISA ist eher für, es könnte noch bis 10 hoch 8 Sonnenmassen hochgehen, empfindlich sein. Da sind wir im Moment nicht so ganz sicher. Das ist genau die Frage, die wir haben. Um welche Massen handelt es sich hier genau? Und da brauchen wir noch weitere Beobachtungen. Ansonsten wäre Pulsar Timing Array was sensitiver ist für größere Massen. Aber LISA wäre natürlich schick, weil es individuelle Paare oder deren Gravitationswellenstrahlung nachweisen können sollte. Also das wäre mein Traum, dass man es mit LISA würde detektieren können.
1: Und ich glaube, das wird in den nächsten 10 Jahren ins All geschossen, wenn mich nicht alles täuscht.
0: Ja, ich habe auch so eine Zahl von 2034 oder so im Kopf. Ja.
1: Es bleibt also spannend und wir werden am Ball bleiben, was es an Neuigkeiten diesbezüglich gibt. Im Übrigen, weil Sie am Anfang gesagt haben, die Kollision im All, wir haben ja auch so ein Problem, in Anführungszeichen, ein Problem ist es ja eigentlich nicht, dass nämlich ja unsere Nachbargalaxie auch auf uns zustößt und irgendwie eines Tages mit ihr verschmelzen werden.
0: Ja, ja, wir sind Teil des Problems, aber auch das werden wir nicht erleben. Also das spielt sich auf noch viel größeren Zeitskalen von Milliarden von Jahren ab. Aber die Kollegen untersuchen schon und rechnen schon, wie das aussehen könnte. Also es sieht so aus, als wenn Andromeda und die Milchstraße irgendwann miteinander kollidieren. Und es wird jetzt schon berechnet, was damit, also unsere Erde ist die Frage, ob sie da noch geben wird, ob es unser Sonnensystem noch geben wird. Aber die Frage wäre, wenn es das noch geben würde, wo das dann landen würde. Also wenn die beiden kollidieren, ob wir weiter Teil der Milchstraße oder Teil des gemeinsamen Systems oder Teil von Andromeda wären. Das sind spannende Überlegungen und es gibt auch sehr schöne Bilder davon. Also es wird simuliert, wie das Ganze aussehen würde. Also ich finde das eine spannende Fragestellung, auch wenn es uns nicht mehr betreffen wird.
1: Ich bedanke mich ganz herzlich für die Einblicke bei Frau Dr. Silke Prietzen vom Max-Planck-Institut für Radioastronomie in Bonn und Effelsberg.
0: Und ich bedanke mich ganz herzlich für das sehr angenehme und interessante Interview.

0: Es gibt Neuigkeiten vom Max-Planck-Institut für Astronomie in Heidelberg. Da geht es unter anderem um die Mitarbeit von Bürgern, die sich dafür interessieren. Und hierzu begrüße ich ganz herzlich Dr. Markus Nielbock vom Max-Planck-Institut für Astronomie in Heidelberg. Schönen guten Tag, Dr. Nielbock.
1: Schönen guten Tag, Herr Höhner.
0: Um was geht es jetzt? Also die Mission Euklid der Europäischen Weltraumbehörde ESA, das ist ja ein Weltraumteleskop, das uns reichlich mit Stoff, mit Material versorgt. Und da ist jetzt die Hilfe von den Bürgern gefordert.
1: Ja, genau, so ist das. Ja, ich muss auch sagen, ich bin eigentlich da als Vertreter der Öffentlichkeitsarbeit aller deutschen Institute in Deutschland für das Euclid-Konsortium. Und in der Eigenschaft haben wir jetzt einfach gedacht, wir veröffentlichen jetzt mal hier diese Meldung, die auch von der ESA kommt. Also worum geht's hier? Das Euclid-Teleskop hat jetzt ein Jahr lang schon mal das Weltall durchforscht. Dabei hat es so etwa ein Drittel dessen abgedeckt, was es insgesamt abdecken soll. Und jetzt will man schon mal anfangen, diesen Datensatz etwas vorzubereiten. Denn der soll im Laufe des Jahres dann auch wirklich für die gesamte Gemeinschaft von Astronomen veröffentlicht werden. Und da geht es jetzt erstmal darum, Objekte zu identifizieren. Ja, das sind natürlich unglaublich viele Objekte, die in diesen Aufnahmen drin sind. Und jetzt hier speziell geht es darum, was finden wir hier an sogenannten Gravitationslinsen? Also Gravitationslinsen, das sind solche Phänomene, wenn im Prinzip zwei Objekte, die auch gerne weit entfernt voneinander sind, hintereinander stehen, mehr oder weniger. Und das vordere krümmt sozusagen den Raum und das Licht des Objekts, was dahinter steht, wird dadurch verändert, abgelenkt und dadurch entstehen gewisse Formen, also ähnlich wie so eine etwas krumme Linse oder wie ein Spiegel, wird dann sozusagen das Abbild verformt. Und das ist halt hilfreich, um beispielsweise den Masseninhalt des Objekts vorne berechnen zu können, was eben dieses Licht des Objekts, was dahinter liegt, ablenkt. Und darum geht es jetzt hier.
0: Das hat hier wieder mal kein Geringer als Albert Einstein vorausgesagt, dass das eintreten wird mit seiner Relativitätstheorie. Und im Prinzip schauen wir praktisch hinter die Kulissen, wenn man das mal so plastisch darstellen möchte.
1: Ja, genau. Und ein zweiter Aspekt kommt noch dazu. Dadurch, dass das wie eine Linse funktioniert, wird auch das Licht verstärkt. Also wie eine Linse ein Lichtpunkt fokussieren kann, ist das hier auch so. Und dadurch kann man auch durchaus Objekte im Hintergrund wahrnehmen, die eigentlich zu schwach sind für das Teleskop, aber eben durch diese zusätzliche Gravitationslinse nochmal sichtbar werden. Und damit hat man eben die Möglichkeit, sehr tief ins All zu schauen, sehr weit entfernte Objekte auch noch zu analysieren, halt indirekt durch dieses Phänomen. Und das hilft einfach enorm dabei, etwas auch über die kosmologischen Vorgänge im Laufe der Zeit des Universums, als es sich entwickelt hat, zu erforschen. Und die Bürgerwissenschaft oder Citizen Science, wie es international heißt, die ist eben dazu da, um diese Muster zu erkennen. Also es gibt schon vorab so ein paar Selektionsmechanismen, wo auch ja, maschinelles Lernen zum Einsatz kommt. Aber letztendlich ist immer noch der Mensch am besten geeignet, diese Muster zu erkennen, woran man jetzt diese Gravitationslinse identifiziert. Und da können die Leute dann alle mithelfen. Da gibt es ein bisschen vorab Informationen, woran man das erkennt. Und dann geht das eigentlich relativ einfach.
0: Nun, wie hat man sich das vorzustellen? Wie sollen die Bürger eingebunden werden in diese Suche?
1: Ja, also inzwischen ist das jetzt so gelaufen, dass eben die Daten, die schon dort sind, die wurden jetzt, wie gesagt, vorselektiert. Dadurch sind jetzt 300.000 Abbildungen, kleine Abbildungen von diesen Objekten produziert worden. Die sind jetzt in eine Datenbank eingespeist worden und über eine Plattform, die für solche Art von Projekten schon bekannt ist, das ist dieses Zoo Universe, und kann eigentlich jeder sich da anmelden und dann geht man einfach die Bilder durch und markiert auf den Bildern ja Phänomene, wo man denkt, dass das was mit Gravitationslinsen zu tun hat. Und so arbeitet man sich da durch. Das Tolle dabei ist, diese Daten, die man da zu sehen bekommt, die sind noch nicht öffentlich eigentlich. Also die werden erst Ende des Jahres tatsächlich freigegeben. Aber für dieses Projekt werden die schon benutzt und die daran teilnehmen, die sehen die halt schon und andere eben nicht.
0: Und wer genauer sich darüber informieren möchte, der schaut mal beim Max-Planck-Institut für Astronomie vorbei, denn genau auf dieser Seite stehen die entsprechenden Daten dazu, um das umsetzen zu können.
1: Ja, genau, das stimmt. Also wir haben hier eben so eine Webseite, da können Sie einfach mal gucken, die findet man ganz leicht unter der Rubrik Aktuelles. Und da gibt es dann einige Links, die dann genau auf diese Seiten verweisen, wie auch über diese Bürgerwissenschaft, wo man sich dann anmelden kann und dann geht's einfach los.
0: Wunderbar. Und man kann damit vielleicht sogar ein kleines bisschen der Wissenschaft helfen, neue Erkenntnisse, neue Ableitungen herbeizuführen bei unserer Stellung im All.
1: Ganz genau so ist es.
0: Nun gibt es eine weitere interessante Meldung, nämlich Astronomen entdeckten einen Exo-Jupiter, der offenbar Wolken besitzt. Nun kenne ich aus der Vergangenheit doch öfters mal solche Meldungen, dass man irgendwas gefunden hat an Atmosphären bei Exoplaneten. Und hier scheint es doch ziemlich klar zu sein.
1: Ja genau, das ist auch relativ neu. Also man muss halt schon sehen, wenn man jetzt Exoplaneten untersucht, kann man relativ einfach mit gewissen Methoden, die gut etabliert sind, bei manchen Konstellationen, sage ich mal, die Atmosphären von Exoplaneten untersuchen. Aber das sind oft solche, die sehr nah beim Mutterstern sind, die in kurzer Zeit den Stern umkreisen. Und wenn die dann von uns aus gesehen den Stern bedecken, dann leuchtet ein bisschen das Licht durch die Atmosphäre durch und das kann man dann analysieren. So ist das hier bei dem Planeten nicht. Ja, der ist relativ weit vom Stern entfernt, der ist dann entsprechend nicht so heiß, der ist relativ kalt, jetzt nicht ganz so kalt wie unser Jupiter, aber das ist schon ja 0 Grad Celsius. Also die Planeten, die sonst beobachtet werden, die haben hunderte oder tausende Grad. Und da jetzt diesen Planeten zu untersuchen, das kann man dadurch machen, dass man halt den Lichtpunkt direkt sieht. Also man kriegt das Licht direkt vom Planeten und kann das analysieren. Und das hat man jetzt halt nochmal gemacht und hat dann festgestellt, ja, die Zusammensetzung, die man erwartet hat, ist nicht das, was man findet. Und das deutet darauf hin, und das wusste man eigentlich auch, dass die Modelle, die man braucht, um beispielsweise die Spektren, die man bekommt von den Planeten, zu erklären, die sind nicht ganz vollständig. Und das ist hier ein Paradebeispiel dafür.
0: Können Sie etwas genauere Aussagen schon treffen, wie weit das Objekt vom Zentralstern weg ist? Und ja, man redet ja hier in dem konkreten Fall auch von einer Atmosphäre, die Wolkenstrukturen beinhalten.
1: Ja, also das Einzige, was ich jetzt zu diesem Objekt sagen kann, der ist zumindest weit genug vom Stern weg, dass eben die Temperatur so gering ist, wie wir es vergleichbar haben mit dem Jupiter. Die genaue Entfernung kann ich jetzt nicht angeben. Das Neue hierbei ist jetzt, man hat halt erwartet, eine gewisse Menge von Ammoniakgas in dieser Atmosphäre. Man hat aber deutlich weniger gesehen und hat jetzt eben rausgefunden, dass halt eine Erklärung sein könnte, dass dieser Planet Wolken hat. Und das ist halt etwas relativ Neues. Ich meine, man hat schon Wolken bei anderen großen Gasplaneten gefunden. Das waren bei mir im Wesentlichen eben diese heißen Planeten. Das sind dann Wolken aus, weiß ich nicht, flüssigem Sand oder sowas oder flüssigen Edelsteinen oder was weiß ich, Lavatröpfchen. Solche. Das ist halt hier nicht der Fall. Also das ist jetzt wirklich mal ein Beispiel dafür, dass wir einen Planeten haben, der Wolken aus Wasser hat. So ähnlich wie die Cirruswolken auf der Erde. Das sind halt Eiskristalle. Und das würde einfach erklären, dadurch, dass die Wolken eben sozusagen die Gashülle von außen abdecken, dass man eben gar nicht den Gesamtanteil des Ammoniaks in der Atmosphäre sehen kann. Also die Wolken, die decken den halt ab. Und durch die Analysen, die man gemacht hat, findet man auch, dass eben gerade diese spektralen Anteile im Spektrum weniger Signal liefern, da wo halt Wasser tatsächlich auch anzusiedeln wäre. Also das ist schon ziemlich stichhaltig.
0: Und da könnte natürlich sicherlich eine große Hilfe sein, das in Kürze zu startende Weltraumteleskop Nancy Grace Roman.
1: Absolut, genau. Das ist ein ganz toller Hinweis. Übrigens, vorgestern wurde der Starttermin für Anfang September dieses Jahres schon angekündigt. Und da ist auch das Max-Planck-Institut für Astronomie dran beteiligt an dem Teleskop und gerade an dem Instrument, was eben auch Exoplaneten untersuchen soll. Und das kann als genau solche Planeten sehr gut entdecken, auch solche Planeten in der Konstellation, nämlich, dass man den Zentralstern ausblendet und dann das Licht, was direkt vom Planeten kommt, nachweisen. Und man rechnet damit, dass man da Tausende neue Planeten findet, durchaus auch in dieser Konstellation wie dieser hier, wo man eher kühlere Planeten hat, die jetzt nicht ganz so nah dran sind am Zentralstern. Und man hat ja dann plötzlich eine ganz neue Klasse von Planeten, die man sich bisher noch nicht in dem Detail anschauen konnte. Und das ist natürlich auch dann sozusagen ein Startpunkt, ein erster Schritt, um halt dann irgendwann Planeten zu finden, die eben keine Gasplaneten sind, sondern Gesteinsplaneten, wo man dann eben auch Atmosphären identifizieren will und natürlich etwas über die Wolkendecke aussagen möchte. Und das kann man genau mit solchen Methoden hervorragend machen.
0: Es bleibt also sehr interessant, die Zukunft der Exoplanetenbeobachtung. Immerhin, wenn man einen Riesenplaneten gefunden hat, wie in dem konkreten Fall, über den wir gerade gesprochen haben, liegt es ja auch nahe, dass dieser Stern auch weitere Planeten beinhaltet, die wir aber mit unserem System im Moment noch nicht gefunden haben.
1: Das ist in der Tat so, und man möchte natürlich auch dieses System jetzt mit dem Roman-Teleskop dann, sobald es gestartet ist, sich anschauen, und je nachdem kann es gut auch sein, dass durch diese Beobachtung mehrere Planeten gefunden werden, ja.
0: Damit werden wir auch wieder Stoff für die Zukunft haben. Ich bedanke mich ganz herzlich bei Dr. Markus Niepock vom Max-Planck-Institut für Astronomie in Heidelberg.
1: Ja, sehr gerne.

0: Second umbilical retracting. 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Engines up to full turbo speed. 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
1: Das Transportraumschiff Progress MS-34 startete vom kasachisch-russischen Weltraumbahnhof Baikonur aus, wie wir im Hintergrund hören, am 26. April 0.21 Uhr mitteleuropäischer Sommerzeit zur internationalen Raumstation mit Versorgungsgütern, worauf die 7 Besatzungsmitglieder der 74. ISS-Crew schon warteten. Hierzu begrüße ich Herrn Fellenberg von den Essener Raumfahrtinformationen. Schönen guten Tag, Herr Fellenberg.
2: Schönen guten Tag.
1: Wie gesagt, Progress MS-34 hat an der Raumstation erfolgreich angelegt. 7 Besatzungsmitglieder sind an Bord. Als erstes, wer sind die 7 Besatzungsmitglieder?
2: Das ist einmal die Besatzung des Raumschiffes Soyuz MS-28. Die sind seit dem 27. November vergangenen Jahres auf der Raumstation. Es sind Sergei Svertsov, Sergei Mikhaev und der Amerikaner Christopher Williams. Sie werden bis zum 26. Juli, so die jetzige Planung, bis zum 26. Juli also auf der Station bleiben. Dann die Besatzung des Dragon-Raumschiffes Crew 12, die ist seit dem 13. Februar auf der Station. Das ist Jessica Meyer, Christopher Hathaway, die beiden aus den USA, Sophie Ardenon für unsere europäische ESA aus Frankreich und Andrei Fedyaev für die russische Seite. Der macht seinen zweiten Flug. Es ist der erste Russe, der zum zweiten Mal auf einem Dragon-Raumschiff fliegt. Die werden bis September auf der Station bleiben. Das ist etwas kürzer als ursprünglich geplant. Dann kommt die Ablösung. Das ist dann die nächste Stammbesatzung der Raumstation.
1: Nun, ich erwähne es schon zum Anfang. Die letzten Wochen waren geprägt von den Versorgungsflügen zur internationalen Raumstation. Wie sah es damit aus?
2: Ja, es ist ja so, dass die Station versorgt werden muss, 7 Besatzungsmitglieder. Da braucht man eine Menge Material. Und so startete am 11. April ein neuer Cygnus-Transporter, NG-24. Am 13. April wurde er an die ISS angesetzt. Etwa 5 Tonnen Materialien, Versorgungsgüter sind in diesem Transporter gewesen. Davon 1075 Kilogramm allein wissenschaftliche Ausrüstung für die Raumstation. Und 330 Kilogramm, das ist sehr, sehr viel an Computertechnik. Wir wissen alle, dass sich Computertechnik immer sehr schnell erneuert. Und hier ist natürlich dann die neueste Technik zur Station gebracht worden. Und anderen allerdings auch noch 6 kleine Satelliten, die dann wieder aus der Station ausgesetzt werden sollen. Am 16. April gab es dann eine Bahnanhebung mit dem russischen Transporter Progress MS-32. 303 Sekunden brannten dessen Triebwerke einer Geschwindigkeitserhöhung von 0,25 Meter pro Sekunde und 440 Meter wurde die Station angehoben. 4 Tage später wurde dieser Transporter, also am 20. April, dann vom Zvezda-Modul, also hinten an der Station, abgekoppelt. Am 25. April unserer Zeit dann der Start des nächsten Transporters, Progress MS-34, also nur einen Monat nach MS-33. Es gab ja im Prinzip einen gewissen Stau, denn 33 sollte ja schon im Dezember starten. Es gab ja eine Beschädigung an der Startrampe, sodass erst im März gestartet werden konnte. Und so also jetzt die komplette Ablösung der alten Transporter an der Station mit diesem Start. Am 28. April um 2 Uhr unserer Zeit koppelte dieses System dann sicher an die Station. Beim Vorgänger hat es ja Schwierigkeiten gegeben mit dem Ausklappen einer Rendezvous-Antenne. Dieses Mal war alles in bester Ordnung. 2581 Kilogramm wurden zur Station gebracht. An Bord waren unter anderem 700 Kilogramm Treibstoff. Es ist ja der einzige Transporter, der Treibstoff zur Station bringen kann. Und 50 Kilogramm Sauerstoffdruckgas für die Bordatmosphäre. Im Frachtraum 1348 Kilogramm. Allein 483 Kilogramm Lebensmittel. Daran merkt man schon, wie wichtig dieser Start war. 333 Kilogramm Sanitär- und Hygieneartikel und 146 Kilogramm Equipment für IWE, also für Ausstiege, unter anderem ein neuer Orlan-Raumanzug und nur 50 Kilogramm waren dann noch möglich für wissenschaftliche Experimente auf russischer Seite.
1: Wir reden ja mittlerweile schon vom Monat Mai. Was steht also für diesen Monat an?
2: Ja, gleich der nächste Transporter, der nächste Versorgungsflug am 13. Mai wird Dragon SPX 34 an der Station erwartet, genauer am PMA-2-Stutzen IDF, also vorn an der Station, mit 2 Tonnen Versorgungsgütern an Bord. Es ist ja der einzige Transporter, der umfangreiche Material auch wieder zur Erde zurückbringen soll und kann. Er soll bis Mitte Juni an der ISS bleiben. Am 27. Mai ist dann der nächste Ausstieg aus der Station geplant. Es ist auf russischer Seite. Dort der 66. ISS-Ausstieg aus Poisk. Und es sind umfangreiche Arbeiten an Schwester vorgesehen, zum Beispiel das Installieren eines Instrumentes Sun Terabyte auf einer Palette, die dort angebracht ist, Experimentenpalette, und die Bergung von Materialproben des Außenexperiments Ekran M, die dann zur Erde zurückgebracht werden sollen.
1: Nun, bemannt wird die internationale Raumstation zurzeit mit 2 Raumschiffen, eins aus den USA und eins aus Russland. In den USA gibt es Vorbereitung offensichtlich für das nächste bemannte Raumschiff von Boeing.
2: Richtig, jetzt ist hier der Starliner und dies ist nun ein weiterer unbemannter Flug geplant für Juli im Moment. Und es geht dabei darum, das Raumschiff nun wirklich für den bemannten Flug zu verifizieren. Wir hatten ja beim letzten Flug zwar einen bemannten Start, aber wir erinnern uns, das Raumschiff musste dann unbemannt gelandet werden, weil es erhebliche technische Schwierigkeiten gegeben hatte. Und die Crew verblieb dann wesentlich länger als geplant auf der internationalen Raumstation, brachte auch das ganze Programm der Dragon-Flüge durcheinander. Wie gesagt, steht dieser unbemannte Flug an für Juni. Die NASA hat dafür gesorgt, dass Boeing nicht die gesamten Kosten für ein zusätzliches solches Unternehmen aufbringen muss, sondern die NASA behandelt es als Versorgungsflug. Das ist quasi der nächste Transporter dann. Starliner wird also mit sehr viel Material zur Station fliegen und wird dann auch wieder sehr viel Material von der Station zur Erde zurückbringen können. Und wenn alles vernünftig läuft, dann ist ab Oktober 27, also mit Crew 15, das ist auch schon wieder ein halbes Jahr später als geplant, dann die bemannte Sache mit dem Starliner möglich. Das heißt, die Austauschflüge werden dann erst einmal mit dem Boeing-Raumschiff stattfinden. Hoffen wir, dass diesmal alles glatt geht.
1: Soweit erstmal zur internationalen Raumstation. Kommen wir nun zur chinesischen, die ebenfalls mit 3 Besatzungsmitgliedern besetzt sind. Und hier möchte ich wieder fragen, wer sind die 3 Besatzungsmitglieder?
2: Das sind Zhanglu Wufei und Zhang Hongseng. Die sind seit dem 31. Oktober vergangenen Jahres auf der Raumstation, sollten im Mai zurückkehren. Das wird sich etwas verzögern, und zwar will man einen Monat länger dort oben bleiben, und zwar erst im Juni, also Ende Mai, wird dann die Besatzung, die Austauschbesatzung kommen, aber man wird, wie gesagt, länger dort oben bleiben. Das hat damit zu tun, dass es ja am Anfang der Mission Probleme gab, weil ja das Raumschiff, mit dem die alte Besatzung zurückkehren sollte, beschädigt war und erst ein neues hinterhergeschickt werden musste, weil die alte Besatzung mit diesem neuen Raumschiff zur Erde zurückgekehrt war. Und das hat man, wie gesagt, jetzt so ausgeglichen, dass man etwas länger dort oben bleibt. Am 16. April gab es einen weiteren Ausstieg. Zhanglu und Wufei waren über das Ventian-Modul ausgestiegen. Es ist auch bereits das 25. Außenbordmanöver, 5,5 Stunden. Und es ging vornehmlich darum, den Zustand der Station zu überwachen.
1: Nun, diese Verzögerung führt natürlich dazu, offensichtlich, dass es hier Veränderungen gibt, also auch im Besatzungsbereich. Da soll zum Beispiel ein ausländischer, also nicht Chinese, mit an Bord sein.
2: Genau, das könnte sich also etwas verzögern. Ursprünglich sollte das im Oktober sein, der Start von Gensu 24. Das könnte sich jetzt verschieben bis Ende Dezember oder sogar bis Januar 27 spätestens. Und hier wird ein pakistanischer Astronaut an Bord sein. Das ist ja so geplant. Und diese Mission wird dann 8 bis 10 Tage für den Pakistani sein, der auf der Station bleibt und dann mit dem alten Raumschiff, den Su-23, zurückkehren wird. Das heißt, das wird das erste Mal sein in der chinesischen Raumfahrt, dass ein chinesischer Astronaut dann von der alten Besatzung auf der Station bleibt und ein ganzes Jahr lang im All sein wird. Die beiden pakistanischen Astronauten, die jetzt das Training, das Flugtraining aufnehmen werden, sind kürzlich vorgestellt worden. Das sind Muhammad Sejan Ali und Kuran Daud. Einer von den beiden wird dann, ja, Geschichte für sein Land schreiben, aber auch Geschichte für die chinesische Raumfahrt.
1: Soweit zu den beiden Raumstationen, die Aktivitäten, die dort absolviert werden und was auf uns zukommt in der nächsten Zeit.
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1: Nun war im Berichtszeitraum auch eine hochinteressante Mission, die am 1. April startete. 1. April Weltzeit, 2. April unserer Zeit, nämlich der Mondflug der USA, wie wir im Hintergrund hören können. Herr Fellenberg, Sie haben das natürlich auch aufmerksam verfolgt, die über 9 Tage gehende Mission. Können Sie unseren Hörerinnen und Hörern noch mal eine kurze Zusammenfassung geben?
2: Ja, es war der 10. Mondflug überhaupt. Vom Dezember 1968 bis 1972, also auch Dezember 1972, gab es 9 bemannte Mondflüge innerhalb des Apollo-Programms. Jetzt war es wieder die NASA, die mit einem NASA-Raumschiff zurück zum Mond gegangen ist, das heißt in die Nähe des Mondes. Mit diesmal 4 Astronauten, bei Apollo waren es ja immer 3 Astronauten. Kommandant war Wright Weissman, dann der Pilot Victor Glover, Missionsspezialistin 1 Christina Koch. Diese 3 Astronauten hatten ihren 2. Flug, stammen alle aus den USA. Und mit Jeremy Hansen, der seinen 1. Flug gemacht hat und den gleich zum Mond, der stammt aus Kanada. Also auch in der Besatzung gegenüber Apollo eine große Veränderung, eine Frau an Bord und ein Ausländer. Der Start, wie gesagt, am 2. April. Alle Zeiten, die ich jetzt hier angebe, sind immer für unsere Zeit, also mitteleuropäische Sommerzeit, an Bord der 2. SLS-Rakete, die mit einer Interimsoberstufe ausgerüstet war. Zunächst ging es in eine suborbitale Bahn mit einem Apogeum von 2222 Kilometer. Dann gab es die erste Zündung. Damit war man dann auf einem Orbit, 185 mal 2222 Kilometer. Dann gab es eine zweite Zündung und die war dann wieder suborbital. Das heißt, das ganze Fahrzeug ist wieder auf eine suborbitale Bahn gebracht worden, allerdings bei einem Perigeum von nur 2 Kilometern auf ein Apogeum von 70.354 Kilometer. Also eine Höhe, die bislang für Erdumlaufbahnen auch ein Rekord war. Hier wurde nun das Raumschiff Integrity getestet, es wurde abgekoppelt und es gab Rendezvous mit der Oberstufe und weitere Überprüfungen. Dann gab es einen Separation Burn, also um sich von der Stufe zu entfernen. Das war dann eine Bahn mit 56 mal 70.152 Kilometer, wieder suborbital, während nun die Stufe 4 Satelliten ausgesetzt hat. Davon einer nicht funktioniert hat, die anderen dann auch nur sehr kurze Lebensdauer hatten, ging es jetzt natürlich um das Raumschiff. Es ging am 3. April darum, das Raumschiff aus dieser Flugbahn mit 70.000 Kilometer Höhe zum Mond zu bringen, das sogenannte LOI, das Lunar Orbit Injection. Gleichzeitig war das auch die Orbit Burn, weil es ging auf eine freie Rückkehrbahn. Also bei der Umfliegung des Mondes wäre man automatisch zur Erde zurückgekehrt. Das war am 3. April. Am 6. April gab es die einzige kleine Kurskorrektur und am 7. April um 1 Uhr war man dann am Mond. 6543 Kilometer war die Entfernung zum Mond. Das war die größte Entfernung für Menschen jemals von der Erde mit 413.145 Kilometer. Interessant ist auch die größte Entfernung zwischen Menschen überhaupt, und das waren 419.643 Kilometer, denn die chinesische Raumstation war auf der gegenüberliegenden Seite der Erde. Nach der Umrundung des Mondes begann auch gleich der Rückflug. Am 11. April um 1.33 Uhr wurde dann unser in Europa, in Deutschland, in Bremen gebautes Geräteteil abgetrennt. Die Kapsel war frei, es gab eine kleine Kurskorrektur mit den kleinen Triebwerken und dann wurde in die Erdatmosphäre eingetreten, und zwar mit einer Geschwindigkeit von 10.657 Kilometer pro Stunde in 122 Kilometer Höhe. Das war um 1.53 Uhr und 30 Minuten und um 2.07 Uhr und 27 Sekunden erfolgte die Wasserung vor der Küste von San Diego im Pazifik, wo die Shannon wartete und die Astronauten mit dem Hubschrauber zu diesem Bergungsschiff gebracht wurden. Für die meisten Menschen auf der Erde war es natürlich der erste Raumflug und der hatte genau 9 Tage, 1 Stunde, 32 Minuten und 15 Sekunden gedauert.
1: Soweit zum ersten neuen bemannten Mondflug, dem ja nun weitere folgen sollen in einiger Zeit, aber darüber sprechen wir dann in unserer nächsten Ausgabe ausführlich. Ich bedanke mich bei Herrn Fellenberg, den wir gleich wiederhören im astronautischen Tagebuch.
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0: Zu hören ist immer noch das Raumfahrtjournal. Wir kommen zur letzten Rubrik, das astronautische Tagebuch mit der Ausgabe März 2026. Darin stellen wir alle Raumfahrtmissionen, die in diesem Zeitraum gestartet sind, unseren Hörerinnen und Hörern vor. Und hier habe ich wieder den Herrn Fellenberg von den Essener Raumfahrtinformationen. Herr Fellenberg, wie sah das im Einzelnen aus? Es war wieder sehr umfangreich. Am 1. März ging es gleich zur Sache.
1: Ja, sehr umfangreich. Es waren wieder 30 Starts im März, davon leider ein Fehlstart. Und mindestens 515 Satelliten gelangten dabei ins All. Allein die Hälfte, also 15 der Starts, erfolgten mit Falcon 9 Raketen und 8 Starts erfolgten in China. Beginnen wir also mit dem 1. März, eine Starlink-Mission G1723 von Vandenberg aus. Alle Starlinks sind ja mit Falcon 9 Raketen gestartet und die Grundstufen sind alle wieder auf der Erde gelandet. Diese Mission brachte 25 Satelliten ins All. Gefolgt von der nächsten Starlink-Mission G1041 am 2. März von Cape Canaveral aus mit 29 Satelliten und aller guten Dinge sind drei. Die nächste Starlink-Mission G1040 am 4. März wieder von Cape Canaveral mit 29 Satelliten. Dann der Fehlstart am 5. März 26 in Japan, eine Kairos-Rakete. Das war jetzt der Versuch Nummer 3. Die beiden vorangegangenen Starts sind auch fehlgeschlagen. Hier hat diesmal nach 1 Minute und 18 Sekunden der Selbstzerstörungsmechanismus ausgelöst. 5 Satelliten waren an Bord, aus Japan und einer aus Taiwan, also diese kleinen Satelliten. Am 5. März ein weiterer Start, eine Electron KS in Onionui, also in Neuseeland, an Bord Global 304. Das ist ein Erdbeobachtungssatellit einer US-Firma. Am 8. März eine Starlink-Mission G1718 in Vandenberg mit 25 Satelliten. Am 10. März eine Falcon-Mission mit einem Nachrichtensatelliten an Bord, EcoStar 25 von Cape Canaveral aus. Das ist ein Satellit von 6800 Kilogramm Masse an Bord Kuban-Transponder für die Übertragung von Breitbandkommunikationsdiensten und Fernsehprogrammen. Am 12. März eine Firefly Alpha, das ist ja eine US-Rakete eines privaten Unternehmens von Vandenberg aus. Diese Mission FLTA 07, das ist die letzte Alpha Block 1 Version mit einem Satelliten mit der Bezeichnung IQRSV. Es handelt sich um einen Testsatelliten von Lockheed Martin, der damit den Satellitenbus LM400 testen möchte. Am 12. März dann der erste Start in China in Wenchang an Bord einer Changzheng 8A Trägerrakete Hulian Wang Gruppe 20. Das sind 9 Internetsatelliten, die dort ins All gebracht wurden. Am 12. März noch ein Start in China an Bord einer Changzheng 2D Trägerrakete in Xichang. Die beiden Satelliten Xi'an 3003 und 3004. Das sind 2 Testsatelliten für die Erdbeobachtungstechnologie. Am 13. März wieder eine Starlink-Mission G1731 in Vandenberg mit 25 Satelliten an Bord. Am 14. März dann eine weitere Starlink-Mission G1048 von Cape Canaveral aus mit 29 Satelliten an Bord. Von Taiwan aus am 15. März eine Changzheng 6A Trägerrakete mit dem Satelliten Yaogan 5002, also aus China. Wahrscheinlich handelt es sich hierbei um einen militärischen Radaraufklärungssatelliten. 8 Satelliten an Bord einer Guizhou 11A Trägerrakete von Yuquan in China aus. Das sind 8 Erdbeobachtungssatelliten, die am 16. März gestartet wurden. Dongpu 11, 12 und 16, Yuantan 104, Weitong 101, Yuxing 305 und 306 und Xiguang 106. Am 17. März eine weitere Starlink-Mission 1724 von Vandenberg mit 25 Satelliten gefolgt. Noch am 17. März von Cape Canaveral aus die Starlink-Mission G1046 mit 29 Satelliten. Am 19. März die Starlink-Mission G1033 von Cape Canaveral mit weiteren 29 Satelliten. Eine weitere Elektron-KS-Trägerrakete von Oninui in Neuseeland aus am 20. März mit dem Satelliten Strix 6 Der Sensar-Radar-Erdbeobachtungssatellit der Firma Synsky Space aus Japan. Am 20. März eine Starlink-Mission G1715 von Vandenberg aus mit 25 Satelliten. Am 22. März, nach langer Verzögerung wegen Beschädigung der Startrampe, ein weiterer Progress-Transporter MS-33 an Bord einer Soyuz 21A von Baikonur aus zur Versorgung der ISS. 2509 Kilogramm Güter an Bord, davon 828 Kilogramm Treibstoff, 420 Kilogramm Wasser und 50 Kilogramm Sauerstoff. Dazu 619 Kilogramm Lebensmittel. Die Kopplung erfolgte nach 49 Stunden und 41 Minuten von Hand, weil es eine Schwierigkeit mit einer Antenne gab, über das Toro-System am Modul Poisk. Am 22. März ein weiterer Starlink-Start in Cape Canaveral, die Mission G1062 mit 29 Satelliten und auch nochmal am 22. März ein Start in China von einem Schiff aus im Gelben Meer, eine Yulong-3-Trägerrakete mit den Satelliten Weili, Kongyan 02A bis J. Das sind 10 Navigationstechnologie-Testsatelliten. Am 23. März in Russland eine Soyuz 21B in Plesetsk mit 16 Satelliten des Typs Rasviert 3. Das sind Leo-Internet-Breitband, also Leo-erdnahe Internet-Breitband-Satelliten, ähnlich den amerikanischen Starlink. Unklar ist ein weiterer Satellit OBZP1, der höchstwahrscheinlich Amateurfunk-Dingen dient und einen Strahlungsdosimeter an Bord hat. Es ist unklar, ob er von der Oberstufe getrennt wurde. Am 25. März der Start einer Changzheng 2D in Yuquan in China an Bord Ziwei Gaojing 205 und 206. Das sind SAR-Radar-Erdbeobachtungssatelliten eines privaten Unternehmens, die auch Superview Neo 205 und 206 genannt werden, mit einer Startmasse von je 450 Kilogramm. Am 26. März eine weitere Starlink-Mission G1717 von Vandenberg aus mit 25 Satelliten. Am 27. von Yuquan in China eine Changzheng 2C mit einer YZ1S Buxierstufe Xi'an 33. Das ist ein Satellit für wissenschaftliche Experimente. Weitere Angaben wurden nicht gemacht. Am 28. März eine Elektron-KS in Roninui in Neuseeland an Bord Celeste IOD 1 und 2. Das sind Testsatelliten für eine erdnahe Navigationsnetz von Navigationssatelliten zur Ergänzung für diese Galileo-Navigationssignale. Es ist ein 12 U und ein 16 U CubeSat im Auftrag der ESA. Am 30. März dann eine Lijian 2 Trägerrakete in Jiuquan in China. Das ist ein Xingcheng 02 Testsatellit für kommerzielle Transporte zur Tiangong Raumstation. Das ist einmal geplant. 4300 Kilogramm schwer, 27 Nutzlasten sind wohl laut an Bord. Das sind die Kyongsu-Satelliten, die einmal zur CSS, also zur chinesischen Raumstation, fliegen sollen. Jetzt ist erst einmal keine Kopplung dort vorgesehen. Mit an Bord noch ein Satellit mit der Bezeichnung Xingcheng 1. Das ist eine Nutzlastkapsel und ein kleiner Satellit Tianqi 01, die in der Zwischenzeit von dem Hauptsatelliten getrennt wurden. Am 30. März eine Falcon 9-Rakete in Vandenberg, die Transporter 16 Mission, das sind ja Massenstarts, die dort gemacht werden. Es ist von 119 Nutzlasten die Rede. Bekannt und gesichert sind derzeit 95 Satelliten, weil bei den Nutzlasten auch die mitgezählt werden, die auf Satelliten fest montiert sind. Dabei sind 3 manövrierfähige Aussetzeinheiten aus Italien, den USA und Frankreich, eine Rückkehrkapsel der US-Firma Vardar Space. Die sind ja bei den letzten Starts immer dabei gewesen und bringen dann Mikrogravitationsexperimente wieder zur Erde zurück. Neben den USA sind die Satelliten aus der Schweiz, aus Norwegen, aus Frankreich, der Türkei, Dänemark, Rumänien, Großbritannien, Spanien, Finnland, von der ESA, aus Italien, aus Südkorea, Argentinien, den Vereinigten Arabischen Emiraten, aus Vietnam. Beachtlich viele sind aus Taiwan und sehr ungewöhnlich viele kommen aus Griechenland. Auch aus Deutschland sind 2 Kleinstsatelliten dabei, Aber vielleicht noch eine interessante Geschichte. Die deutsche Firma Exolaunch, die vermietet die Mitfluggelegenheit der Satelliten. Das heißt, sie buchen ihre Aussetzeinheiten für kleine Satelliten direkt bei SpaceX. Aber die Satelliten selbst, die werden dann bei Exolaunch gebucht. Und auch hier sind wieder alle Satelliten aus dieser Aussetzeinheiten ausgesetzt worden. Also ein sehr erfolgreiches Unternehmen. Letzter Start am 30. März noch eine Falcon-Rakete in Cape Canaveral. Natürlich eine Starlink-Mission G1044 mit 29 weiteren Satelliten.
0: Damit haben wir alle Missionen vorgestellt des Monats März 2026. Ich bedanke mich ganz herzlich für die Listung bei Herrn Fellenberg von den Essener Raumfahrtinformationen. Mit dem astronautischen Tagebuch sind wir auch wieder am Ende unserer heutigen Raumfahrtjournal-Ausgabe angekommen. Ich bedanke mich für das Zuhören bei den Hörerinnen und Hörern und ich hoffe, wir hören uns in einem Monat wieder. Tschüss, sagt Detlef Höhler.

0: Guten Morgen.
1: Na, eigentlich guten Abend, ne?
0: Guten Abend.
1: Aber für dich ist ja immer guten Morgen.
0: Für mich
1: die strahlende Sonne kommt rein hier, ganzen Monat, nicht mal irgendwie hier

0: sind heute, es könnte, was heißt, ich denke, es wird auf jeden Fall was dabei sein, wenn wir es wahrscheinlich nicht spielen. Aber
1: das ist ja blöd.
0: War ich nicht dazu, also es ist eine relativ große Band, die das ist, aber da habe ich leider jetzt nicht dazu. Also der Thema habe ich da nicht, da musste ich wirklich schon recherchieren und so alles, was da war. Also es ist so schön Müll, aber na gut.
1: Aber heute ist ja immer noch mal eine Liste, die ich auch ein bisschen kenne. Weil, ja, weil was machen wir heute?
0: Heute machen wir Festival-Special, kurz reingerutscht. Eigentlich wollten wir ja die X-er-Sache nach seinem Saufgelage vom letzten Mal hier weiterführen.
1: Da habe ich mich nämlich noch vorbereitet, nichts zu machen, also so wie
0: nichts,
1: immer.
0: Also nichts zu trinken und nichts zu machen, ja. Das
1: trinkt zurzeit wirklich nichts.
0: Ja, nee, ist klar. Ja, aber machen das du zurzeit nicht. Ja. Das ist schön. Also es ist eigentlich der Inbegriff des Nihilismus, der mir hier gegenüber sitzt. Das Nichts. Ja. Das große, dicke Nichts aus Sigmar.
1: Ich bin gar nicht mehr dick, ich habe 22 Kilo abgenommen.
0: Du bist nicht mehr aus Sigmar, sagst du.
1: Und aus Sigmar bin ich bald auch nicht mehr, weil ich bald Kasperger wieder bin.
0: Ne, da möchtest du aber ordentlich noch ein bisschen runternehmen, ja. Also wir achten da schon so, ja.
1: Ich denke, nächsten Monat bin ich noch Sigmar. Also bei der nächsten Sendung kann ich noch aus Sigmar grüßen, aber dann bin ich wieder Kasperger.
0: Dann wird es wieder.
1: Ins Reich.
0: Naja, normal würde ich jetzt nicht sagen, na, vom Regen in die Traufe.
1: Ja, wir sind dann direkte Nachbarn. Ich kann dann quasi, wenn das eine Haus dazwischen nicht stehen würde, könntest du auf den Balkon gucken.
0: Ach, das kaufe ich und dann rupp ich es weg, nur dass ich dich sehe.
1: Oh, ach, das hast du aber schön gesagt.
0: Ich weiß. Ich fühle mich auch gerade so ein bisschen unwohl.
1: Ich bin auch der Nachbar vom Katzmann. Der wohnt direkt im Nachbarhaus.
0: Ne, der wird sich bedanken. Der hat mir jetzt schon sehr leid geklagt.
1: Der streicht mir die Wohnung.
0: Ja, das ja, viel Spaß.
1: Ne, der Kapitalist.
0: Hab schon mit dem geredet. Ne, was machen wir denn jetzt? Erstmal, bevor wir hier unsere Nachbarschaftsbrief schon vorverlegen, ehe du noch Eigeshirn bist.
1: Ich bin dann im Ortschaftsrat, aber gut, wir machen hier Ain't Like You
0: Festival. Ja, die hatten jetzt, wir produzieren ja vor, heute ist der 18. Genau, 18. April. Und die hatten diese Woche bei Facebook nochmal darauf hingewiesen, dass die Leute den Vorverkauf nutzen sollen. Und ja, da hat man schon so rausgehört, das war nicht zum ersten Mal, dass es dort schon, wo man sagt, Mensch, geben sich übelst viel Mühe, würden gerne irgendwas losstarten hier, beziehungsweise sind jetzt im dritten oder vierten Jahr. Und die Leute, zaudern da etwas. Und
1: aber so, bei dem Line-Up kann ich es gar nicht verstehen. Also Leute,
0: also absolut wirklich unverständlich, und deshalb haben wir gedacht, da tun wir das Line-Up noch mal ein bisschen in Erinnerung rufen. Also ein paar Sachen kriegen wir nicht mit unter, von der Zeit her, aber auch weil ich es jetzt nicht mit rausgesucht habe.
1: Naja, aber wir haben ja 38 Songs draufstehen, die kriegen wir sowieso nicht unter. Also
0: ja, ich sag ja, na, von der Zeit her wird das ein bisschen enger.
1: Ja.
0: Und haben dann gedacht, Mensch, dann werden wir doch mal unser Bestes noch tun und das Festival, auch wenn es erst im Juni, ich glaube 11. 12., warte mal, gleich nochmal hier nachgucken. Dort, also ich in Daten habe ich ja manchmal nicht so ganz. Ja, 11., 12., 13. Juni, Torgau Entenfang. Ja. Also dort, wo das Ende Sommer immer stattgefunden hat, da gibt's dies. Und ja, müssen wir eigentlich Ende Mai die Sendung machen als Vorbereitung, aber da hat die ja jetzt gesagt, Mensch, ja, nützt ein bisschen Vorverkauf, ansonsten ab Mai gibt's dann bloß noch Abendkasse. Dachte mir, machen wir das mal. Hab auch mit dem Niki vom Festival Kontakt aufgenommen. Der wäre gerne heute mit dabei gewesen. Unterstelle ich dem jetzt mal. Nee, er hat gesagt, er muss leider arbeiten, aber sonst wäre er vielleicht gekommen. Da habe ich aber auch nicht gesagt, dass wir früh um 8 Uhr vorproduzieren. Wahrscheinlich hätte er da gesagt, Gott sei Dank bin ich arbeiten.
1: Na gut, wenn du so ein Line-Up aber auf die Beine stellst, dann bist du auch einer, der zeitig aufsteht. Oh,
0: ja, aber der bestimmt, die wohnen ja, also das sind ja Leute vom ehemaligen Resist to Exist Festival. Mhm. Und ich glaube, das ist in Berlin die Ecke dort. No, na, das ist ein kleiner Weg, ist es schon.
1: Da bist du mal schnell ins Flugzeug gestiegen und in Altenburg gelandet. Also, da
0: ja,
1: bist du ja
0: Die Lufthansa City Line ist diese Woche eingestellt worden. Ja, no, also da ist nicht mehr. Außerdem tun wir nicht in Altenburg, sondern wenn dann hier oben schön am Flughafen, Jansdorf. No, oder Jansdorf maximal.
1: Ja, na gut, ich meinte eigentlich schon Jansdorf. Altenburg, macht er überhaupt noch was?
0: Nö. Also Museum oder was da irgendwie ist, keine Ahnung.
1: Ja, aber Jansdorf meinte ich ja, kannst du ja hier landen. Da können ja A380 landen.
0: Ja.
1: Also mindestens.
0: Also wenn die aus Berlin dann alle mal wieder aus ihrer Bubble weg wollen und Chemnitz das entdeckt haben, also so ungefähr 10 Jahren, wenn Chemnitz dann mal wieder was hat, was in Berlin schon vor 10 Jahren durch war.
1: Kulturhauptstadt.
0: Zum Beispiel, ja. Apropos Kulturhauptstadt, da kann ich ja auch noch was. Ich war jetzt verurlaubt und war in Granada gewesen.
1: Ja.
0: Kulturhauptstadt Europas 2031.
1: Ehrlich?
0: Ja, ehrlich.
1: Jetzt schon. Oh. Hm. Wir sind schon so arrogant, dass wir das schon mal gar nicht wissen, wer die nächsten Kulturhauptstädte sind.
0: Zum Glück war ich an der Autobahn immer dran, oder? Das Chemnitz, das 2025 war. Mal sehen, wie lange die Schilder dort hängen.
1: Ich war in Wroclaw, Breslau, für die Älteren unter uns. Hm. Die waren 2016 Kulturhauptstadt. Und ich war in Liberec, die haben sich dort auch beworben, sind aber nicht.
0: Reichenberg für die Älteren unter uns.
1: Ja, Wroclaw hast du auch nicht mehr viel gesehen von dem Thema Kulturhauptstadt. Aber Wroclaw ist eine absolut geile Stadt.
0: Also war ich auch schon gewesen.
1: Empfehlung.
0: Diese kleinen Wichtelmänner überall dort. Diese.
1: Kennst du die Geschichte?
0: Ich hab's mal gekannt, gewusst, gehört, aber.
1: Also das ist gar nicht so, das ist eher doch touristisch dann. Das ist gar nicht so eine alte, überlieferte Saga. Aber es ist wohl, weil in Wroclaw immer so ein bisschen der Na, wie soll ich es umschreiben? Nicht

0: hieß Wählende Pole wohnt, sondern eben so ein bisschen der kreative Background des Landes Polen. Und dort hatte ich dieser kleine Troll quasi so ein bisschen für den Widerstand gestanden. Und deswegen ist das so ein bisschen entstanden, ja. Und was ich ohne wusste, die haben, es sah ja früher immer, also man, das meine ich, ich sag's jetzt einfach mal so, wie ich es denke, ohne das Böse gemeint zu haben. Aber früher war das ja immer, wenn du nach Polen rüberkamst, sah das ja immer noch ein bisschen schlimmer aus als in der DDR, ne? Die Häuserwände, die Fassaden, das sah ja immer alles bisschen.
1: Ja, die hatten ein bisschen mehr Steinkohle.
0: Ja, genau, ne? Und das haben die Polen aber begründet, dass das eigentlich nur in den Westgebieten so war, nahe der deutschen Grenze, weil die bis 89 wirklich Angst hatten, dass wir uns das irgendwann mal wiederholen. Und da haben die weniger investiert in diese Gebiete. Das fand ich auch total spannend. Ne? Und die haben
1: das,
0: dann erst,
1: das erklärt natürlich auch den Osten Deutschlands noch.
0: Genau, die haben dann mit dem 2+4-Vertrag, mit dem Anerkennung der Oder-Neiße-Grenze, also der Anerkennung von beiden deutschen Staaten, haben sie dann gesagt, okay, jetzt kloppen wir's. Das war schon spannend. Und Wroclaw ist absolut eine Perle.
1: Reisetipp, und es ist auch von hier 3 Stunden. Bist du dort und musst nicht mal Autobahnmaut, glaube ich, bezahlen bis Breslau.
0: Du darfst bei Breslau tatsächlich das Wort Breslau verwenden, haben die Polen gar nicht dagegen. Das ist in anderen Städten anders, aber dort ist es irgendwie, warum weiß ich auch nicht. Aber die haben damit kein Problem. Und du bist
1: ja Schlesien halt, ne? War ja mal.
0: Tatsächlich 3,5 Stunden und absolut toll, aber absolut Traffic-Probleme in der Stadt, also auch schön überfahren und so. Also musst du mal Zeit einplanen innerhalb der Stadt.
1: Ja, aber lohnt sich.
0: Auf jeden Fall jüdisches Viertel, absoluter, also dort dieses National Museum und so, ist schon schön.
1: Ja, nee, kann man mal einen guten, und kannst, glaube ich, mit dem Zug kannst du jetzt sogar von Leipzig, also, Dresden bis nach Krakau.
0: Fährst du geradeaus?
1: Ja, fährst immer geradeaus.
0: Genau.
1: Na, und bei den Preisen heutzutage, ne?
0: Der Diesel in €1,76.
1: Was machen die denn dort? Naja.
0: So. Ja, wir gehen mal da zurück zu Ain't Like You, ja. Den Entenfang.
1: Genau, geiles Festival, muss ich wirklich sagen.
0: Ja.
1: Also vom Line-Up her, kann nur empfehlen, bitte nutzt nochmal den Vorverkauf mit, dass er eine gewisse kleine Sicherheit den Leuten dort mitgibt. Klar ist es vielleicht, wenn es an der Abendkasse dann ausverkauft ist, aber die wollen es ja gerne auch noch ein bisschen weitermachen für euch und nicht nur für sich selber. Und da wäre es schon wirklich.
0: Was haben wir denn jetzt gehört, Herr Schmeling?
1: Jetzt war gerade ein Headliner, Coxbaron oder Coxbaron.
0: Coxbaron,
1: haben wir da gehört gehabt. Sind relativ spät mit dazugekommen noch als Headliner, und ja, wenn man weiß, wie alt die sind, also wenn man es nochmal sehen will, sollte man wirklich jede Gelegenheit nutzen.
0: Ja.
1: Mexiko haben sie jetzt erst abgesagt gehabt, also dort wird es leider nicht, aber vielleicht.
0: Aber bei Entenfang in Togau.
1: Ja, dort scheint es noch was zu werden. Ich bin am überlegen, die machen wieder ihr Weihnachtskonzert in England, stimmt, 12. Dezember, diesmal in London, dorthin zu juckeln. Weil Coxbaron, der Heme, ist halt ö.
0: Ich muss dieses Jahr sparen, ich kann nicht verreisen. Ich war jetzt schon 2-mal weg.
1: Oh.
0: Und da haben wir uns auch noch, seitdem haben wir uns, haben wir uns schon gehört.
1: Ja.
0: Ja, und was machen wir jetzt?
1: Ich würde jetzt sagen, machen wir?
0: Ich hatte, glaube ich, warte mal, was hatte ich denn rausgesucht? Warte mir, ich muss es lesen.
1: Ich renne weg.
0: Was habe ich denn?
1: Kann ich weg, wenn ich weg wollte.
0: Ey, ich hatte mir was Schönes rausgesucht. Ach hier, warte mal, Casualties.
1: Neue Platte draußen.
0: Ja.
1: Und ich denke, die werden sie dort produzieren. Ja, neue Platte bei Casualties heißt eigentlich wie gehabt.
0: Genau.
1: Hört man jetzt auch bei der. Macht aber Spaß und Laune. Ist vielleicht jetzt nicht unbedingt was zum kurz vorm Einschlafen oder gleich am frühen Nachmittage, aber so zwischendrin.
0: Das ist eine, es gibt ja so Band, die kannte man vorher nur von Offenhören von irgendwelchen Jacken. Das war bei Restarts, ging es mir so, und Casualties, bis ich dann mal irgendwann gesagt habe, jetzt rennt jeder mit dieser blöden Jacke rum, kaufst du dir mal. Hörst du dir mal an, was die eigentlich so machen.
1: Ja, sehr schön. Kemi habe ich so mal vor vielen, vielen Jahren gesehen, das war, wo der Arno aufs Radiesel gekriegt hat, weil er sich wieder irgendwo eingemischt hatte, weil er schlichten wollte.
0: Ja.
1: Naja, nichtsdestotrotz, Casualties, Streets of Hatred.
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0: Sehr schön.
1: No, kurz, schmerzlos und das wird, glaube ich, eines der längsten Lieder auf der neuen ja. Platte
0: drauf. Aber schön produziert.
1: Ja, das bei Casualties ja. eigentlich nicht kannst eigentlich, du. Sondern immer, dass das relativ fett ist und das macht es auch ein bisschen so eingängig. Manches von diesen Punker-Dingern, die so übelst schnell sind, so immer so dünne und da ist so wenig Druck dort.
0: Na, dahinter. Bei Rawside habe ich manchmal.
1: Ja,
0: manchmal
1: genau, das die Problem, fielen so. Mir jetzt auch so ein. Ich habe mich nicht getraut, weil es ist ja so eine von
0: ist
1: deinen
0: ja,
1: Bands
0: die, hier. Die mögen wir ganz, ja, das weil die auch.
1: Wir reden schon mit Majestätik Pluralis, das ist eigentlich meins.
0: Ich mag die. Ich mag die sehr.
1: Naja, gut.
0: Ich mag die Geschichte sehr und ich mag die auch, wie die sich so politisch äußern. Gefällt mir
1: gut. Ja, das ohne Frage, aber das sagt ja jetzt keine, ist ja keine äußere Soundqualität.
0: No. Genau. Ja. Schlaubi-Schlumpf.
1: Genau, frag ruhig.
0: Ja.
1: So, wie gesagt, ich hatte mit dem Niki dort Kontakt aufgenommen und natürlich eben so diese Frage auch gewesen, wie ist denn die Idee zu einem, in Anführungsstrichen, neuen Festival dort entstanden? Neu, es ist nun im dritten Jahr, glaube ich, dort, da kann man schon nicht mehr von neu reden, aber die haben immer so ein bisschen, das erste Jahr war wo relativ entspannt, das ging schnell. Das zweite war dann auch ausverkauft gewesen, aber naja, die Krise schlägt überall zu und jetzt ist es schon, dass jetzt so ein Mensch hier, Leute, nutzt doch mal einen Vorgang. Es gibt ja auch Planungssicherheit, sei mal für die Veranstalter, sei es von Indoor-Konzerten oder sei es auch von Festivals, eine gute Möglichkeit dort einzuschätzen, abzuschätzen, auch Sicherheit im Budget dort mitzubekommen. Na, ehe du dann am Ende dastehst, ich habe jetzt nicht genug Kohle flüssig oder muss irgendwie wo ans Private mit ran, um dann hier noch die Bands zu bezahlen oder die ganzen Gagengeschichten.
0: Also, ja, das ich muss ja immer, das hat sich ja komplett gedreht, ich finde seit Corona.
1: Ja, da
0: also, war's. Also damals weiß ich noch im AJZ, wenn wir Konzerte gemacht haben, da war eher der Vorverkauf gar nicht so entscheidend, außer bei richtig großen Acts, ne?
1: Ja, Weihnachtsbürger, wenn du 50 Karten Vorverkauf dort hattest, wusstest du, das Ding ist ausverkauft.
0: Ja, genau. Und das ist jetzt komplett eben mal gedreht, das hat sich komplett gewendet, aber Zusagen bei Facebook kommt dafür wiederum gar keine mehr. Also du kriegst weder eine Planungssicherheit noch sonst irgendwas rein. Ja,
1: weil von denen, die dorthin gehen, die Kiddies, das...
0: Da drückt keiner mehr auf Zusagen,
1: nee, ja. Da drückt keiner mehr auf Facebook.
0: Ja, nee, ist ja richtig, aber du bist ja trotzdem eine der praktischsten Plattformen immer noch, um Veranstaltungen zu promoten.
1: Normalerweise ja schon, ja.
0: Aber du hast wirklich keine Sicherheit außer den Vorverkauf und da muss man auch viel lernen. Also das ist, finde ich schon, und da auch wirklich immer der Aufruf, nutzt die Vorverkäufe, wenn ihr Bock habt hinzugehen. A, es ist immer billiger und B, es ist keine Goldgrube in dieser Branche, Geld zu verdienen.
1: Aber hier muss man sich ja mal an die eigene Nase fassen. Ich tue ja auch seltenst den Vorverkauf nutzen, außer bei Dingen, wo ich sage, okay, das wird wahrscheinlich ausverkauft sein.
0: Ja,
1: das aber ist schon,
0: wir müssen
1: dann
0: das
1: mal ein bisschen lernen. Dann überlegst du, es geht ja eher nicht darum, dort, dass man sagt, ach, dann habe ich irgendwann keinen Bock mehr hinzugehen, sondern dass irgendwas dazwischen kommen könnte, wo man dann eben sagt, na scheiße, jetzt verfällt die Karte. Man will ja auch, sei sauer, hart erarbeitetes Geld sinnvoll an.
0: Warte mal, du erarbeitest dein Geld gar nicht hart, aber...
1: Wenn du wüsstest, du Eierköpfe, ne?
0: Andere
1: schon. Wer zieht denn hier vom Siegmar, vom einen reichen Viertel ins nächste reichen Viertel und kam vorher noch aus Adelsberg hier im Goldstadtviertel?
0: Das ist ein Abstieg, also, siehst du ja wohl, oder?
1: Nee, also das ist eigentlich hier so, von der Gentrifizierung her ist das schon hier. Na, die Reihe rum, alles, was in Chemnitz Geld hat, tut in diesen Stadtteilen sich niederlassen.
0: Aber ich bin ja vom Adelsberg, also vom Kassberg auf den Adelsberg.
1: Ja, gezogen. Adelsberg, Sigmar, Kassberg. Na, der Kreis schließt sich.
0: Ja, ich komme wieder zurück. Ich wohne direkt in der Nähe von meiner alten Wohnung.
1: Weil das andere einfach ein bisschen zu billig geworden ist.
0: Nee, zu teuer. Das ist einfach der Grund. Weil mein sauer verdientes Geld weniger wird.
1: Ja.
0: Ich musste nämlich gestern hier zur Demonstration fahren, nach Berlin vor den Reichstag.
1: Sehr schön, ich musste gestern zu dir nicht tanken fahren.
0: Ja.
1: Aber naja, gut, das
0: wir
1: ist,
0: wollten bei Endlike
1: genau, bleiben. Wir bleiben hier was schön, nämlich bei dem Festival und nicht jetzt hier bei den Benzinpreisen. Da gibt es genug, die sich andere erfragen. Ich hatte es ja kurz gesagt, der Niki hat mir dann auch, wäre gerne, wie gesagt, mit dabei gewesen, aber hat mir dann geantwortet. Und von dem Resist to Exist Festival kommen dort fast alle Leute, die in der Organisation mit drin stecken.
0: Und, hat er gesagt, wie viel das sind?
1: Nee, hat er jetzt nicht so. Und es war dann 2019, sagt er, gab es halt die Idee, dort einfach mal was Neues zu machen, weil sie eben mit dem Resist to Exist, da gab es also ja ein bisschen Unzufriedenheit, dass das nicht sich so entwickelt hat, jetzt nicht, sag ich mal, von der Größe her vielleicht, sondern eher auch so von den Leuten mit drumherum. Da gab, ich glaube, die hatten immer mit irgendwelchen Bands dort so ein bisschen Probleme gehabt, dass da irgendwelche Anfeindungen von außen kamen, wie es halt so gerne übers Internet gemacht wird. Das geht da manchmal schon ein bisschen an die Substanz und da hat er sich eben dann auch mit ein paar anderen Leuten nochmal so einfach mal so lose zusammengetan und gefragt, ob sie nicht Bock hatten, irgendwas anderes zu machen. Und da ist dann dieses Ain't Like You entstanden. Es ist jetzt vielleicht, viele haben ja gedacht, es ist einfach so als Nachfolgegeschichte vom Endless Summer, die ja ungefähr auch in diesem Zeitraum 18, 19, dort wirklich kurz vor Corona, also die haben es irgendwie gerochen, die haben es gewusst, wahrscheinlich, gesagt haben, ja, Endless Summer, wir hören auf, Ding ist durch. Na, und ja, dann war zwei Jahre Ruhe in Turka am Entenfang und dann hat sich das Resist, nicht das Resist, sondern das Ain't Like You dann dort dahingehend versucht zu etablieren und dann, ja, das dritte Jahr kann man schon sagen, müsste erstmal also, durchziehen.
0: Also bei dem Line-Up, was willst du denn dann noch anders machen? Ne? Wenn das dann nicht läuft, dann muss man halt irgendwann mal anerkennen, dass wir zu alt sind und kleinere Brötchen backen müssen, weil das kannst du ja jetzt, sag ich mal, von den Größen der Bands jetzt nicht groß toppen.
1: No. Also 2022 war dann der Niki das letzte Mal bei dem Resist to Exist dabei, hat dann ein Jahr Pause gemacht und 24, 25, 26, die dritte Edition vom Ain't Like You haben wir da. Und ich muss sagen, vom Line-Up her hat sich das immer wirklich durchgezogen, dass man so als Musikliebhaber
0: von allem, was dabei hat.
1: Von allem, was dabei hat. Und wo auch dann der Herr Schmeling als kritischer Musikliebhaber schon mal so, Mensch, doch gar nicht mal so verkehrt. Aber Asche auf mein Haupt, geschafft habe ich es immer noch nicht, dorthin auf den Acker mal wieder zu machen. Ja, es,
0: Das Alter.
1: Ja, das Alter.
0: Und Sommer. Und wir sind schon wieder im Monat April, ne? Wenn man sich das mal überlegt.
1: Ja, wir sind schon fast wieder durch.
0: Das ist mit Weihnachten ist nicht mehr lange hin.
1: Nicht mehr lange hin.
0: Ja. Jetzt lachen wir noch drüber.
1: Machen wir lieber erstmal ein bisschen Musik noch. Eine Band, die relativ zeitig auf dem Line-Up dort mit gewesen ist, wo der Herr Schmeling gleich so ein bisschen Schnappatmung bekommen hat. Cold is Life aus Detroit. Gibt's wieder, haben letztes Jahr beim Revolution Calling gespielt gehabt. Ein paar Shows in den USA auch. Und ja, 90er Jahre brutale Hardcore aus
0: Detroit.
1: Detroit, der härtesten City. In den USA, wie es manchmal so gerne war. Ich glaube, in 90 Jahren war das schon eine andere Hausnummer. Mittlerweile gibt es da andere Städte.
0: Das Bild wie Zwickau jetzt.
1: Ja, so ungefähr.
0: Genau.
1: Ja.
0: Na gut.
1: Machen wir mal. Cold is Life mit Terror Zone.

0: bis auf Cox Barrow schwartet heute alles ganz schön los hier, ne?
1: Naja, es ist halt. Mm. Ne? Wir müssen gleich mal zwei Songs von Cold is Life, dass die natürlich auch etwas flinker können als dieses langsame, schleppende Terrorsohn. Und danach haben wir noch Detroit City von Demos gehört gehabt. Mm. Geil, freue ich mich drauf. Also da, das ist schon, das war für mich schon, okay, da möchtest du mal hin. Vor allen Dingen Cold is Life hatte ich das letzte Mal auch beim Endless Summer gesehen, aber das war noch ein komplett anderes Line, aber da war glaube ich noch E-Originalmitglied dort mit dabei und der Rest war dann drumherum. Jetzt ist es auch noch E-Originalmitglied, aber es ist der Sänger zumindest und Gitarrist und da.
0: Na, das tauscht sich
1: Jeff Gunnels, glaube ich, oder so.
0: Das tauscht sich ja alles aus, ja, irgendwie mal. Na, wir waren ja auch älter. Die Woche ist gestorben, der Schlagzeuger von 4 Promille.
1: Ach so.
0: Nach schwerer Krebserkrankung.
1: Aha, okay.
0: Aber trotzdem irgendwie unerwartet, haben sie geschrieben.
1: Nee, hab ich, na gut, 4 Promille folge ich jetzt nicht so.
0: Nee, hab man auch mit denen verhandelt, wollten wir doch zum. Wollten wir doch, das kann ich ja später verraten, wenn wir eine andere Band spielen, die ja Ain't Like You spielt, was das für einen Zusammenhang hat. Man sollte ja immer so die Zusammenhänge herstellen, keine Überleitung.
1: Ja, nee, ist recht.
0: Ja. Ain't the Summer war übrigens das erste Mal, wo ich.
1: Aufs Radiesel gerichtet hat?
0: Nee, ich bin da ein friedliebender.
1: Naja,
0: das. War, wo ich. Das Traum ist gar nicht zu sagen. Da habe ich im Hotel gepennt.
1: Was ist daran jetzt schlimm?
0: Naja,
1: also Festivalsbesuche werden bei mir grundsätzlich nur davon abhängig gemacht, ob eine Hotelübernachtung möglich ist.
0: Aber das war noch zu einer Zeit, wo man dann eigentlich noch im Zelt oder im Wohnwagen gepennt hätte.
1: Hm. Okay.
0: Aber da war ich im Hotel und da habe ich gedacht, ich bin der Einzige, aber war ich gar nicht.
1: Nee. Nee. Ja, das ist immer das Blöde bei Festivals. Dort auf diesem Acker dort den ganzen Tag und dann noch irgendwie in der Kache dort oder Zelt. Also das ist mir echt nicht mehr. Und ich war noch nie so dieser Campingfreund.
0: Naja, damals hast du dich einfach weggejagt. Bist du angekommen, hast dich weggejagt, warst besoffen die ganze Zeit und
1: War
0: es ja auch scheißegal, wo du gepennt hast. Du bist halt irgendwo umgekippt hast dann einfach gepennt, gewaschen hast dich eh die drei Tage, Zähne putzen, wenn du mal Lust hattest. Mhm. Der Rest war doch Rille, aber da irgendwann bist du aus dem Alter einfach raus.
1: Ja.
0: Na, also ich bin da auch eher derjenige, der dann mal noch sich einer Dusche bedienen kann oder ein warmes Bettchen hat und dann früh ausschläft und Frühstück.
1: Ach, herrlich. Genau, Frühstück wichtig.
0: Ja, genau. Ja, aber ich war deswegen auch sehr lange auf einem Festival, das stimmt schon.
1: Ging mir aber aus, aber das, ja, vor allem auch noch, ich kann mir das schwer vorstellen, 3 Tage auf so einem Acker dort.
0: Mhm.
1: Also Tag, ja. Also, weil ich mal gucken, wenn das Tagesline-Up dann raus ist beim Ain't Like You, da werde ich mich vielleicht bestimmt breitschlagen lassen.
0: Also ich bin ja dieses Jahr wieder
1: die beim Spiecherleute wohnen ja in der Nähe von Torgau, also Leipzig. Da kann man immer mit dem Fahrrad schnell hinjuckeln. Ist, glaube ich, auch Radweg ausgebaut, da ist so alles gerade. Da kann man dort mal
0: Torgau
1: hinfahren.
0: Ja.
1: Kosmos, willst du hier arbeiten? Also gibt es wieder dieses Jahr, haben wir ja, glaube ich, schon gesagt. Ne?
0: Aber es gibt Kosmos am 29. August 2026.
1: Das da ist dann die Brützeit aller Vögel am Schlossteich vorbei.
0: Naja, ich weiß gar nicht, ob ich darüber reden darf, aber es wird. Die haben es glaube ich veröffentlicht. Es wird nicht am Schlossteich stattfinden.
1: Ja, nee, das ist schon alles durch.
0: Das ist raus, ne?
1: Ja, so, ist ja auf diesem Areal Hartmann.
0: Hartmann, Seberplatz,
1: ja.
0: Markthalle, Hartmann. Also da hinten sind ja auch große Wiesen, das habe ich.
1: Der Wiesen nicht gleich, große Brachflächen.
0: große Brachflächen und man läuft dort 50 Mal da lang und dann betrachtet man das ja nie aus der Sicht eines Veranstalters, einer Veranstalterin und dann doch, die Flächen sind eigentlich ziemlich geil. Ich freue mich drauf, weil das sehr komprimiert dadurch wird und oder mal wieder ein bisschen.
1: Musste weniger laufen, dann hast du nicht so weit zum Catering.
0: 67.000 Schritte das eine Jahr. Von daher freue ich mich und es ist eben ein Eintagesfestival. Also es ist jetzt nicht auf 2 Tage, das liegt aber einfach daran, dass die Stadt keine Kohle hat und jetzt glaube ich das erste Mal, was macht, was schlau ist, sich mal jetzt schon Gedanken zu machen für 27 Kohle reinzuholen,
1: Das
0: halte ich für sehr
1: schlau. Also ich dachte, du sagst jetzt, macht jetzt was sehr schlau ist, dass sie jetzt anfängt für im April für ein Festival im August.
0: Nee, das ist wieder mit der heißen Nadel gestrickt, wobei ich sagen muss, in den Vorgesprächen, die ich jetzt geführt habe, ich werde ja wieder ein bisschen mitarbeiten im Artist Care, das wird gut. Also da freut euch schon jetzt drauf. Das ist jetzt kein Punk-Festival, ne? Keine Frage. Wir haben schon ein paar Pop-Standen.
1: Aber wir sorgen dafür, dass es einen gewissen Punk-Hardcore-Anteil
0: gibt. Wir sorgen dafür, dass es wird einen Punk- und Hardcore-Anteil geben, weil der Hauptbooker, der ist da auch richtig, dem fetzt das auch. Also es wird eine eigene Area für den Punk geben. So mehr darf ich dazu noch nicht sagen. Aber ich denke, das wird dieses Jahr gut. Es wird ein bisschen kleiner, ein bisschen komprimierter, aber dafür ein bisschen schöner. Ich denke, es wird schöner werden.
1: Okay.
0: Die haben jetzt Leute, die sich jetzt für 27 schon ins Zeug legen und mal einfach zu zweit, zu dritt mal losgehen und mal Kohle versuchen zu organisieren. Wenn man das nämlich mal zeitig macht und somit das Grundgerüst stehen hat, dann findet man die Kreativen, die findet man schnell, die haben ja Bock, das zu machen. Ja. Ja, also ich bin plötzlich guter Dinge dieses Jahr, muss ich mal so sagen. So. Ich habe ein gutes Gefühl.
1: So, und jetzt machen wir diesen Bogen zum Ain't Like
0: jetzt
1: You.
0: Zum Ain't Like You.
1: Das ist ja das auch, und das ist denn ja Ansinn, weil ich fragte, oh, was ist denn so eure Motivation dort auch, so ein Festival und sowas dort, wo sie sagen, dass Leute einfach auch eine schöne Zeit, ein schönes Wochenende dort haben, ein paar strahlende Gesichter, besoffen vielleicht noch, kein Stress, kein Nerv dort untereinander und halt mit geilen Bands. Und da muss ich wirklich sagen, also von den Festivals hier, klar, spricht halt mich auch musikalisch an, ist halt eben doch wahrscheinlich, also ich weiß jetzt nicht die Altersstruktur bei den Booking-Leuten dort, aber die sind natürlich dort, ja, da schwebt man oder tut man schon so auf ihrer Wellenlänge schweben.
0: Also das ist, für mich ist das so ein bisschen, gucke ich mir aus Full Rewind an oder so, ist es auch geil, da spielen auch Bands, die mich absolut ansprechen, aber hier ist nochmal so ein bisschen auch, hast du eben dann doch auch mal was dazwischen, wo es mal ein bisschen zum Sommer und ein bisschen schön und ein bisschen melodisch wird und so, und wenn die das so sagen, dann geht eben das Herz auf, dann Leute, luft die Vorverkaufskassen an, weil das ist ja genau das, was es irgendwie zusammenbringt. Klar wollen die mit Sicherheit auch Geld verdienen, aber die werden definitiv keine Millionäre, wenn du sowas machst.
1: Naja, und die werden schlimm, also die gehen ja alle nebenbei auch noch arbeiten,
0: die gehen alle nebenbei arbeiten, du wirst da nichts, und die machen das dann fast quasi ehrenamtlich, weil sie Bock drauf haben, und das ist ja eigentlich die Motivation, die man auch mal ein bisschen würdigen soll, und alle, die da manchmal so rumscheißen auf Konzerten und sich irgendwie das Maul zerfetzen, die Produktionskosten für so ein Line-Up, das ist extrem teurer geworden, nicht weil die Leute gierig geworden sind, sondern weil für ringsrum alles teurer geworden ist, und das passiert auch dort, und ja, wir haben auch alle keine Kohle mehr an der Tasche, aber wenn wir irgendwann keine Festivals mehr haben,
1: dann ist das Leben, nicht,
0: weil dann Leben auch irgendwie scheiße. Der hat ja
1: genauso verbittert und verjammert, wie der mir gegenüber sitzt.
0: Nee, das bin ich ja nicht, das bist du ja. Du warst übrigens, ich komme heute hier rein, der hatte eine schlechte Laune schon wieder. Ich, der eigentlich schwer krank ist, ich bin wirklich schwer gezeichnet gerade, ne, der quält sich hierher, ich bin quasi die Treppe hochgekrochen. Ja, hier von so einer Unperson schon vollgelöffelt. Deswegen, Leute, geht's
1: die Unperson like war bis 1:30 unterwegs, hat dort wirklich hart gearbeitet, dann gleich 7 wieder raus. Das ist der schöne Kai Johnny hier, ein angewärmtes Studio hat, alles musikalisch vorbereitet. Ne?
0: Na,
1: hat nur noch gefehlt, dass ich Kaffee noch hätte kochen sollen für den Kumpel. Gab's ja schon mal die Zeit dazu gehabt,
0: weil
1: ja dieses Hippie-Radio, das muss ich jetzt immer kritisch erwähnen, mit dort mal wieder technisch auf dem Stand von 2000 irgendwas ist.
0: Hier draußen hängt ein Schild, 29.04. Mitglied der Vollversammlung. Du bist aber, glaube ich, kein Mitglied, oder?
1: Natürlich, musste ich um diese scheiß Sendung hier irgendwie.
0: Ich bin auch Mitglied, vielleicht gehen wir mal hin und räumen die Bude hier mal von innen heraus.
1: Wie sieht's mit deinem Mitgliedsbeitrag aus? Schon jemals bezahlt?
0: Ja, da wird ja abgebucht.
1: Nee, bei mir nicht.
0: Echt? Nee. Du Schwein, der ist ja gar nicht gering.
1: Aber ich habe eben eine Jahresrückzahl, oder mal eben ja mal ein paar Jahre rückzahlen müssen. Da hatten sie ein bisschen drauf gedrängt, und naja, da ich eine ehrliche Haut bin. Aber hoffentlich hört es jetzt keiner von denen, dann gucken die wahrscheinlich da wieder nach. Denken,
0: also bei mir
1: hier müssen wir sammeln.
0: Bei mir ist Abbuchung. Also ich habe ein Sebermandat unterschrieben. Aber nochmal, mir hat das gerade sehr freudig gestürmt und
1: gestürmt.
0: Sehr freudig gestimmt, dass der Antrieb genau dieser Antrieb ist. Das sollte es sein, das ist schön, deswegen kauft Karten. Ich kaufe mir jetzt einfach irgendwelche, egal ob ich hin fahre.
1: Ja, das machst du richtig. Und so nicht verschenkst du an deine Kinder und sagst, ja.
0: Geht mal,
1: ich will schon Musik angucken. Ja. Die nächste Band ist so eine, wo ich sage, das gehört für mich nicht mit dazu, aber auch hier wieder diese salomonische Aussage dort.
0: Naja, es ist
1: es wird Fans
0: was
1: geben.
0: Was ist denn eigentlich der Hype um diese Band? Ich verstehe
1: nicht. Ich weiß es auch nicht.
0: Ich verstehe es nicht.
1: Wir hatten ja auch im AEZ mal, ich weiß nicht, ob es dies Show war oder so, oder eine Vorschau gespielt.
0: War die
1: und zu dem Sonntag war, glaube ich, fast ausverkauft.
0: Ja, nein, und ich wurde da angeschrieben von irgendwelchen Leuten, ich kannte die bis zu dem Zeitpunkt gar nicht so richtig. Und auch da, also da, man muss ja sagen, unser Emil, unser Lieber aus dem AEZ, von der Teicher GmbH, der hat auch echt auch einen guten Geschmack. Also guten Geschmack oder nee, einen guten Riecher. Aber ich habe dann gedacht, was ist denn das? Ich verstehe den Hype um die Bände, aber wir spielen sie trotzdem.
1: Ja, und wie gesagt, es soll Fans geben.
0: Ja.
1: Malevolence aus England.

0: Das rundet das Line-up mit ab, mit ja. einer Musikrichtung, die, ja. Ich habe...
1: Warte mal, da ist noch eine andere Band, Kublai Khan, nennen die sich Kublai Khan Texas, ist genauso eine Mücke, kann ich nicht damit anfangen, aber auch hier wird es wird Fans geben, die deswegen gerade auch dorthin, muss auch eine große Nummer sein, aber es ist meistens so Sachen, die heutzutage angesagt sind, groß sind, das geht
0: ich bei... Ich bin ein Jahr später vor 50 Leuten in der Kolonnade.
1: Nee, das nicht unbedingt, das kenne ich nicht und das ist dann meistens, wenn Leute mir sagen, hier, was öff die Band, da geil und ich sage, ich kenne die nicht, dann weiß ich, das wird wahrscheinlich für einen Veranstalter ganz gut funktionieren. Deswegen brauche ich okay Booking mehr machen, weil...
0: Dein Booking... Das stimmt allerdings.
1: Nützt nicht. Das ist auch die Sache. Also wir wissen ja schon noch ein bisschen hier aus End Like You, bevor du jetzt gleich wieder aushüllst hier mit zurückgehen. Bezüglich des Bookings ist schon wieder, Niki sagt, hat so eine kleine Liste oder so eine kleine Idee im Plan im Kopf. Und wo er sagt, das sind Bands, die würde ich gern mal sehen. Und fragt natürlich dann bei den Agenturen an. Aber es ist dann auch im dritten Jahr schon, kann recht schnell gehen, dass dann Agenturen auch selber nachfragen und sagen, hier, pass auf, Mensch, hab die und die Band. Addicts zum Beispiel hat er mir gesagt gehabt, ist so eine Sache, wurde ihm angeboten, die spielen nur bloß noch die 5 Gigs oder sowas und dann ist Ende Gelände bei Addicts. Bin ich jetzt nicht böse, könnte nie was mit denen anfangen, aber ja, gut.
0: Aber das glaube ich auch. Ich meine, die sehen ja dann auch, was dort spielt und dann bauen die ihre Touren zusammen, so funktioniert es ja.
1: Ja, na, und am Ende im Sommer geht es ja nur aber um die Festivals.
0: Das, wenn ich mir das mal hier zusammenrechne, was auf der Liste schon alleine steht, das ist schon auch, das sind ein paar Zahlen, die bewegst du da schon, ne? Wenn du da noch die ganzen Produktionskosten siehst, das ist schon, das ist ne ohne. Also die Leute, die da in Verantwortung gehen, denen gilt es, Respekt zu zollen.
1: Was wir öfter machen, gleich erst mal Addicts, bevor du dann aushöhlst, wir uns dann hier wieder noch, da können wir uns ja noch ein bisschen Kaffee und ein paar Schmerztabletten einwerfen, dass es erträglich wird. Also wer der Hinweis an euch, holt schon mal die E-Boos.
0: Du weißt gar nicht, was ich erzählen wollte. Ich wollte gerade die Überleitung zwischen Metalcore und Texas und wollte ich gerade machen, aber es hat mir jetzt versaut.
1: Holt lieber 2 E-Boos. Okay, machen wir mal Addicts, Straight Jacked. Und wenn ihr Addicts nochmal sehen wollt, genau wie Cox Barrow, dann wäre das End Like You definitiv eine sichere Bank.
0: Bank, ja.

0: Ich dachte, das Lied geht länger hier. Aber naja, alte Männer halt, die wollen es eh schnell haben.
1: Die wollen schnell fertig sein, ja,
0: ja.
1: Damit sie essen und trinken können.
0: So. Jetzt hüll mal aus, was du hier mit deinem...
1: Wir hatten vor uns festgestellt, dass ich ja in Austin, Texas war und wir noch gar keinen Bericht abgegeben haben.
0: Hm.
1: Und ich bin vor uns deswegen drauf gekommen, weil New Metal und Metalcore und dem ganzen Schwachsinn, ich habe eine Band gesehen, die spülte es mir tatsächlich mal in meinen Feed, wie man das so schön heute sagt, rein. Die heißen Ice Cream Never Die, aber eigentlich sind das Japaner.
0: Was?
1: Ja, ist ganz, ich muss es nochmal nachgucken, das ist kein Mist.
0: Bitte.
1: Die haben einen japanischen Namen, sprech kein Wort Englisch, du könntest mit der Band nicht reden, ging nicht. Nimm mal der Manager oder irgendwas, die sprachen einfach kein Englisch oder wollten nicht mit mir reden.
0: Hm.
1: Kann natürlich auch sein. Und ich habe das gar nicht mitgekriegt, dass die, also ich habe die verfolgt, das ist... Der Herr Schmeling würde zu Recht sagen, totaler Rotz.
0: Das ist, bin ich beruhigt erstmal.
1: Wirklich ohne Scheiß. Metalcore aus Japan. Aber
0: ist immer ein bisschen strange.
1: Aber die rennen halt in Manga, also die bringen so Manga-Elemente rein und Sport. Also die machen choreografierten Tanz auf der Bühne. Das ist total witzig. Und die wurden mir mal eingespielt, dachte ich, was ist denn das für ein Scheiß? Und dann haben die dort gespielt und dann habe ich mir das mal angeguckt und dachte mir, also es ist nicht für uns ist es gar nicht. Aber ich denke...
0: Zu hektisch, zu bunt, zu schnell.
1: Zu hektisch, zu bunt, zu schnell. Und ich muss auch ganz ehrlich sagen, musikalisch, die sind schon ein bisschen an die Grenzen gestoßen. Also da war jetzt nicht viel Kraft in der Stimme. Das hatte schon ein bisschen Gehang. Aber es war auf jeden Fall ein Hingucker. Also die würde ich gerne... Das wäre das Richtige fürs Kosmos.
0: Wollte gerade sagen, mach das fürs Kosmos.
1: Ich habe die auch im Kosmos vorgeschlagen, weil die sind auch auf Deutschland-Tour tatsächlich. Ich hatte die ja mal angeschrieben, ob die vielleicht hier mal Bock
0: auf hätten. Japanisch oder hast du ja Google-Übersetzer?
1: Die haben dann tatsächlich ja schon ein Management. Und die sind bis 29. Juli, glaube ich, sogar auf Tour. Also ich weiß nicht, vielleicht bleiben sie länger. Ich habe es jetzt mal...
0: Oh, Monat mal noch dranhängen. Was kostet die Welt?
1: Ich habe dem Kosmos jetzt mal hingeschrieben, die sollen mal bitte sich um diese Band kümmern. Aber es war witzig. Also es war wirklich, also da könnte ich mir vorstellen, dass man damit neue Zuschauergruppen heranzieht. Ist ein bisschen witzig, was die Japaner manchmal machen.
0: Mhm.
1: Genau.
0: Das stimmt. Also das scheint aber am Inselstaat es wird zu liegen.
1: Ansonsten war South by Southwest oder also Bikini Beach, absolut geile Band aus Deutschland. Agatha is Dead. Auch eine übelst geile, ich weiß gar nicht, was das für Musikrichtungen sind, so ein bisschen mit Stoner-Einfluss, war sehr schön und ich muss echt sagen, die Japaner die Amis haben eine Vollmeise, aber die sind trotzdem in Austin so weit weg von uns, also wir sind hier, wir hängen wirklich schon nachher, also ich bin dort
0: das liegt jetzt nicht an Chemnitz oder was?
1: Es liegt nicht an Chemnitz, ich bin dort permanent mit einem führerlosen Uber gefahren. Also permanent. Hast das Ding gerufen, bist eingestiegen, saß da drinnen wie in so einem Science-Fiction-Film.
0: Und gerade wir als Deutsche, die gerne auf Führer stehen oder so, genau. Dann kriegst du was Führerloses dort. Das kann ja nicht werden. Das geht doch alles im Bach runter, wenn keiner sagt, du musst jetzt Polen angreifen.
1: Der führerlose Panzer, ne? Ja. Was denkst du, was wir sparen würden?
0: Ach Gott, das...
1: Nee. Ja, also es war schön, South by Southwest, auch eine Empfehlung, also wir sind zwar heute fürs End Like You hier in der Sendung, aber South by Southwest, fahrt dort mal hin, wenn ihr irgendwie das nötige Kleingeld
0: übrig habt. Ich wollte gerade sagen, wenn ihr mal bitte hier, wenn ihr mal der Ömer ja Erbe durchspringen wollt oder so.
1: Wobei ich sagen muss, jetzt ohne Scheiß, 530 Euro der Flug und zwar einer davon auch noch Direktflug, also das ging,
0: okay.
1: Kann man jetzt
0: nicht mehr. Aber kriegst du jetzt nicht mehr?
1: Naja, wenn der Trump ein bisschen weiter so eine Scheiße baut, also das war auch deutlich dem Festival anzumerken, es waren weniger Besucher als sonst, muss man sagen, das hat man gemerkt. Festival ist es ja in dem Sinne, es findet ja in der Innenstadt, in Clubs, das ist alles Indoor, findet das statt und es ist ja nicht bloß Musik, es ist ja auch Politik, Wirtschaft und ein großes Potpourri und die Karte theoretisch jetzt hat $1,300. Man kann aber dorthin fahren. Man kriegt dort auch für 300, 400 Euro die Musikkarte, wenn man direkt anreist. Also das schafft man auch. Und wenn man richtig clever ist,
0: jetzt kommt der absolute ultimative Insider-Travel-Planet-Reisetipp vom schönen Kai Johnny wahrscheinlich.
1: Gehst du in die deutschen, französischen, großbritannischen Häuser.
0: Britischen.
1: Und dann großbritischen. Und guckst halt so ein bisschen nach den Themen und dann haben die meistens Mittag auch ein Lunch für lau.
0: Also gibt's da was zu essen?
1: Du kommst auch ohne Essen eigentlich klar. Das Einzige, was du nicht so richtig hinkriegst, ist Alkohol. Gibt's halt nirgendwo, die musst du kaufen. Und das gute Lonestar
0: ist Texas, ja.
1: Lonestar Bier kostet dann eben ungekühlt $7.
0: Apropos Bier, da hatte ich da auch gefragt gehabt. Hat er mir überhaupt darauf geantwortet? Erstickt doch dran. Ah, warte, hier, genau.
1: Scheiße, euch
0: noch. Oh, das ist natürlich gleich noch frischen Wind in die Bierauswahl. Feldschlösschen fliegt raus, ihr habt's verstanden, das ist natürlich wunderbar, weil haben wir ja schon mal gesagt, ne? Kumpel Spießer als alter Bierkutscher, Dresdner Bier, gar nicht gut, weil die haben schlechtes Wasser und Feldschlösschen. Ist nicht mal so.
1: Hat der Bier gekutscht, oder?
0: Ja, dann Grostitzer bleibt drin und neu kommt das Kastenbier aus Leipzig und ein helles nehmen sie auch noch mit rein.
1: Oh, die Scheiße mit dem hellen, ich kann es bald nicht mehr hören.
0: Ja, na, mal ein schönes alkoholfreies, das wäre doch was.
1: Naja, das ist auch scheiße, aber Kastenbier kenne ich auch nicht. Ich kenne nur Bierkasten.
0: Wahrscheinlich wird es ein Bierkasten sein oder so. Wir werden mal gleich nachrecherchieren. Aber
1: pass auf, ich war mal auf Hiddensee.
0: Ich höre schon zu.
1: Kennst du Hiddensee?
0: Kenne ich, ja. Ja. Wenn du mir jetzt sagst, dass du mit dem Auto drauf rumgefahren bist, weiß ich, dass du lügst.
1: Nein, bin ich nicht. Außer im Polizeiwagen, nachdem sie mich aus der Kneipe verhaftet haben, weil der fährt dort. Nein, und dann gehst du in die Kneipe und da gibt es ein Hiddenseer Bier. Und da habe ich gedacht, geil, regionales Bier, Mensch. Und da habe ich mich die ganze Zeit gewundert, aber wo ist denn die Brauerei auf Hiddensee? Hm. Ja, bis ich dann recherchiert habe, das Hiddenseer Bier wird in Leipzig gebrüht.
0: Abgefüllt wahrscheinlich noch, ja.
1: Alles Lug und Betrug.
0: Ja.
1: Ne? Da habe ich dann doch einen Störtebäcker, einen Lübzer getrunken, obwohl das auch Industriebier ist.
0: Das ist eigentlich.
1: Aber jetzt sind wir vom End Like You schon wieder auf der Insel Hiddensee. Vorher waren wir in Texas.
0: Aber Bier haben wir zumindest. Das war jetzt so dieses Verbindende zwischen Texas, Hiddensee und End Like You in
1: Togang. Ja, du hast uns diese Band aus Texas. Deswegen hatte ich
0: Band aus Texas?
1: Ja, ne, das
0: ach ja, Kublai Khan, ja, genau. Stimmt, da steht der TX dahinter. Genau. Was ja für Texas. Ja, wie gesagt, ein ganz schöner Unfug, aber wird Fans geben und es wird viele Leute geben, vermutlich mal, die deswegen hin, die aber bestimmt noch keine Karte haben und deswegen holt euch diese scheiß Karten jetzt im Vorverkauf.
1: Sonst gibt's Borfs Maul.
0: Oder K. Kublai Khan. Ja. Na, dann kommt nur Genghis Khan.
1: Ja, das wäre aber okay, dann würde ich mal eine Karte kaufen.
0: War der Kublai Khan, war das nicht der Sohnemann von Genghis Khan?
1: Keine Ahnung.
0: Ja.
1: Keine Ahnung.
0: Jetzt, was haben jetzt, wir jetzt recherchieren? Jetzt werden wir mal diesen historischen.
1: Eine Kastenbier müssen wir recherchieren und Genghis Khan.
0: Und Genghis Khan in der Zwischenzeit.
1: Spielen wir auch was Geiles, da kann ich ein bisschen spoilern.
0: Ja, spoilern wir erstmal.
1: Also entweder Beck's Pistols oder Pöbel und Gesocks, wahlweise könnt ihr euch aussuchen.
0: Hm. Beim End-IQ spielen Beck's Pistols, explizit Beck's Pistols, weil die nämlich dort nur Songs von ihren Beck's Pistols Alben.
1: Aber haben denn die keine Probleme mit der Brauerei?
0: Anscheinend nicht mehr, keine Ahnung.
1: Vielleicht. Ja, und
0: das war ja damals, die mussten ihren Namen ändern, weil dort Becks sich irgendwie da aufgereicht hat.
1: Und der hatte ganz schwere gesundheitliche Probleme.
0: Aber das Ding ist ja, die haben ja trotzdem die Alben damals, war nämlich die ersten zwei oder drei Alben liefen doch unter dem Namen Becks Pistols. Und
1: die durften auch so bleiben.
0: Ja, die durften so bleiben. Und jetzt am Ende spielen die halt eben durch. So ist ja nicht, dass die am Ende covern die ja jetzt eine Band. Die es dahingehend nicht mehr gibt.
1: Aber der hatte auch arge gesundheitliche Probleme.
0: Wolfgang Schmitz.
1: Dem ging es nicht gut und der hat jetzt aufgehört zu trinken. Tatsächlich. Und
0: ich weiß das alles
1: deshalb, weil wir die 2027 in Chemnitz machen. Mehr verrate ich noch. Fahren wir den nächsten Vorverkauf hoch.
0: Okay, also mal wieder ein Clipshow von Pöbel und Gesocks.
1: Richtig.
0: Lohnt sich. Und die haben wir auch relativ oft in den letzten Sendungen, zumindest, also der Motorrad mit da war, hatte ich ja auch hier 5 Millionen und dann war nochmal irgendwie.
1: Ja, genau. Und den Song haben wir auch schon 50 Mal auf den Runner gespielt.
0: Aber das ist halt auch der.
1: Das ist ein Klassiker. Das ist
0: 5 Millionen ist das eigentlich der Klassiker.
1: Selbst ein Sepp aus dem AJZ gefällt Pöbel und Gesocks und das ist sonst gar nicht seine Liga.
0: Ja. Ich denke mal, was wir jetzt auch noch machen müssen, schon mal Tschüssi sagen für die erste Stunde.
1: Ja.
0: Sonst gibt es ja wieder Ärger. Sendemoderation hatte ja der schöne Kai Jenny und Herr Schmeling, Musikredaktion
1: Hat's
0: End Like You Festival, ja.
1: Ich habe mich freigekauft.
0: Danke für die Zuarbeit, Niki, und wir machen jetzt in der zweiten Stunde weiter und hören jetzt allerdings erstmal Beck's Pistols und nicht Pöbel und Gesocks. Und ach, ich sag einfach nicht, welchen Song, weil das
1: Erratet ihr.
0: Genau, hört ihr, die singen ja Deutsch.
1: Stimmt.

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One More Time von Daft Punk aus dem Jahr 2000 und damit willkommen zu Narration und Schwerkraft. Das Thema heute lautet Zyklen und es wird sich um Zerfallsprozesse und Halbwertszeiten von Beziehungen, von Gruppen, besonders politischen Gruppen drehen. Eigentlich wollte ich eine Sendung über Freundschaft machen, darum geht's aber auch. Und mir fiel ein Text ein von Klaus Teweleit, Schwierigkeiten der Geschichte aus seinem ersten Buch Der Könige. Und das Wiederlesen dieser Passage hat mich dann so gefangen genommen, dass ich mich entschlossen habe, diesen Text oder Auszüge aus diesem Text ins Zentrum der Sendung zu rücken. Wer will, kann diese Sendung auch als Fortsetzung der Sendung über den Dschungelkrieg und die konkret, also die letzten Sendungen betrachten und in diesem Kontext hören. Grooven wir uns aber vielleicht zuerst mit einem älteren Text von Klaus Teweleit ein, einem kürzeren Text, den er zusammen mit Martin Langbein geschrieben hat, Politik des Körpers. Und davor hören wir noch ein Stück, und zwar Peter Licht mit An meine Freunde aus dem leidenden Leben aus dem Jahr 2008.

Klaus Teweleit und Martin Langbein, Politik des Körpers aus Heimlichkeiten der Männer ans Licht gebracht von Rochus Herz aus dem Jahr 1977. Wir sind dazu gebracht worden und gewohnt, unsere Leiber als abgegrenzte Einheiten zu betrachten oder gar zu empfinden. Aber wie jeder andere Gegenstand ist der Körper nur verständlich und lebt er nur aus und in seinen Beziehungen zu anderen Körpern, nahen und fernen, gegenwärtigen und toten Körpern. Der Körper hat eine Geschichte. Er ist uns nicht nur gegeben,

Er ist uns auch vorenthalten worden. Angeeignet haben wir ihn uns nur zum Teil und hergeben müssen wir ihn immer wieder Interessen, die über ihn verfügen. Er dient dem Chef, dem Militär, der Erhaltung einer Staatsmoral, den Lehren und der Existenz der Eltern. Er dient unserer Angst gegen unsere Wünsche. Er dient als Kerker gegen das Unbewusste. Der Körper ist im ganz wörtlichen Sinne besetztes Gebiet, Schauplatz kolonialer Ausbeutung und, sobald wir uns dagegen wehren, Schauplatz des antikolonialen Befreiungskampfes. Als zu Beginn der Neuzeit die weißen Flecken auf der Landkarte ausgefüllt wurden, begannen die Maler auch, den blinden Liebesgott des christlichen Mittelalters darzustellen, wie er seine Augenbinde abstreift. Berühmt ist das einem der Cranach-Söhne zugeschriebene Bildnis des Amor, der auf einem Band von Platos Werken tänzelnd nach oben strebt und sich das Auge frei macht. Als Allegorie der platonischen Liebe war er von der fleischlichen, gleich sündhaften abgesetzt, der dunklen, die damit in der Gewalt fremder Mächte blieb, weltlicher, nicht übersinnlicher Mächte. Die körperlichen Abläufe unserer Sexualität sind bis jetzt kolonialisiertes Geschehen, in sich voller Spannung und widersprüchlich, selbst wenn sie geglättet und nach Gewohnheiten aussehen. Siege gibt es hier nur ohne Gewalt. Die Ungeheuer, die in den Körperhöhlen hausen oder über Flächen kriechen, die Spinnen und Schlangen der Angstträume, das Medusenhaupt, die Zähne der Vagina, Wolfsrachen, sind durch Schüsse eines autonomen Individuums nicht zu vertreiben oder zu erlegen. Im Gegenteil. Je gewaltsamer man sich ihnen nähert, desto kräftiger werden sie. Aber sie flüchten vor einem sanften Atem, vor ruhigen und liebenden Händen. Nicht immer und nicht für immer. Die Abgründe, die Strudel, die Hochspannungsfallen, bei deren arglosem Betreten man verschlungen wird oder Kurzschlüsse auslöst und Explosionen der Abwehr, sie alle rühren von gesellschaftlichen Instanzen her. Herrschaft wird als Mangel im Überfluss, als Verbot zu benutzen, was da ist, im Körper der Beherrschten installiert. Unsere gesellschaftliche Ohnmacht wird uns fühlbar gemacht als eine Ohnmacht über bestimmte Regionen unserer Leiber und eine Ohnmacht über Regionen der Leiber derer, die wir lieben, die uns unzugänglich bleiben. Unerschütterlich schaltet sich ein der Geheimdienst CIA unserer Muskelkrämpfe, Agent und Spion der Staatsmacht am eigenen Leib. Sein Auge sitzt in unserer Haut. In bestimmte Bereiche der Leiber gelangt deshalb die Lust nicht, außer in umgewandelter Form als Starrheit, Widerwillen, Erschrecken. Daneben verflüchtigt sich das Erotische in den Ablauf der glatten Verwaltungsnacht, wird aber auch verwandelt in den abfallenden Rest gespürter Unbefriedigung, aus der der Stoff gemacht wird, der die Reibung garantiert, die jede Herrschaft zum Herrschen braucht. Das Ungenügen der Männer und der Frauen an sich. Die Konstruktion künstlicher Ungleichheiten, die Erzeugung künstlicher Krankheiten, die Verwandlung der Wünsche in Sehnsüchte, der Wirklichkeiten in Paradiese und der Leiber in Bilder, schließlich mündend in die allgemeine Verachtung, in der jeder jedem heimlich ankreidet, dass auch er sich in das System des künstlichen Mangels willig integrieren lasse.
Klaus Develeit und Martin Langbein, Politik des Körpers aus Heimlichkeiten der Männer.

Richard Thompson mit How Many Times Do You Have to Fall, einer Demo-Aufnahme aus dem Jahr 1984. Und nun gehen wir in Medias Res. Klaus Teweleit, Schwierigkeiten der Geschichte aus Buch der Könige, Band 1, Orpheus und Eurydike aus dem Jahr 1991. Etwas über die Schwierigkeit, zur Zahl 2 zu gelangen. The Long Goodbye, Raymond Chandlers Roman von 1953, Penguin Sparte Crime, hat einen Schluss, mit dem beinahe jeder Fall sich schließen ließe, mit dem beinahe jeder Fall tatsächlich schließt. Er drehte sich um, durchquerte den Raum und ging hinaus. Ich sah zu, wie die Tür sich schloss. Ich hörte seine Schritte den Gang aus imitiertem Marmor hinuntergehen. Nach einer Weile wurden sie schwächer, dann war es still. Ich lauschte trotzdem weiter. Wozu? Wünschte ich, er würde stehen bleiben und sich umdrehen und zurückkommen und mir das Gefühl ausreden, das ich hatte? Er tat es nicht. Das war das Letzte, was ich von ihm sah. Ich habe keinen von ihnen wieder gesehen, außer den Bullen. Die nicht wiederzusehen, ist noch kein Mittel gefunden worden. Das Buch klappt zu und gleitet von der Bettdecke, ein gelöster Fall. Philip Marlowe wird eine Flasche aus dem Schreibtisch holen, all die falschen Spuren zu löschen, denen er nachging. Mitfühlend wird sich das Radio hinzuschalten. Alles, alles geht vorbei, der Bulle bleibt dir treu, singen die Transistoren. Marlowe erinnert sich, das schon anders gehört zu haben, auf der Straße, aus einem Demonstrationszug, in einem anderen Sendesystem. Der Detektiv ist nicht nur allein, er ist übrig geblieben. Das ist der Schluss, sein Schloss und Riegel. Wer kommen wird, es zu öffnen, mit oder ohne Einschlagen der Tür, sind die da. Von innen und von außen. Die Verabschiedung des Bullen aus der Geschichte. Es ist das Programm eines wirklich langen Abschieds, das Chandler anklingen lässt im Schlussakkord von The Long Goodbye. Der Schluss entpuppt sich wie alle schönen Schlüsse als ein Anfang, als ein Auftakt, also los. Kann ich die Bullen außen nicht beseitigen, werde ich sie doch in mir umwälzen können, schrieb 1899 der Seelendetektiv Freud vor sein Buch Vom Traum, auf Lateinisch, getarnt als Vergilvers. Er musste sich vorsehen, die Ernennung zum Professor stand noch aus. Das Unbewusste kennt keine Verneinung und keine Verbote, schrieb Freud. Es kennt auch kein Verbrechen. Geschichtsschreibung vom Verhältnis menschlicher Körper zueinander und zur Welt, das den Inhalt des Unbewussten ausmacht, braucht also weder Polizei noch Richter. Diese Verabschiedung hat Freud eingeleitet, das Aufschreiben von Fällen ohne Polizei. Von Krankheitsfällen, Kriminalfällen, Dichtungsversagen, Überfällen, Glücksfällen, Unfällen wie des Falls, der man selber ist. Es genügte Freud am Lieblingssatz des Wilhelminismus, was fällt ihn überhaupt ein, ein einziges Wort zu ändern, um aus dem Einfall der Hunden den Einfall des Unbewussten zu machen. Was fällt Ihnen dazu ein? Fragt er freundlich, und man antwortet, was vorher nicht eingefallen war. Dass er selber das Gesuchte der Rätsel ist, lernt König Ödipus am Ende seines Falles. So viel Sphinx und selber Freud, das von Anfang an zu wissen, ist heute jeder, der einen Fall annimmt, auch
wer sein drittes Auge im Sesamladen unabgeholt hat liegen lassen. Zweiter Körper, drittes Auge, viertes, fünftes, sechstes Ich, siebte Inkarnation. Die Annahmen vom Menschenbau haben ziemlich zugeschlagen in den letzten 200 Jahren. Von den Betreibern der zwei Seelenmodelle, Faust, Jekyll bis C.G. Jung, zu den in 20 Splitter-Ichs zerfallenen Besitzern von Chaos-Republiken eines einzelnen Leibs, Ben, Zippy, Celine, spannt sich ein Regenbogen von Versionen über die Schwierigkeit, mit sich zur Zahl 1 zu gelangen. Ich hätte auch gern einen Körper gehabt, druckte bescheidener Heinz Emichholz auf sein T-Shirt. Else Lasker Schüler in ihrem Züricher Exil sah sich auf dem Nachhauseweg von der Tramstation Bellevue zu ihrer Klause zu Haus am Fenster sitzen. Ich sah sehr angegriffen aus. Mein zweites Ich hockt viel zu Haus, notierte sie beschämt. Lacan spaltete den einen Teil des Ichs in wiederum je und moi und sagte, Ich ist ein anderes. Ich ist eine Gruppe, erweiterten weitere. Die amerikanische Nachhut steuerte das Self bei, das in England und der Schweiz zum wahren Selbst avancierte. Das zweite, dritte Auge wäre längst angesagt, aber sowohl die Sonnenbrille mit dem dritten Glas wie der Kopfhörer fürs dritte Ohr lassen auf sich warten. Das Ich und das Ach, schrieb der Comiczeichner Volker Reiche auf einen Buchrücken, mehr aus Schmerzen. Ich ist überhaupt nicht, sagen laut Christina von Braun die Hysterikerinnen und Magersüchtigen und vollenden das Spektrum auf der Seite der Reduktion. Zwischen 0 und circa 20 Ichs schwingt das Pendel, geht die Wahl. Ich hatte das alles zuerst von meinem Plattenspieler gehört. Me, myself and I are all in love with you, sang lässig und versprechend Billie Holiday, dunkel wie das Schallplattenschwarz, und öffnete mir das Ohr für Freud, andere Freuden und andere Töne, was die Schwalbe sang. Dabei etwa ist es geblieben, mit dieser Anzahl werde ich auskommen müssen beim Herangehen an die Geschichte. Dass ich aus einer Spaltung heraus das Schreiben startete, werde ich nicht behaupten können, das muss ich zur Enttäuschung derer, die das für unerlässlich halten, vorausschicken. Me, myself and I. E-Y-E, wandelte Charlie Mingus den Gesang ab aus seiner letzten großen Platte, Mehrfachauge vor den Spiegeln. Drei Tatsachen. Man ist nicht eins als Einzelner. Man ist noch da, wo andere vergingen. Und man fährt fort, sich zu spiegeln, in einem Buch, in einem anderen, in einer Musik, in einem Spiegel, in einem Fenster, in einem Feuer, in einer Asche, in einer Nacht, in einem Gesicht, in einem Garten, in einer Stadt, in einem Meer, manche in einer Wüste. In dieser Tatsache beginnt und endet jeder Fall. Sie macht erst aus Begebenheiten Fälle, man tat etwas und ist noch da. Ich habe keinen von ihnen wiedergesehen, außer den Spiegeln. No way has yet been invented to say goodbye to them. Im Gegenteil, sie nehmen zu. Du spiegelst dich, also bist du vorhanden. Was der Spiegel dem Blick auch zeigt, ein Gespenst auf der Suche nach Ausgang oder Beute, einen Polizisten, das andere, einen Körper im freien Fall, ein Bild, ein Killer, das Spiegelei, immer dich als im Spiegel, wo andere aus den Spiegeln gingen.
Als ersten Sachbearbeiter für Grundfragen der Geschichtsschreibung Spiegelschrift gehe ich also Elias Canetti aufsuchen. Zu Kriminalromanen oder Fällen hat er sich nicht explizit geäußert, er handelt aber unentwegt von ihnen. Besonders in seiner theoretischen Hauptfigur, dem Überlebenden. Canetti führt den Überlebenden ein. Der Augenblick des Überlebens ist der Augenblick der Macht. Der Schrecken über den Anblick des Todes löst sich in Befriedigung auf, denn man ist nicht selbst der Tote. Dieser liegt, der Überlebende steht. Es ist so, als wäre ein Kampf vorausgegangen und als hätte man den Toten selbst gefällt. Im Überleben ist jeder des anderen Feind. An diesem elementaren Triumph gemessen ist aller Schmerz gering. Für Jetzige, denen das Überleben der Bombe und der Erdzerstörung zu einem Hauptlebensziel geworden ist, vermutlich befremdliche Gedanken. Im Krieg, als das geschrieben wurde, waren sie noch befremdlicher. Menschlich zu bleiben, ist nur den Getöteten gegeben, sagen die Sätze. Die Übrigbleibenden, die Sieger, verschmelzen notwendig mit dem Töter, mit einer mörderischen Figur. Es ist aber wichtig, dass der Überlebende allein einem oder mehreren Toten gegenübertritt. Er sieht sich allein, er fühlt sich allein, und wenn von der Macht die Rede ist, die dieser Augenblick ihm verleiht, so darf nie vergessen werden, dass sie sich aus seiner Einzigkeit und aus ihr allein herleitet. Alle Absichten des Menschen auf Unsterblichkeit enthalten etwas von der Sucht zu überleben. Man will nicht nur immer da sein, man will da sein, wenn andere nicht mehr da sind. Jeder will der Älteste werden und es wissen. Und wenn er selbst nicht mehr da ist, soll man es von seinem Namen wissen. Die niedrigste Form des Überlebens ist die des Tötens. Dieser Augenblick der Konfrontation mit dem Getöteten erfüllt den Überlebenden mit einer ganz eigentümlichen Art von Kraft, die keiner anderen Art von Kraft zu vergleichen ist. Es gibt keinen Augenblick, der mehr nach seiner Wiederholung ruft. 5 ungemein weittragende Beobachtungen sind darin Werkzeugangebote für alle Sorten Fallbeschreiber. Dass der Akt des Überlebens nicht davon abhängt, ob jemand getötet wird, es also eine ganze Reihe zivilerer Formen des auslöschenden Überlebens gibt, dass die Macht, die das Überleben verleiht, im Gefühl der Einzigkeit beim Überlebenden sich ausprägt, dass die Erfahrung des Überlebens in bestimmten Momenten in einem Augenblick gemacht wird, dass diese Augenblicke nach Wiederholung verlangen und dass diese Wiederholung des Moments des Überlebens die Bezeichnung Sucht verdient. Komprimiert, übrig bleiben schlägt um in den Wunsch, Einziger zu sein, den Moment des Überlebens zu suchen, ihn zu wiederholen und von ihm abhängig zu werden. Überleben ist darin das genaue Gegenteil dessen, was bei Freud die libidinöse Besetzung einer anderen Person ist. Überleben heißt das, ersetzt die Liebe. Im Zurücklassen anderer bestünde die ganze Lust.

Die Birds mit I'll Feel a Whole Lot Better aus dem Jahr 1965. Und weiter geht es mit Klaus Teweleit, Schwierigkeiten der Geschichte. Ja, es scheint diesmal eine reine Vorlesesendung zu werden, aber es gibt Grundsatztexte und dieser ist einer für mich, Klaus Teweleit. Canettis Figur ist mir nicht aus dem Kopf gegangen, seit ich sie zum ersten Mal wahrnahm. Ich habe immer wieder gelesen in dem Kapitel mit wachsendem Erstaunen, dass seine Sicht des Machthabers und der Funktion Ü nicht verbreiteter sind und allgemeiner akzeptiert. So evident erschien mir ihre Gültigkeit. Schließlich blieb nur der Verdacht, die Leute müssten selber eine Menge Ü am Stecken haben, bei so viel Abwehr gegen so viel Klarheit. Ein anderer Verdacht, der von den Tätern, die immer wieder zurückkehren, kam mir nicht. Er kam mir dann doch, aber nicht von allein. Ein Freund, mit dem ich zusammenarbeitete im Radio, stieß mich darauf. Er hatte mich dorthin mitgenommen nach der sogenannten Selbstauflösung des SDS. Der Verein hatte sich gespalten, dreifach, vierfach, fünffach und war in alle Winde explodiert aufgrund der Verschiedenheit seiner Mitglieder, die sich unter der Einheit irgendeiner bekannten politischen Theorie nicht zusammenfassen ließen und also auseinanderfielen im Moment, in dem große äußere Feindeskräfte, wie die Notstandsgesetzgebung eine war, wegfielen und die Einzelnen für einen intensiven Moment sich selbst, den anderen, der Leere und dem Zustand ihrer Verbindungen konfrontierten. Das reicht für einen ordentlichen Knall. Im Nu gab es 3, 4 Nachfolgervereine, jeder mit einer eigenen einheitlichen Theorie, jeder mit einer dieser notorischen Weitermacherfiguren an der Spitze. Sie nahmen sofort die politische Arbeit auf, die darin bestand, sich gegenseitig auszuschließen oder zum Selbstmord zu überreden, bis von jedem Verein einer oder zwei übrig blieben, die sich das Vermögen teilten und zu den Römern überging? Manche sagen so, in die Zisterne des KBW, der KPDMLs, hat noch niemand richtig zu schauen sich getraut. Aber Josephus Schmierer, der nicht nur Daniel Cohn-Bendit an die Laterne gewünscht hatte, sondern alle, die ihm selbst nicht folgten, in einen Fischmehlsack, schreibt weiter, wieder Geschichte, Geschichten, in einer Zeitschrift, die sich Kommune nennt, wie ich sehe, als verantwortlicher Redakteur versteht sich, und Daniel Cohn-Bendit, jetzt selbst ein Veteran am Ü-Pol, ist ihm nicht mehr böse. Ich entstieg der Grube des SDS mit diesem Freund, der mich ins Radio mitnahm, in eine Überlebensplattform und eine Parodie des Untergrunds. Ich lief zunächst als Pseudonym. Die Redaktion wollte sich nicht unbedingt mit einem weiteren Radikalen belasten. Auch dem Freund schien es günstiger, mich als U-Boot zu führen. Thomas Kleefisch war der Name, mit dem ich in den Abrechnungspapieren und im Äther erschien. Mir nicht unrecht, ich konnte mich in Sklavensprache üben, ohne gleich dafür ausgestellt zu sein, eine Frist herauszufinden, ob ein Ton im Radio möglich sei, für den man sich nicht zu schämen bräuchte, sehr schwer möglich. Nach einer Weile, als alle sicher waren, dass die Revolution vorüber sei, durfte ich wieder heißen, wie ich heiße. Für ihn, WM, galten solche Bedenken nicht. Er war schon im Radio, bevor er im SDS war, außerdem nicht unbekannt als Sänger und Leierschläger, jemand, dem sein Name vorausging. Es war an einem schönen Sonnentag, die 70er waren angebrochen, als er mir, es war auf der Funkhaustreppe, eröffnete, wie gut es ihm ging.
Gespräche über bessere und sichere Bezahlung waren erfolgreich verlaufen und seine Frau hatte gerade einen Sohn geboren. In weißer Hose, blauem Hemd und blau gebrannten Augen stand er auf der Rundfunktreppe und sagte, besser als ihm im Moment könne es niemandem gehen. Ich hätte ihm Herden von Söhnen gegönnt und Säcke voll Geld, diesen obszönen Genuss in weißen Hosen nicht. Er war nicht zu halten in seinem Aufwind und erzählte, er habe immer einen besonders guten Freund gehabt, in der Schule, in der Jugendbewegung, im Studium, als Musiker, von dem er gelernt hätte, der ihm etwas beibrachte, den er bewunderte und liebte. Dann aber war der Freund irgendwie stehen geblieben. Es gab Trennung, Brüche, Vorwürfe. Er aber sei immer weitergegangen. Auf wunderbarer Weise war ein neuer Freund da, immer eine Stufe höher als der vorige, schöner, klüger, wusste mehr, war mehr. Er nahm es an, übernahm es und überwuchs ihn. Mir war ziemlich eklig, die Sonne sah so fleckig aus in seinem Glanz. »Du wirst immer der Zweite bleiben«, hatte seine Frau einmal zu mir gesagt. Informiert, die Chefin zum Mitarbeiter, stolz auf ihren Typ. Das war nicht das Schlimmste, ich war kein Fan von ihr. Schlimmer war, dass wahr war, was mir im ersten Moment schon seinem Moment des Überlebenden auf der Treppe aufgegangen war. Dass ein Teil meiner eigenen Freundschaften im Licht dieser Beschreibung nicht viel anders aussah. Ich war nur nicht so stolz darauf, hätte die Freunde, die ich hinter mir ließ, gern behalten. Dass einer gehen konnte, den man mochte, war mir immer verhasst gewesen. Die Asche als Dünger. Jeden Einzelnen, der abhaute in eine der MLs, hätte ich gern festgehalten an den Haaren. »Strike another match, go start anew«, schrie Bob Dylan zur Gitarre. Ich schrie mit, »and it's all over now, baby blue«. Timothy Leary schrieb später, das sei der Song, der mehr Leute in der westlichen Kultur umgebracht habe als der Vietnamkrieg Amerikaner. Was Cäsar, was Josephus, die Sache lief andauernd, sie lief bei einem selber. Ob Pazifist, ob Künder des bewaffneten Aufstands, mit oder ohne Maschinenpistole. Zwar nicht gerade Leichenberge vor dem Palast, aber die Reihe der Zurückgelassenen, die sich stapeln in den Abstellkammern der WGs, auf Bibliotheksfluren, in den Kneipen und unterm Bett, kann ganz imposant aussehen. »Oh je, der Sieger in Hunderten von Ehekriegen«, höre ich in einer Kneipe eine Frau ihre Verachtung ausdrücken über einen Typ, den ich kenne. Es ist exakt. Das Ü steht ihm quer über die Fresse geschrieben, sichtbarer als eine Narbe. »Oh, wait a minute, da fällt mir was zu ein«, sagt Jessica Benjamin und geht zum Bücherbord. Sie kommt zurück mit R. Masoud Khan, »The Privacy of the Self«. Hier ist was zur Freundschaft von Freud und Vlies. Vlies war ein Berliner HNO-Arzt, den Freud 1887 kennengelernt hat. Die psychoanalytische Welt ist sich einig, dass ohne Vlies die Erfindung der Psychoanalyse durch Freud ganz anders verlaufen wäre oder gar nicht stattgefunden hätte. Insbesondere Freuds Selbstanalyse 1897, die zum Schreiben der Traumdeutung führt, wäre ohne Vlies nicht gegangen. Der Ansicht ist auch Masoud Khan. Einiges von dem, was er sagt, gehört genau hierher. Freud hatte zu Beginn seiner Freundschaft mit Vlies seine Lehrjahre schon hinter sich. Er war im Begriff, große Entdeckungen zu machen. Seine Beziehung zu Breuer war im Abflauen. Genauer gesagt, Freud überflügelte Breuer sehr schnell. Enge Freundschaften hatten während Freuds gesamter Jugendzeit eine große Rolle gespielt, was auch später noch so bleiben sollte.
Als die Freundschaft zwischen Freud und Vlies ihren Höhepunkt erreichte, 1895 bis 1900, machte Freud seine bedeutendsten Entdeckungen, die im 20. Jahrhundert das Bewusstsein des Menschen von sich selbst verändern sollten. Vlies größte Leistung besteht in seiner zurückhaltenden Unterstützung, die er Freud bei dessen gewagtestem und wirklich einzigartigem Unternehmen gewährte, bei seiner Selbstanalyse. Ich glaube nicht, dass ich die Bedeutung dieser Freundschaft überschätze, wenn ich sage, dass allein sie Freuds Selbstanalyse ermöglichte und dass sie Freud bei der Entdeckung seiner analytischen Methode geholfen hat. Aufgrund der Einsichten, die wir Freuds Forschung und seiner analytischen Methode verdanken, lässt sich unschwer feststellen, dass Freuds Beziehung zu Vlies all die offenkundigen Merkmale einer Übertragungsbeziehung an sich hatte. Freud idealisierte Vlies allzu sehr. Er überschätzte dessen intellektuelle Fähigkeiten, war von Vlies Urteil bzw. dessen Zustimmung emotional sehr abhängig. Ein Schub Teveleit, diese drei nennt Freud auch als charakteristisch für Zustände der Verliebtheit. Auch war die Beziehung zeitlich beschränkt. Insgesamt dauerte sie 12 Jahre. Es war ihr ein Höhepunkt vergönnt. Danach trennten sich die Freunde. Beide überlebten die Trennung und gingen einander später aus dem Weg. Vlies starb im Jahr 1928. Nach 1902 gab es keine direkten Kontakte mehr zwischen Freud und Vlies. Als Vlies Freud schrieb, nachdem er von dessen Krebserkrankung gehört hatte, beachtete Freud den Brief nicht. Man macht es sich zu einfach, wenn man nur das Faktum ins Auge fasst, dass beide sich auf nicht gerade freundliche Art und Weise getrennt haben. Eine Freundschaft, die einem so außergewöhnlichen Zweck diente, hätte nach dessen Realisierung kaum Überlebenschancen gehabt. Ein Schub Teveleit. Soll das heißen, wenn zwei zusammen etwas Schönes erreicht haben, muss einer von beiden daran eingehen, das soll es heißen. Mit Vlies Unterstützung hatte Freud seine innere Krise endgültig verarbeitet. Er hatte Vlies überflügelt. Er wusste nun, wer er war und hatte Selbstvertrauen. Es gab jetzt nichts mehr, was die beiden aneinander hätte binden können, waren sie doch sehr ungleich begabt und in ihren Leistungen noch viel weniger vergleichbar. Kahn erwähnt in seinem Text zwei weitere Freundschaften, die auf Seiten der Überlegenen, Montaigne und Rousseau, zu Werken führen, auf der anderen Seite ins Nichts und fasst zusammen. Es kann keinen Zweifel darüber geben, dass es in solchen Freundschaften immer einen leidtragenden Teil gibt. Im Fall von Montaigne konnte dies nicht hervortreten, da Labutier sehr früh starb. Rousseau war in jeder seiner Freundschaften bald seinen Freunden überlegen, erfuhr diese Überlegenheit jedoch einzig und allein als Zurückweisung, woraufhin er sich jedes Mal erneut in seine trostlose Isolation zurückbegab. Auch Freud war Vlies überlegen, vielleicht kann wirklich nur Gott allgegenwärtig sein. Wir leben aber nun in einer Zeit, in der menschliche Wesen mit außerordentlicher Begabung sich zum Zwecke der Selbsterfahrung anderer Leute bedienen. Dabei müssen sie schwerwiegende Konsequenzen in Kauf nehmen, nämlich die Zerstörung der Person, die sie als Mittel zur Selbsterfahrung benutzen. Freud hatte den Mut, diese Konsequenz auf sich zu nehmen, und dies kennzeichnet seine unvergleichliche Leistung in der Geschichte der menschlichen Beziehung, soweit sie mir bekannt sind. Das ist stark und deutlich. Dem Kannibalismus des Begabteren bei seiner Selbsterfahrung sind keine Grenzen gesetzt, und Freundschaften haben Zwecke. Zwecke werden erreicht oder nicht. Lex Kahn, schlägt Christian Schäffer vor, klingt gut. M. Masud R. Kahn ist nicht irgendwer,
Er war nicht nur bekannt als der aus hohem indischen Geschlecht, dem es gelang, in die Nähe der psychoanalytischen Throne zu gelangen. Er war geschätzt und international angesehen als Analytiker von Karat, begehrt als Vorwortschreiber und Herausgeber. Zu den schönen Büchern D.W. Winnicotts hat er Einleitung schreiben dürfen. Er ist einer seiner Schüler und erklärt, was in sogenannten Objektbeziehungen abläuft, umstandslos zu einer Angelegenheit, für die der Darwinismus zuständig ist, jedenfalls beim Genie. Die Sache wird erledigt in angelsächsisch-indischen sportive terms. Durch die Freundschaft zu Fließ, sagt Masud Khan noch, blieben Freud weitere Versuche auf dem unfruchtbaren Feld einer Psychologie erspart, die sich nur mit dem psychischen Apparat und dessen Mechanismus beschäftigt und sich nur auf das Cogito bezieht. Dagegen sind in Freuds Metapsychologie sowohl das Wissen als auch das Sein und die Beziehung zu anderen Menschen integrale Bestandteile der Selbsterfahrung. Freud entdeckt also, dass man zum Selbst nur kommt durch Beziehung zu anderen. Seine Entdeckung der Objektbeziehung wird notwendig, sagt Kahn, bezahlt mit der Opferung des Objekts. Dieser Mainstream der Psychoanalyse wird mir nicht viel helfen bei dem, was ich hier vorhabe, ich sehe es schon. Oder liegt der Freund auf der Treppe einfach richtig in seinem Ü-Flug und ich bin der Idiot, der Fälle sehen will, wo nichts ist als Naturgesetz? Da war aber noch was anderes, dieses Wort von der Übertragung, für das, was zwischen Personen passiert, etwas, das der Verliebtheit ähnlich sieht, etwas, das Freud für einen fassbaren physikalischen Vorgang zwischen Leuten hielt, eine Strahlung, Sendung in Wellen, in einer Verdichtung, in der etwas von einer Person bei der anderen ankomme, auf Wegen vergleichbar, den der wirklichen drahtlosen Telegraphie, und etwas auslöse dort, etwas wie eine Vermischung der Personen, auch wo sie sich nicht in den Armen liegen. Er fand nur nicht die Formel dafür und nannte es Telepathie. Gerade Kahns Lehrer Winnicott hat einiges dazu zu sagen. Ich werde ihn wieder aufsuchen später. So schnell, wie einige ihre Vertreter es nahelegen, möchte ich die Psychoanalyse nicht verabschieden als Freund und Helfer beim Finden von Antworten auf die Frage, warum sich 1 plus 1 zu 2 nicht addieren will, wo es um die Zusammenfügung von Personen geht, warum eines die 1 bleibt und sich potenziert und das andere zu 0 zu werden droht und geht. No way has yet been invented. Kein Wunder, dass Psychoanalytiker so wenig Ahnung von Geschichte haben, wenn der Weg aus der Geschichte zur Selbsterfahrung einfach darin besteht, übrig zu bleiben. The winner takes it all. Bei der amerikanischen Olympiade wie bei der Entdeckung des Systems Unbewusstes. Vermutlich hätte ich nicht angesetzt bei Freud Fließ ohne Jessica Benjamins Einfall mit Masud Khan. Ihr Griff ins Regal hat mich über ein Jahr beschäftigt.

0: Aspetto.
1: Certamente von Madre Blue aus dem Jahr 1999. Und weiter geht's mit Klaus Teweleit, Schwierigkeiten der Geschichte aus dem ersten Band seines Buchs Der Könige. Auf den vorherigen Seiten beschreibt Klaus Teweleit einen Besuch bei dem amerikanischen Psychohistoriker Lloyd de Mose und seiner Beobachtung, dass man die amerikanischen Präsidentschaften in mehrere Phasen unterteilen kann, nämlich die Honeymoon Phase, die Cracking Phase und die paranoide Zusammenbruchsphase. Ein amerikanischer Präsident oder ein frisch gewählter Politiker überhaupt hat also so etwas wie eine Flitterwochenphase, in der er sich so gut wie alles erlauben kann. Er ist neu, er ist beliebt, die Leute gucken interessiert, was das neue Gesicht auf dem Fernsehschirm so tut. Dann gibt es eine Cracking Phase, wo die Leute des Gesichtes müde werden, die Öffentlichkeit wird müde, der Präsident ist nicht mehr neu. Das sind übrigens Phasen, in denen sich der Präsident meistens bewähren muss, eine Krise lösen, sich als tougher Kerl darstellen. Das sind übrigens die Phasen, in denen des Öfteren der eine oder andere Krieg vom Zaun gebrochen wird. Wenn das nicht passiert, gibt es so etwas wie das, was Lloyd de Mose eine paranoide Zusammenbruchsphase nennt. Aber wir machen jetzt weiter mit Teweleit. Rhythmen der Szene, die 1000 Tage der Bewegung. Mich interessieren auch gar nicht so sehr die Präsidenten, die Presse und das TV. Seine Beschreibung, also Lloyd de Mose, der Zyklen einer Präsidentschaft hat mir gleich eingeleuchtet, weil ich sah, wo sie sonst noch passieren und sogar überwiegend unbewusst. Im Paarungsverhalten der meisten Leute, die man kennt. Die sogenannten Beziehungen haben ihren Honeymoon, ihre Cracking Phase, ihre paranoide Zusammenbruchsphase und dann knallt es. Im Beziehungs-Blackout, aus dem ein Teil als Ü, das andere als klinikreifer Klumpen hervorgeht, als Bündel Null auf der Suche nach neuer Verbindung. Der Vorgang dauert nicht immer 4 bis 5 Jahre, wie bei der amerikanischen Präsidentschaft. Dort wird er gesteuert über diese Länge. Es kann auch innerhalb von Wochen gehen. Bei Studenten wird es schneller sein als bei festen Angestellten etwa. Die Anzahl wirklicher Wechselmöglichkeiten, wie viele neue Leute man trifft in einem bestimmten Zeitraum, Gepflogenheiten wie die von Beamten, erst dann die Frau zu verlassen und den Mann, wenn neuer Freund, Freundin schon hinter der Tür steht, sind zu berücksichtigen. Aber so etwas wie statistische Mittelwerte für einzelne verschiedene Lebensweisen dürften sich angeben lassen. Wenn Studenten den Studienort wechseln, geschieht das oft nach 2 bis 3 Jahren, fällt oft zusammen mit einem Beziehungszyklus, ebenso wie die Wohnungswechsel, Arbeitsplatzwechsel und die Zugehörigkeit zu bestimmten, zum Beispiel politischen Gruppen. Gegen Ende des SDS kam, in einer Ahnung dessen, was passieren würde, verstärkt die Rede auf, man müsse sich der eigenen Geschichte vergewissern. Immer wieder sei die Geschichte oppositioneller Gruppen für das Bewusstsein der Nachfolgenden wie in einem Loch verschwunden. Sogar mit der Geschichte der Arbeiterbewegung, die ja weder obskur noch ohnmächtig war, konnte das geschehen. Es war nichts zu machen. Man spürte, wie der Bund zerfiel, durch die Finger sickerte, nicht zu halten, irreversibel, eins der Lieblingsworte jenes Moments. In einer Frauenzeitschrift ein paar Jahre später die Bemerkung einer Frau, ihrer Erfahrung nach würden Gruppen nie länger halten als ungefähr 2,5 Jahre. Dann wäre ein radikaler Wechsel da in der Mitgliedschaft oder die Gruppe löse sich auf. Das Problem der Kontinuität politischer Arbeit sei überhaupt nicht in den Griff zu bekommen. Kaum ist das dritte Jahr eingeläutet, kaum nähert sich der tausendste Tag, treten Unzufriedenheiten mit der Gruppenstruktur, die auch vorher schon da waren, in den Vordergrund, besetzen die Diskussion, ersetzen die Arbeit. Fürs Leben geschlossene Bünde zerbröckeln innerhalb von Wochen. Der Genosse, dem deine Sätze 2 Jahre lang die Bibel waren, kennt dich nicht mehr. Alle haben einen neuen Freund plötzlich, eine neue Freundin. Es ist, als wäre das historische Fließband eine Position weitergerückt. Übrigens erkennt man an diesem Vorgang am besten, dass ein Wechsel stattgefunden hat in der politischen Linie. Wohngemeinschaften zerbersten. Nachfolgekämpfe um Wohnungen laufen an wie mittelalterliche Kriege um ein Stück europäischen Bodens. Alle haben wirre Träume von abgefahrenen oder noch zu erreichenden Zügen. Die einsetzende Trance der Neustrukturierung fegt die Verhaltenscodes, die eben noch revolutionäre Moral hießen oder so, innerhalb von Minuten, ja von Sekunden vom Tisch. Dies ist der Moment, den, für die man ewig Engel sein wollte, eine Portion des Schweins zu zeigen, dass man auch ist, und zwar reichlich, was denkst du denn? In einigen Gesichtern die strahlende Freude des Schlachtfestes, wusste gar nicht, dass er auch lachen kann, der Typ, in anderen die beginnende Versteinerung. Einige fallen heraus bei so einer Umwälzung und trollen sich auf den geschmähten Rückzugsweg ins Private. Andere machen weiter, meist eine Sprosse höher irgendwie, zumindest auf der Ü-Leiter, auf der Ü-Skala, und gründen neue Gruppen. Das Loch über das, was vorgefallen ist, scheint sich bei beiden auszubilden. Loch anstelle einer Geschichte, das sogleich gestopft wird mit Legenden. Schaut man sich die politischen Bewegungen seit Mitte der 60er Jahre an, ist leicht zu sehen, wie sie nach einer Phase gut 2-jähriger fieberhafter Aktivität als relative Massenphänomene zerfallen. Der SDS, die KPDMLs, der KBW, die Anti-KKW-Ökos um Wühl, die erste Welle feministischer Gruppen, Raff- und Sympathisantenfeld, revolutionäre Zellen, Rote Panther, die 2 bis 3 großen Jahre der Portugal-Fahrer, Spontis, Punks etc. Nicht zu sehen war ein solcher Prozess bei Gruppen mit einem fest umgrenzten Arbeitsgebiet, Aktion Dritte Welt etwa und ähnliche Vereine mit bleibenden oder wechselnden

noch mehr aus dem Grund, das eigene Leben umstülpen zu sollen, werden die Zweierbeziehungen aufgesucht. Ihre Rhythmenanfälligkeit wird damit zu tun haben, dass sie mit dieser Aufgabe überfordert sind. Hier verlässt man nun die mythologischen Rhythmen obskurer Geschichtszyklen und kommt auf etwas Reales, auf so etwas wie eine in Zeiträumen ausdrückbare psychische Beweglichkeit hier herumlaufender, in irgendeiner Weise aus dem System fallender Einzelpersonen, auf so etwas wie den Mittelwert ihrer Bindungsfähigkeiten, den Mittelwert ihrer Frustrationstoleranzen, den Mittelwert der Dauer, den bestimmte intensive Gefühle bei ihnen haben. Davon abhängig den Mittelwert, wie lange sie bestimmte Gedanken denken, den Mittelwert der Zeit, die sie brauchen, andere Personen für sich zu gebrauchen oder auszusaugen, den Mittelwert der Zeit, die sie brauchen, sich selber umzubauen oder den Prozess des Selbstumbaus als zu schwierig abzubrechen. Mit anderen Worten, solche Rhythmen basieren auf der Beschaffenheit hier vorfindbarer Körper. Sie sind direkter Ausdruck von Verhältnissen dieser Körper zueinander, wie sie sich in Gruppen oder Paaren ergeben. Dort, wo die Einzelnen versuchen, ihre Körpergrenzen zu lockern oder aufzulösen und in andere Menschen überzugehen, sich mit ihnen zu vermischen. Versuche des nicht zu Ende Geborenen, sich weiter zu gebären.

Spoon mit Stay Don't Go aus dem Jahr 2002 und weiter in unserer Lese-Tour de Force, Klaus Teweleitz, Schwierigkeiten der Geschichte. Geschichtsloch und Wiederholung. Merkwürdigerweise erfreut sich das Loch, in das die Geschichte aufrührerischer Randgruppen oder alternativer Paare zu fallen pflegt, größter Beliebtheit. Anstelle der aufmerksamen Wahrnehmung im Zustand einer politischen Gruppe oder der Entwicklung eines Paares könnte sein, wir steuern gerade aus der Cracking Phase in die paranoide Kollapsphase. Wollen wir das? Mögen wir uns nur fürs nächste halbe Jahr nicht oder überhaupt nicht mehr? Wollen wir jetzt was tun, den Zyklus zu unterbrechen? Oder wollen wir es genießen, wie er über uns zusammenbricht? Das wäre doch möglich, dass man eine Erfahrung solcher Abläufe bekäme, eine andere Art von Konstanz entwickelte im Umgang mit dem, was einem wert ist und lieb. Anstelle dessen gibt es fast ausnahmslos das Spiel der Zuschreibung von Fehlern, die Ritualisierung von sogenannter Kritik und Selbstkritik, Schuldzuschreibung, Schuldvorwürfe. Jede zerfallene Gruppe zieht Rattenschwänze von Aktenordner nachträglich entdeckter und eingestandener Fehler nach sich und eine Liste von Schuldigen, Agenten, Saboteuren, die wollten, dass man scheiterte. Diese ritualisierte Geschichtsvernichtung, sowohl dessen, was zwischen Zweien oder Dreien vorfiel, wie dessen, was in lebensverändernden Gruppen ablief, geschieht keineswegs aus Dummheit. Es ist schlimmer. Die Vorwürfe und Selbstvorwürfe, vorgetragen von Leuten, die emotional bewaffnet sind bis an die Zähne, nichts wird jetzt geschont und was womöglich schön war, wird vernichtet, zeugen davon, dass der gewünschte Umwandlungsprozess misslang. Man ist nicht hingekommen, wo man wollte. Politisch nicht, persönlich nicht. Der Körper hat sich nur rudimentär transformiert und fällt nun unter Schmerzen zurück in seinen alten Zustand. Er ist schon dorthin zurückgefallen vor dem letztendlichen Blackout, der die Beziehung sprengt. Er ist dorthin zurückgefallen, um noch einmal starten zu können. Das Geschichtsloch ist so beliebt, weil es die Wiederholung zulässt, die blinde Wiederholung. Man ist nicht vom Fleck gekommen, man will es noch einmal versuchen, noch einmal mit derselben Methode, man hätte sonst Unrecht gehabt. Im Nu ist man in einer Gruppe, die genauso strukturiert ist wie die, aus der man sich gerade gesprengt hat. Schon ist eine neue Beziehung da, die sich nach zwei weiteren Jahren herausgestellt haben wird als exakter Ableger, Ablegerin der vorigen. Dieselben Kräche, dieselben Vorwürfe. Zum achten Mal in seinem Leben hört man dieselben Sätze von den eigenen Mängeln. Die elfte exakte Beschreibung, was für ein Arschmann sei, und glaubt sie genauso wenig wie die Male zuvor. Der Arsch ist der, die andere. Geh doch zum Teufel und lass mich endlich ich selbst sein. Auch dieser Satz steht unverrückbar. Er steht als Satz, als Grabstein, Kriegerdenkmal, als Strohhalm, Hoffnungsstrahl. Autonomie als das gewünschte andere der Miseren. Bloß als Tatsache hat er es schwer. Wenn man Ich nur werden kann durch andere, sieht die Behauptung der Autonomieposition eher nach Notwehr aus. Man wurde getreten und schafft sich Distanzen. Nimmt man das Wort, wie es klingt, scheint es wahrer zu sprechen. Autonomie. Fahr mich nicht über. Lass mich am Leben. So als Rede zwischen Zweien bekommt es Ausgang aus dem Ich-Beton und wäre eine Bitte an einem Anfang. Ich will endlich ich selbst sein. Ich will tun, was ich selbst will. Können nicht anders als halbblinde Sätze sein, wenn jemand anders besser und genauer sieht, was ich bin und will. Und wenn ich, zwei Ichs, überhaupt erst entstehen als etwas zwischen Zweien.
Das Problem liegt darin, jemanden zu finden, der einen nicht benutzt, eine Sprosse weiterzukommen auf der Ü-Leiter. Jemanden, dem man glauben kann, was er über einen sagt, wie man selber sei und sein wolle und sein könne. Seltsamerweise können und wollen das fast nur Frauen. Männer sind eher busy dabei, dafür zu sorgen, dass man die falschen Bilder von sich behält, die man hat. Sie sehen einen so gerne fallen, während sie eins weiter rücken im Ü-Game. Genau, das warst du, das bist du, sagen sie lächelnd, während du fällst. Du wirst dich nie finden, also schließ dich mir an. Das Beharren darauf, als autonomes Ich die nächste Runde zu starten, scheint eine ziemlich sichere Bank auf komplette Wiederholung zu sein. Daher ist die Wahrnehmung, das habe ich doch schon mal falsch gemacht und warum mache ich denn immer denselben Fehler, eine den meisten so vertraute. Sie hält eine gewisse Spitzenstellung als Dauerkater der blinden Zyklen. Sei es im Zyklus alltäglich ablaufender Wutausbrüche beim Familienboss, sei es im Zyklus der nach dem Gesetz der 1000 Tage knackenden Beziehung. 2,5 bis 3 Jahre dürften auch der mittlere Wert für die Dauer von Psychoanalysen sein. Dass Parteien und ihre Medien, Zeitungen, Radio, TV versuchen, solche in den einzelnen Körpern vorliegenden Stabilitäts- und Labilitätswechsel, Zusammenbrüche und Wiederaufrichtung mit Zyklen wie den 4-jährig wiederkehrender Wahlen zu koppeln, ist nicht schwer zu verstehen. Eigentlich ist es nur das Minimum des Versuchs, die eigene Arbeit halbwegs professionell zu machen. Politiker wie Daniel Cohn-Bendit und Otto Schily arbeiten in der Art und Weise, wie sie sich in diesen Medien erscheinen lassen, an solcher Zyklisierung mit. Dass Cohn-Bendit der Brigitte Antwort auf die Umfrage gibt, was er zu Weihnachten mache, hilft der Zyklisierung der Gefühle durch Medien. Ganz gleich, ob er was grässlich Anarchistisches dort sagt oder nicht, dergleichen jedes Pressewort Schillys als Fachmensch für kritische Justiz. Sie helfen den Einzelnen, sich über die Zyklizität der eigenen Zusammenbrüche und deren Ursachen zu täuschen. Sie wissen genau, das rekrutiert Wähler. Das professionell Ahnungslose, das Wähler ausstrahlen, kommt von ihrem Aufgehobensein im Zyklus. Um aus den blinden Zyklen zu kommen, braucht man Frau wenigstens eine andere Person, der man Frau glaubt, was diese an einem selber sieht und hört. Oder eine Gruppe, die entsprechend genau antwortet, oder eine ausreichend genaue Arbeit mit irgendeinem Aufzeichnungsmedium, das geeignet ist, die Wahrnehmung von sich, wie sie in jeder Kunstarbeit erscheint, so deutlich sich selbst gegenüberzustellen, dass sie als dieses andere eingreifend spricht. Die eingefleischte Abneigung, bei sich selbst den Ablauf bestimmter Verhaltensrhythmen wahrzunehmen, kann man als Gradmesser nehmen für die Schärfe der Verletzung, die die Einzelnen aus den scheiternden Anläufen sich zu verändern davontragen. Der Zustand vom Zusein, der in den letzten 15 Jahren seinen festen Platz unter den Alltagserscheinungen zugewiesen bekommen hat, spricht die entsprechenden Bände bzw. verschweigt sie, dergleichen die parallel geschalteten verschiedenen Formen von Bedröhnung. Ich brauche das jetzt eben, and no way out. Das Gesetz, unter dem Auseinandersetzung an Umschaltpunkten in den Beziehungsrhythmen von einer Phase auf eine andere stattfinden, ist das der gezielten Personenverwechslung. Ein alter Konflikt wird an der aktuellen Person, mit der man zu tun hat, belebt. Ohne zu wissen, wieso, wird man mit Aggressionen eines Ausmaßes überhäuft, an dessen Zustandekommen man überwiegend unschuldig ist. Stellvertretend wird man zu Mus gemacht, vernichtet oder macht selbst zu Mus,
Die Vorwürfe erscheinen in Form rationalen und begründeten Arguments, aber man sitzt dort anstelle einer anderen, früheren, ungreifbaren Person, an der all das schon einmal scheiternd, negativ abgelaufen ist und für die man aktuell Prügel bezieht. Man ist nicht ganz unbeteiligt an solcher Verkettung. Irgendein oder mehrere Züge dieser früheren Person wird man an sich haben. Vermutlich deswegen befindet man sich in der jetzigen Liebesbeziehung, von der man nicht mehr weiß, ob es jemals eine war.

Madonna mit Don't Tell Me aus dem Jahr 2000. Und bevor wir zum letzten Teil unseres Lesemarathons zu Klaus Teweleits Schwierigkeiten der Geschichte kommen, vielleicht noch ein Stück, und zwar Ondulé von Mathieu Bogertz aus dem Jahr 1996.

Das habe ich nie gesagt. Das hast du doch gesagt. Und meinst es auch. Die Geschichte solcher Zusammenstöße lässt sich nie rekonstruieren. Bei der Rekonstruktion ist man nicht mehr der, der man bei der Auseinandersetzung war, und die Person, zu der man sprach, spricht, ist ebenfalls nicht dieselbe. Die Geschichte dieser Momente verschwindet in einem Loch, in der Wunde ungerechter Verletzung. Sie wird gelöscht, außer es ist noch ein bisschen Liebe übrig und man nimmt dem anderen ein bisschen ab vom Bericht, wie übel man wirklich war. Nur wo eine Scham bleibt, entsteht Geschichte. Die Scham erlaubt einen Zugang zu dem, was wirklich ablief unter Leuten. Wer halluziniert, erblickt das Reale, definierte Ben als Erkenntnismethode, vielleicht nicht für jede Form des Wirklichen, aber bestimmt für die Wirklichkeiten, aus denen man gemacht ist. Wer sich schämt, könnte man fortsetzen, wird das Reale fühlen. Die Scham ist auch eine Art Halluzination. Man vergeht in einem heißen Flimmern, halluziniert man sich als das Arschloch, das man womöglich und wahrscheinlich war. Glücklicherweise sind die anderen nicht so streng und lassen Raum für den Rausch des Beschämtseins, einen der Räusche, durch die man nicht aufhört zu wachsen. Merkwürdigerweise hat die Menschheit kaum eine Theorie davon entwickelt. Die zunehmende Körpergröße über 2500 Jahre ist statistisch festgestellt. Was der einzelne Körper vom 20. bis zum 80. Jahr macht, ist unterm Gesichtspunkt Wachsen nicht ermittelt. Die Psychoanalyse hat es bis zur Differenzierung von 4 bis 5 Wachstumsstufen für das Kleinkind gebracht, bis es aus der Symbiose mit der Mutter in der von den Eltern getrennten Position Ödipus ankommt. Margret Mahler und andere, die psychische Geburt. Die anschließende Periode der sogenannten Latenz ist schon sehr umstritten. Manche rücken das Erscheinen der zweiten Zähne, die zweite Dentition, in die Position eines auch psychisch bedeutsamen Einschnitts. Einigkeit herrscht über die Existenz der Pubertät, und das nur, weil dort Evidenzen wie Menstruation und Samenproduktion einsetzen. Dann, aufs Berufs- und Heiratsalter zu, verliert sich alles im Nebel einer zu erreichenden, ominösen Reife. Es gibt noch das beste Mannesalter, von einem besten Frauenalter habe ich nie reden hören, eine sogenannte Midlife Crisis, die Anspruch darauf erhebt, unter Lebensrhythmen allgemeinerer Art eingereiht zu werden und die wiederum unbestrittene Tatsache, dass gestorben wird. Den Rest an Wechseln und Wandeln setzten Schule und Beruf, Zufälle und die Wechselfälle des Lebens, Schicksal, Kriege, Katastrophen, der Mieterhöher, Freunde und Spekulanten, der Freund, die Freundin. Die Brüche, ist das Wachsen? Der einzige Maßstab scheint die Position zu sein, die man erreicht am Pol Ü. Man ist noch da und kann es sich vielleicht auch leisten. Reicht das nicht als Beweis für Wachstum? Kaum. Jede neue Stufe Ü macht unempfindlicher und unempfänglicher für die Lebensäußerungen anderer. Die Wahrnehmungsfähigkeit des Helden ist eine äußerst spezialisierte. Wachsen kann man das nicht nennen. Sogar das Wort Erwachsen erschrickt vor den großen Ü-Figuren. Hitler, ein Erwachsener. In jeder seiner Reden ist das Gebrüll des Babys, das nach mehr verlangt und nach Rache für das zu wenig gegenwärtig, wie das Erwachsensein präsent ist in jeder Bewegung von Robert Mitchum, auch des noch ganz Jungen. Ab und zu gibt es also mal ein erwachsen wirkendes Privateye, allein natürlich, ein Detektiv Anfang 40, so etwas wie der gelungene Narziss mit Hut. Der wurde aber offenkundig so geboren, werden kann man so nicht. Es gibt aber von Heraklit bis Ovid und von Ovid bis Canetti die Figur der Verwandlung. Nur ist die Fähigkeit zur Verwandlung bei den Griechen vor allem eine Fähigkeit von Ganz- und Halbgöttern.
Die Ovidschen Metamorphosen verwandeln die Menschen in Dinge, Tiere oder Pflanzen oder Naturzustände, aus denen kein Wiederkommen ist. Und der Behauptung Canettis, die Menschen würden sich im Laufe eines Lebens verwandeln, werden die meisten Menschen die Beobachtung entgegensetzen, dass man doch im Grunde und irgendwie immer der, die dasselbe bleibe. Sicher basiert das auf einer Wahrnehmung. Die meisten leben offenbar in Verhältnissen, die Verwandlung nicht zulassen. Leben unterm Wachstumsverbot, schließlich sind sie da, weil jemand etwas mit ihnen vorhat. Gäbe es nicht Arbeiten, die etwas abwerfen, gäbe es auch sie nicht. Dass irgendwem Profite wachsen, nicht ihnen ein viertes oder fünftes Leben, sind sie gedacht, sind sie gemacht. Eine ausgesprochene Rarität also, eine Stimme wie diese zu vernehmen. Ich weiß nicht. Ich unterteile mein Leben in Abschnitte. Alle 10 Jahre. Ich stehe am Anfang meines 5. Lebens. Oder als 40-Jähriger gehe ich schwanger mit meinem 5. Leben. Ich bin am Ende meines 4. Lebens. Das da war der Anfang des 4. oder das Ende des 3. und ich wusste nicht mehr weiter. Das da ist der Film One Plus One, den Jean-Luc Godard 1968 mit den Rolling Stones gemacht hat. Godard ist diese Selbstwahrnehmung einer Folge von verschiedenen Lebenssegmenten ganz selbstverständlich. Er kann sie öffentlich aussprechen und wie nebenbei. Gesprochen vor den paar kanadischen Filmstudenten in Montreal. Ein bisschen geholfen hat mir, dass ich, abgesehen von meinem ersten Film, der ein großer Erfolg war, sofort danach ungeheure Misserfolge gehabt habe. Ich glaube, heute bedauere ich es nicht, so wie ich den Motorradunfall nicht bedauere, den ich 1971 hatte, durch den ich für 2 Jahre ins Krankenhaus gekommen bin. Das war mein Krieg, eine Art Privatkrieg, auch eine Art Privatgefängnis. Ein Militanter sagt, er habe im Knast gesessen. Das habe ich auch. Das will ich damit sagen. Ich habe auf jeden Fall nicht mehr hingehört. Ich versuchte zu Film, habe aber nichts zu Ende gekriegt. Ich habe reihenweise Filme angefangen, die nie fertig gemacht wurden. Ein paar Einstellungen. Und ich glaube, dass ich heute am Ende dieser Periode angelangt bin. Vielleicht könnte ich über die 2 bis 3 Jahre einen Film machen. Das ist nicht nur der Rhythmen wegen interessant. Es sind auch Umstände angesprochen, die hilfreich dabei sind, Einschnitte im Lebenslauf in etwas anderes zu transformieren, als in Schritte auf der Ü-Leiter, Filme anzufangen und sie nicht zu beenden, zum Beispiel. Und die Art des Einschnitts selber scheint von entscheidender Bedeutung. 2 Jahre Krankenhaus nach einem Unfall sind ihm dasselbe wie 2 Jahre Knast für einen politischen Aktivisten. Wozu anzumerken wäre, dass für die BRD die Chance 2 Jahre Knast praktisch nicht bestand. Unter 10 Jahren einerseits oder Amnestie andererseits gab es nichts zu wählen. Auch Bob Dylan wählte einen Motorradunfall. Sie sind ihm dasselbe, nicht bloß als Unterbrechung dessen, was gemeinhin die Karriere heißt. Sie haben etwas Außergesetzliches. Privatkrieg, ma guerre à moi, ist nicht schlecht. Das Lebensbedrohende und der radikale Abbruch gewohnter Tätigkeiten scheinen für das Eintreten von einer Lebensphase in eine andere, soll es sich nicht nur um Gerede handeln, unerlässlich, zumindest förderlich zu sein. Es fällt auch nicht schwer, 2 Jahre Beziehungskrieg, 2 Jahre Krankenhaus, 2 Jahre Knast, 2 Jahre Psychoanalyse, 2 Jahre Rotieren in einer politischen Gruppe miteinander in Beziehung zu setzen, 2 Jahre Psychiatrie wurden es für andere, 2 Jahre in einem Betrieb, in einer Redaktion, in einem Alkoholismus, 2 Jahre in einer Starre.
Formen eines Bruchs oder Formen eines Weitermachens. Das eine führt in Verwandlung, das andere zum Ü-Pol. Beides führt durch Todesgefahr. Jeder kennt ein paar mehr der Toten dieser Wege als die öffentlich bekannt. Ob man krank wird, kriminell wird, eine Droge nimmt oder eine revolutionäre Gruppierung, gemeinsam ist ihnen der Ort der Übertretung. Die Krankheit ist die erlaubteste darunter. An Krankheiten liegt es, dass die meisten möglichen Wechsel und Einschnitte im Lebensablauf unerkannt bleiben können. Die Krankheiten sind nicht nur der erlaubte, sie sind sogar der vorgeschriebene Weg des Bruchs. In sie darf man eine Weile aus- und hineinsteigen. In ihnen bleibt man noch im gesellschaftlichen, im Karrierecode. Für sie gibt es Ärzte, Kassen, Häuser und Methoden, nach deren Durchlaufen man wieder erscheinen soll, unter den Weitermachern mit dem Satz, man sei wieder der, die Alte, als jemand mit gelöschtem Gedächtnis, als jemand mit einer Dauernarkose an der Stelle jenes Schmerzes, der einen hinauswarf aus dem Linearvollzug des Lebens in Lohnabhängigkeit. Ich nenne das den Anästhesiepol, Pol einer Betäubung, dem Einzelne oder Gruppen aufsuchen, wo ein Schmerz aus den Beziehungen zu stark wird, Pol, der auch verordnet, verschrieben werden kann, durch gesellschaftliche Techniken oder Medikamente, Wohn- oder Arbeitsbedingungen. Auch am Anästhesiepol wird Geschichte gelöscht. Wir werden Fälle sehen, wo Leute mit ganz fantastischem Gedächtnis all ihre Geschichte schlagartig verlieren können unter der Vorherrschaft des Anästhesiepols in ihrem Stromsystem. Klaus Teweleit, Schwierigkeiten der Geschichte aus Buch der Könige, Band 1, Orpheus und Eurydike aus dem Jahr 1991.

Mount Rockley, Idle Days von Beirut aus dem Jahr 2006 und davor der letzte Teil von Klaus Teweleits Schwierigkeiten der Geschichte aus Buch der Könige Band 1, erschienen 1988, 1991, über Zyklen und Gruppenprozesse, die in aktivistischen Kreisen nach wie vor ungenügend diskutiert werden. Der Text ist sowas wie ein Erweckungstext für mich, ein sehr wichtiger Text, der mir, als ich ihn zum ersten Mal gelesen habe, die Augen über bestimmte Dinge geöffnet hat und deswegen mögen der Hörer, die Hörerin, die Textfülle entschuldigen. Auf jeden Fall hoffe ich, dass ihr was aus diesem Text herausziehen konntet. Ja, und das war's mit Narration und Schwerkraft für diesen Monat. 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Ich schicke, wie immer, Grüße raus an meine Geliebte und verabschiede mich mit drei Stücken. Und zwar zuerst spielen wir Cristobal Tapia de Ver mit Aloha aus dem Jahr 2021. Dann Fanny van Dan mit Freunde der Realität aus dem Jahr 2003 und beenden die Sendung mit Sleeper von Greg Brown aus dem Jahr 1993. Hier folgt jetzt das Nachmittagsmagazin für subversive Unternehmungen. Gehabt euch wohl.

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Hallo und herzlich willkommen bei Radio T. Ihr hört den Detektor am 12. Mai 2016. Am Mikrofon begrüßt euch heute zum Donnerstag die Sarah

Im Anschluss folgt Radio Spezial, die Mediennachrichten von Radio Korax. 21 Uhr kommt die Sendung Uptowns Finest, Hip-Hop Worldwide mit Ronny und Jan. 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

Kommen wir nun zu den Veranstaltungstipps. La Trola El Gas treten heute ab 21.30 Uhr im Subway to Peter auf. Die vier Jungs kommen aus Mexiko und machen urbanen Rock'n'Roll von der Straße. Die Musik soll die Frustration der jetzigen Generation in Mexiko widerspiegeln. 21.30 Uhr ist wieder das Motto Alternative Night im Ghost Line mit DJ Factory 4X. Der Eintritt ist frei. Im Exil spielt heute ab 21 Uhr das Petra Benrova Duo, was aus einem tschechisch-slowakischen Ehepaar besteht. Benannt haben sie sich nach Petra Benrova, die die Ehefrau und Sängerin des Duos darstellt. Seit 5 Jahren spielen sie gemeinsam sowohl Eigenkompositionen aus dem Blues-Folk als auch Coverversionen. Sie sind nicht nur in kleinen Clubs und Cafés anzutreffen, sondern ebenfalls auf großen Musikfestivals. The Diamond Family Archive spielen heute ab 21 Uhr im Otra-Deck. Ihre Musik produzieren sie mit Hilfe von Loops, Kinderspielzeug, Geigenbögen und Drums. Sie selbst ordnen sich zwischen Post-Rock, Psychedelic Rock, Lofi und Folk ein. Das Bisschen Krieg ist der Titel des neuen Theaterstücks im Theaterkomplex. Die Frage, die sich bei der Entwicklung und Umsetzung stellte, war: Was können wir zum Thema Krieg sagen? Wir, die keine Kriegserfahrungen haben. Heute Abend könnt ihr die künstlerische Antwort auf diese Frage hören und erleben, und zwar um 20 Uhr im Komplextheater. Im Atomino ist heute außerdem noch eine Quizshow ab 21 Uhr. Der Eintritt ist frei. Aber auch ein Kinobesuch lohnt sich heute. Im Weltecho kommt heute um 20 Uhr der Film Der Schwarze. Durch den

Metropol zeigt heute um 20.30 Uhr 10 Cloverfield Lane. Nach einem angeblichen nuklearen Angriff verstecken sich drei Personen zusammen in einem Sicherheitsbunker und müssen nun versuchen, miteinander klarzukommen. Ein Mann namens Ove läuft heute um 21.30 Uhr im Club Kino Sigma. In der Komödie geht es um den Rentner Ove, der um seine Frau trauert und dessen Streitlust dabei besonders hervorkommt. Stück für Stück findet er ins Leben zurück. Jetzt hört ihr den Song Anna von der Band Trio. Peter Behrens, der Schlagzeuger der Band Trio, verstarb gestern. Die Band war in den 80er Jahren während der neuen deutschen Welle sehr erfolgreich. Ihr größter Hit war Da, Da, Da.

0: Fahrradfahrer, die den Chemnitztal-Radweg Richtung Heinersdorf nutzen, kennen die charakteristischen Faultürme der zentralen Kläranlage von Chemnitz. Bei genauerer Betrachtung besteht die 20 Hektar große Anlage allerdings vor allem aus viel Wiese und zahlreichen Wasserbecken. Nur 35 Mitarbeiter sorgen für die Reinigung aller Chemnitzer Abwässer aus Toiletten, Waschmaschinen und Regenrinnen. Am Freitag, dem 13., wird die zentrale Kläranlage von Chemnitz 100 Jahre alt. Gefeiert wird am Samstag mit einem Tag der offenen Tür. Über die Jahre hat sich viel verändert, um das Abwasser der Chemnitzer Bürgerinnen und Bürger gesetzeskonform zu reinigen und letztendlich das mehr oder weniger saubere Wasser über die Chemnitz wieder Mensch und Natur zur Verfügung zu stellen. Jörg sprach mit Manfred Wipper, dem Betriebsleiter des Entsorgungsbetriebs der Stadt Chemnitz.
1: Um die Jahrhundertwende des 19. zum 20. Jahrhundert war es so, dass in den schnell wachsenden Städten der Bedarf an der Klärung des Abwassers stetig angestiegen ist, um die Seuchengefahr in den Städten in den Griff zu bekommen und zu vermeiden. Die Stadt Chemnitz hatte schon Ende des 19. Jahrhunderts erste Kanäle angelegt, aus denen das Abwasser noch direkt in den Chemnitzfluss abgeleitet worden ist. Da zu dem Zeitpunkt aber auch noch die Wäsche der Einwohnerinnen und Einwohner in dem Fluss gewaschen worden ist, war das natürlich eine Verbindung, die in dieser Form nicht längere Zeit aufrechterhalten werden konnte, sodass man sich darüber Gedanken machen musste, dieses Abwasser, was aus den Kanälen kam, dann einer Reinigung zu unterziehen. Und damals hat man dann Versuche angestellt und hat festgestellt, dass eine rein mechanische Reinigung des Abwassers zur damaligen Zeit ausreichend war und hat dann im Jahr 1914 den Bau begonnen, der dann im Jahr 1916, also nur 2 Jahre nach Beginn der Baumaßnahme, dann auch zum Abschluss gebracht werden konnte. Die Zusammensetzung des Abwassers hat sich im Laufe der Jahre, Jahrzehnte natürlich dadurch verändert, dass die Verbrauchsgewohnheiten und Gebrauchsgewohnheiten der Bewohner sich verändert haben, dass man heute beispielsweise Stoffe benutzt, verarbeitet, auch zur Körperpflege insbesondere oder auch als Genussmittel, als Medikamente, die es vor 50 oder vor 80 Jahren noch gar nicht gegeben hat, und die werden heute über den menschlichen Organismus ausgeschieden, gelangen so ins Abwasser und führen damit natürlich dann auch, wenn sie nicht in der Kläranlage entsprechend rausgefiltert werden können, zu einer Verunreinigung unserer Oberflächengewässer. Und das sind Probleme, die haben sich im Laufe der Jahre, Jahrzehnte nicht verändert. Also wir haben heute die gleiche Situation, dass wir durch immer weiter verbesserte Messmethoden heute schon Mikroschadstoffe in unserem Abwasser feststellen können, von denen man vor 20, 30 Jahren noch gar nichts gewusst hat. Und heute weiß man schon, dass diese Stoffe für die menschliche Gesundheit, für den Stoffkreislauf sehr gefährlich ist. Und man muss darüber sich Gedanken machen, den Eintrag dieser Stoffe in unser Abwasser bzw. in unsere Oberflächengewässer möglichst zu vermeiden und ganz zu verhindern, um die Gesundheit der Menschen auch in den nächsten Jahrzehnten nicht zu gefährden.
2: Können Sie noch mal ganz kurz vielleicht die Anlage erklären? Wo kommt das Wasser her? Wird alles Wasser, was in Chemnitz anfällt, hier geklärt?
1: Also es wird alles Schmutzwasser, was in Chemnitz anfällt, hier in der Kläranlage geklärt. Wir haben in der Zwischenzeit nur noch diese eine zentrale Kläranlage in der Stadt. Die Situation ist heute eine etwas andere, als sie vor rund 25 Jahren zum Zeitpunkt der Wende war. Insgesamt ist der Abwasseranfall, der hier in der Kläranlage behandelt wird, bei etwa 30 Millionen Kubikmeter im Jahr. Davon ist ungefähr ein Drittel das Schmutzwasser, was in den Haushalten direkt entsteht. Die anderen 2 Drittel sind sogenanntes Niederschlagswasser, was über die Straßeneinläufe oder auch über die Dachrinnen der Häuser in das Kanalnetz entwässert werden und aufgenommen werden müssen und hier ebenso ankommen. Das ist das sogenannte Mischwasser, was wir in Chemnitz in der Regel haben. Das Mischwasser ist insgesamt gesehen nicht ganz so stark verschmutzt wie reines Schmutzwasser, erfordert dafür aber natürlich entsprechend größere Anlagen, als es eine Anlage wäre oder sein müsste, die ausschließlich Schmutzwasser verarbeiten muss. Wir haben eine grobe mechanische Reinigung von groben Inhaltsstoffen, die im Abwasser sich befinden. Dann gibt es eine Vorklärung. Wir befinden uns jetzt hier im Moment gerade im Biobereich, wo also die biologische Belebung des Abwassers stattfindet. Das ist ein rein biologischer Prozess, also ein ganz natürlicher Prozess mit Bakterien, die genau in dieser für uns schmutzigen Wasserumgebung besonders gut leben und existieren können. Die besorgen für uns eigentlich den wichtigsten Prozess, kann man sagen, der Klärung. Und anschließend an diesen Prozess geht das Abwasser dann in die rechts von uns befindlichen Nachklärbecken, von wo aus das Wasser dann optisch relativ sauber dann in den Chemnitz-Fluss auch abgeleitet werden kann.
2: Am Ende kommt aber kein Trinkwasser raus.
1: Das ist richtig. Ich hatte schon vorhin angedeutet, dem Wasser, was eingeleitet werden kann, das entspricht zwar den gesetzlichen Normen, die wir zurzeit haben, aber wir wissen mit den heutigen Messmethoden bereits, dass hier noch Inhaltsstoffe drin sind, die für den menschlichen Organismus durchaus schädlich sind. Und aus dem Grunde müssen wir uns bereits heute darüber Gedanken machen, wie wir diese Inhaltsstoffe, Mikrostoffe auch noch aus dem Wasser rausfiltern können, damit auch die Fische, die wir heute schon im Chemnitz-Fluss haben, absolut sauber und genießbar sind für den Menschen.
2: Zwei der großen Probleme, die inzwischen eigentlich auch schon erkannt sind, dann wahrscheinlich auch auf Sie zukommen werden, sind zum einen die Medikamenteneinträge, die ja nicht mal zu sehr vielleicht im Klo runtergespült werden, sondern einfach durch die Körper der Menschen in den Ausscheidungen sozusagen wieder halt in die Kläranlage reingeraten und eine Größenordnung wahrscheinlich angenommen haben, die jetzt nicht mehr vergleichbar ist mit früher. Und die andere Sache sind die sogenannten Mikropartikelchen, vor allem Plaststoffe, Zahnpasta, Peeling, aber eben auch Abrieb von Kleidungsstücken und alles Mögliche halt doch irgendwie ins Wasser geraten. Wie wird damit umgegangen?
1: Aus heutiger Sicht leider noch gar nicht. Wir haben im Moment noch nicht die technischen Möglichkeiten, diese Stoffe aus dem Wasser herauszufiltern. Wir wissen aber, dass sie vorhanden sind und müssen uns darüber Gedanken machen, wie wir diesem Problem begegnen. Da gibt es unterschiedliche Ansätze. Ein Ansatz wäre, dass man die Kläranlage erweitert um eine sogenannte vierte Reinigungsstufe, wo also durch einen zusätzlichen Prozess versucht wird, genau diese Schadstoffe noch zusätzlich aus dem Wasser herauszufiltern. Ohne dass wir heute schon mit Sicherheit vorhersagen können, ob dieser Prozess in 10 oder in 15 Jahren noch ausreichend sein wird für die Stoffe, die man dann durch neue Messmethoden vielleicht noch als zusätzliche Schadstoffe erkennt. Oder der Ansatz ist der, an dem wir als Stadt Chemnitz, als Entsorgungsbetrieb und als 1 bereits jetzt mitwirken, auch zusammen mit der Stadtentwässerung Dresden und dem Vogtlandkreis, die Herkunft, die Ursachen dieser Einträge zu erkennen, zu analysieren und möglichst diesen Eintrag an der Quelle zu verhindern. Das heißt, dass wir vielleicht, ich sage mal, um am Beispiel an Medikamente zu bleiben, dass man Inhaltsstoffe in Medikamenten oder in Peelings oder in Zahnpasta mit der Industrie gemeinsam identifiziert, die genau zu dieser Verunreinigung im Abwasser und dann anschließend ja auch im Oberflächenwasser führen, um diese Stoffe, wenn es dann möglich erscheint, aus den Produkten herauszuhalten.
0: Am Freitag, am eigentlichen Geburtstag, feiert die zentrale Kläranlage mit Fachvorträgen sowie Aus- und Rückblicken im kleinen Rahmen. Am Samstag steht die zentrale Kläranlage aber allen interessierten Besuchern von 10 bis 16 Uhr offen. Dabei werden stündlich Führungen durch das Gelände angeboten und die Technik für Jung und Alt erklärt.

0: Colonia Dignidad, eine deutsche Sektensiedlung im Süden Chiles, heißt übersetzt Kolonie der Würde. Mit Würde hatte das, was da jahrzehntelang in dieser Siedlung geschah, allerdings nichts zu tun. Brutale Prügelstrafen, zwangsweise Verabreichung von Psychopharmaka, systematischer sexueller Missbrauch von Jungen und sklavenähnliche Arbeitsverhältnisse gehörten zum Alltag der Bewohner und Bewohnerinnen der Kolonie, die 1961 von Sektenchef Paul Schäfer gegründet wurde. Während der Militärdiktatur betrieb der chilenische Geheimdienst DINA auf dem Gelände ein Folterzentrum. Führungsmitglieder der Sekte und Geheimdienstmitarbeiter arbeiteten Hand in Hand. Sie ermordeten und folterten dort zahlreiche politische Oppositionelle. Deutschen Behörden wird vorgeworfen, die Verbrechen der Sekte jahrzehntelang wissentlich zumindest toleriert zu haben. Ende April hat Außenminister Steinmeier Aufklärung versprochen. Radio NPLA aus Berlin beschäftigte sich nun mit diesem Thema.
1: Opfer und MenschenrechtsaktivistInnen kämpfen seit Jahren dafür, die deutsche Mitverantwortung an den schweren Menschenrechtsverletzungen in der Colonia Dignidad aufzuklären. Als erster deutscher Außenminister nahm Frank-Walter Steinmeier Ende April Stellung zur Rolle deutscher Diplomaten. Bei einem offiziellen Empfang mit Opfern, Angehörigen und RechtsanwältInnen im Auswärtigen Amt in Berlin erklärte er:
2: Ich verneige mich vor den Opfern des Zwangssystems Colonia Dignidad. Über viele Jahre hinweg, von den 60er bis in die 80er Jahre, haben deutsche Diplomaten bestenfalls weggeschaut, jedenfalls eindeutig zu wenig für den Schutz ihrer Landsleute in dieser Kolonie getan.
1: Seit den 60er Jahren hatten aus der Colonia Geflohene über den systematischen sexuellen Missbrauch von Kindern und Jugendlichen berichtet. Seit Mitte der 70er Jahre lagen Veröffentlichungen über das Folterlager auf dem Sektengelände vor. Der Stern, Amnesty International und sogar die Menschenrechtskommission der UNO hatten darüber berichtet. Dennoch ließen deutsche Botschafter den Sektenchef Schäfer jahrelang uneingeschränkt gewähren. Am Botschaftsgelände durften landwirtschaftliche Produkte aus der Sektensiedlung verkauft werden. Aber die wenigen Menschen, die es geschafft hatten, aus der hermetisch abgesicherten und streng bewachten Kolonie zu fliehen und bis in die Botschaft zu gelangen, fanden dort keinen Schutz. Im Gegenteil, einige wurden sogar wieder an die Führung der Sekte übergeben. Steinmeier kündigte weiterhin an:
2: Das Auswärtige Amt will Lehren aus dem Umgang mit der Colonia Dignidad ziehen. Das Aktenmaterial soll aufgearbeitet werden, um es für die Aus- und Fortbildung unserer jungen Mitarbeiter zu nutzen. Die gesetzliche Schutzfrist für die Öffnung der Akten des politischen Archivs im Auswärtigen Amt beträgt normalerweise 30 Jahre, und ich habe entschieden, diese Schutzfrist um 10 Jahre zu verkürzen. Damit machen wir die gesamten Akten der noch wichtigen Jahre 1986 bis 1996 für die Wissenschaftler und auch für die Medien zugänglich.
1: Auf die Frage, ob dies auch Verschlusssachen, also als brisant eingestufte Dokumente, einschließe, sagt Martin Schäfer, Leiter des Pressereferats des Auswärtigen Amtes:
3: So ist es. Also es geht um sämtliche Akten, die in der Zeit angefallen sind.
1: Dies gelte
3: für alles, was mit der Colonia Dignidad zu tun hat. Und zwar die Akten, die in der Zentrale des Auswärtigen Amtes lagern, genauso wie diejenigen, die an der Botschaft in Santiago angefallen sind.
1: Rechtsanwalt Wolfgang Kalek vom Europäischen Zentrum für Verfassungs- und Menschenrechte, ECCHR, findet das sehr positiv. Dennoch fordert er weitergehende Schritte.
4: Dieses umfangreiche Aktenmaterial muss auch bearbeitet werden und dazu müssen Ressourcen bereitgestellt werden. Das können einzelne Journalisten oder Wissenschaftler schwer leisten. Aber es wäre halt angebracht gewesen, eine Untersuchungskommission einzusetzen.
1: Nach Außenminister Steinmeiers Worten hoffen Betroffene in der Folge nun auf Entschädigungsmaßnahmen. Anna Schnellenkamp lebt in der Villa Baviera, dem bayerischen Dorf, wie sich die Siedlung auf dem Gelände der ehemaligen Colonia Dignidad inzwischen nennt. Sie spricht das drängende Problem der fehlenden sozialen Absicherung an. Die einfachen Bewohnerinnen und Bewohner mussten jahrzehntelang schwerste Arbeiten verrichten und das ohne jede Entlohnung, Rentenvorsorge oder andere Sozialleistungen.
5: Es sind 150 Personen, die damals als Minderjährige in die Kolonie gebracht worden sind, die nicht freiwillig an dem ganzen System teilgenommen haben oder mitgezählt, die dort hineingeboren worden sind. Diese ganzen Personen stehen dann am Ende mit einer Mindest- oder noch nicht mal Mindestrente da in Chile und hier in Deutschland auch. Und es ist eine unmögliche Situation, die nicht gelöst ist bis jetzt.
1: Der chilenische Rechtsanwalt Hernán Fernández hat die ersten Prozesse wegen Missbrauchs durch Sektenführer Paul Schäfer geführt und gewonnen. Noch immer vertritt er viele chilenische und deutsche Opfer.
6: Este gesto del ministro de Relaciones Exteriores implica que hay un reconocimiento de responsabilidad.
7: Die Geste des Ministers bedeutet auch, Verantwortung zu übernehmen. Es geht dabei um moralische Verantwortung und, juristisch gesprochen, auch um das Recht auf Entschädigung. Es gibt keine Entschuldigung für das, was passiert ist. Es gibt aber auch keine Entschuldigung dafür, dass heute nicht entschädigt wird. Die Menschen sind krank und viele von ihnen leben in Armut. Es geht nicht um ein Geschenk oder darum, jemand um einen Gefallen zu bitten. Wären die Menschen nicht zu Opfern dieser Geschichte geworden, hätten sie ein anderes Leben.
1: Und deshalb richteten sich die Forderungen nach Entschädigung und sozialer Absicherung auch an Chile und Deutschland. Denn beide Staaten hätten sich jahrzehntelang nicht um den Schutz dieser Menschen gekümmert. Dieter Meyer, der schon 1977 den ersten Bericht für Amnesty International über das Folterlager auf dem Sektengelände geschrieben hatte, weist auf eine grundsätzliche Frage hin. An diesem Abend sei viel über die deutschen Opfer der Sekte gesprochen worden. Aber
8: reden wir auch mal über die chilenischen, über die Angehörigen von vielen, vielen, wir denken, es sind über 100 Menschen, politischen Gefangenen, die verschwunden sind in der Colonia Dignidad und die überlebenden Folteropfer. Und deren Leiden, deren Verschwinden kann kein Geld der Welt wieder gut machen. Was die brauchen, ist ein Referenzpunkt, ein Symbol. Ein chilenischer Richter hat den chilenischen Staat dazu verurteilt, auf oder vor dem Gelände der Colonia ein Mahnmal oder ein Museum zu errichten. Und das sollte ein Erinnerungsort werden und da kann der deutsche Staat mit seinem Know-how sich beteiligen.
1: Tatsächlich hatte Außenminister Steinmeier sich in seiner Rede vor allem auf die Verantwortung der deutschen Botschaft für deutsche Staatsbürger bezogen. Die Botschaft hätte ihre Landsleute, also in dem Fall Bewohnerinnen und Bewohner der Sektensiedlung, nicht ausreichend geschützt. Die verschiedenen Opfergruppen zu berücksichtigen und also auch die chilenischen Opfer von Folter und verschwinden lassen, sei aber eine Frage der Glaubwürdigkeit, so Rechtsanwalt Hernán Fernández.
7: Es geht um alle Opfer, alle Täter und alle Delikte und nicht nur um manche Taten oder eine bestimmte Opfergruppe oder einen bestimmten Teil davon. Alle Menschenrechtsverletzungen müssen aufgeklärt werden.
1: Daran, so die Sicht vieler Betroffener und MenschenrechtsaktivistInnen, werde sich auch zeigen, ob die Bundesregierung die Worte von der eigenen Verantwortung in Sachen Colonia Dignidad ernst meint.

0: Ein unlängst veröffentlichter Artikel auf netzpolitik.org hat meine Fantasie fast mitten in eine Krimiserie eines Privatsenders gebeamt. Die Europäische Kommission will in Zukunft Gesichtserkennungssoftware für die europäische Datenbank Eurodac verwenden. Darin wird in einem Entwurf der Kommission gesprochen. Also fernab der Krimiserienfantasie wird's echt gruselig. Über die Datensammelbestrebungen der EU konnte sich Radio Korax mit den Autoren des besagten Artikels unterhalten.
1: Da steht im Prinzip nur drin, dass anstatt Fingerabdrücke zu sammeln, wie das bisher Praxis war, soll das jetzt eben auch auf biometrische Gesichtsbilder ausgeweitet werden. Eurodac ist eine Datenbank, wo Asylsuchende gespeichert werden oder auch Menschen, die ohne Papiere an den Außengrenzen beim Übertritt festgehalten werden oder sogar mitunter Menschen, die irgendwo im, ich sag mal, Hinterland aufgegriffen werden ohne gültige Papiere. Und diese Datenbank mit eben Migrantinnen und Migranten ist die erste, die Gesichtserkennung erhalten soll.
2: Sie haben schon geschildert, wann in welchem Rahmen bisher diese Daten für die Datenbank erhoben wurden. Soll sich daran jetzt irgendwas ändern, weil es auch davon die Rede war, dass jetzt verpflichtend etwas gemacht wird? Das war doch bisher auch schon Pflicht, zumindest diese Fingerabdrucksache.
1: Genau, also früher war es eben so oder bislang ist es so, dass Fingerabdrücke abgenommen werden müssen. Diese Eurodac-Verordnung regelt natürlich noch sehr viel mehr. Da geht es dann zum Beispiel auch um das Alter der Personen, wo die Fingerabdrücke abgenommen werden müssen. Das liegt im Moment bei 14 Jahren und die Untergrenze. Auch dahingehend gibt es eine Erweiterung, also soll jetzt abgesenkt werden auf bis zu 6 Jahre. Das heißt also, dass auch Fingerabdrücke und womöglich Gesichtsbilder dann auch von Kindern abgenommen werden sollen. Und hier wesentlich ist aber, dass sozusagen die biometrischen Fähigkeiten, die eben vorher lediglich bei Fingerabdrücken waren, jetzt erweitert werden auf Gesichtsbilder und deren Erkennung.
2: Also 2020 soll so eine Machbarkeitsstudie zur Einführung der nötigen Gesichtserkennungssoftware durchgeführt werden. Das, ja, da fragt man sich, wie weit in der Zukunft liegt denn so eine Gesichtserkennungssoftware? Gibt es die schon?
1: Ja, die gibt es schon länger. Nur muss man sagen, dass das noch nicht wirklich zuverlässig funktioniert. Also das Bundeskriminalamt hatte auch vor fast 10 Jahren mal so eine größere Studie durchgeführt im öffentlichen Raum in Mainz und kam zu der Erkenntnis, nach dem damaligen Stand der Technik ist die Software nicht marktfähig. Also es gibt zu viele Fehler. In der Zeit ist viel passiert, also auch im Bereich dieser Möglichkeiten zur Erkennung. Was jetzt aber quasi der Quantensprung ist, vor dem wir stehen, sind die sogenannten künstlichen neuronalen Netze. Das ist so ein, ich sag mal jetzt ganz vereinfacht, ganz neues Verfahren, wie Computer solche Daten berechnen und Wahrscheinlichkeiten, Prognosen entwerfen. Und diese Software ist sozusagen, gab es gerade vor 3 Wochen so eine Veröffentlichung in Russland, wo so eine russische Firma sich die erste nennt, die das eben auf dieser Basis neuronale Netze gemacht hat und das auch freigeschaltet hat für das dortige Facebook-Pendant, Wühlkontakte, wo man eben mit dieser Software nach Gesichtern suchen kann. Und die Erfolgsquote ist enorm, also enorm gut und enorm beängstigend natürlich auch.
2: Eines der Pläne, die der Entwurf anspricht, über den wir gerade sprechen, ist auch die Erweiterung von Datenkategorien. Lässt sich jetzt aus dem Entwurf irgendwie ablesen, auf welche Dimensionen an Daten die Europäische Kommission in Zukunft aus ist?
1: Na, mit Kategorien sind eben beispielsweise Kinder gemeint. Mit Kategorien ist auch gemeint, dass Personen aufgegriffen werden sollen im Hinterland. Bis jetzt war das freiwillig. Also das wird immer so gemacht bei solchen Verordnungen oder Richtlinien, wenn es dann strittige Punkte gibt, dann wird gesagt, naja, okay, dann schreiben wir das nicht vor. Aber die Mitgliedstaaten, die wollen, können das dann eben machen und die anderen müssen das nicht machen. Und jetzt sieht es so aus, dass zum Beispiel eben auch Menschen in dieser Eurodac-Datenbank gespeichert werden sollen, die eben nicht an der Außengrenze, sondern im gesamten Schengen-Raum irgendwo aufgegriffen werden beispielsweise. perspektivisch ist aber noch viel mehr anvisiert, nämlich die Erweiterung dieser Funktionen auf andere Datenbanken. Also das bleibt ja noch lange nicht bei Eurodac.
2: Wer kann denn derzeit auf die Eurodac-Datenbank zugreifen? Also welche Zukunftsrechte soll es für die biometrischen Daten dann auch geben?
1: Das ist auch so ein Spezifikum dieser polizeilichen Datenbanken. Das kennen wir ja auch aus Deutschland. Das funktioniert bei der EU genauso, dass die für einen relativ kleinen Zweck erstmal eingerichtet werden. Das macht man auch, weil natürlich manchmal der Widerstand dagegen relativ groß ist. Also bei Eurodac war das auch so. Das war eben, DAC steht ja für Daktyloskopie. Eigentlich müsste man sie ja jetzt Euroface nennen mit der Erweiterung. Dass sozusagen eben lediglich Asylsuchende gespeichert werden sollen, damit man gucken kann, ob die vielleicht mehrere Asylanträge unter falschem Namen anderswo stellen. Die wurde dann eben auch erweitert auf irregulär Aufgegriffene. Dann wurde sie zuletzt erweitert, dass eben auch nicht nur die Grenzpolizeien zugreifen oder die Ausländerbehörden, sondern dass auch die Kriminalpolizeien diese Datenbank durchsuchen können. Hat den Hintergrund, dass die gesagt haben, ach Mensch, ist doch super, da ist eine Datenbank mit Millionen von Fingerabdrücken. Die können wir doch zum Beispiel auch für unsere Ermittlungen im Bereich der Strafverfolgung nutzen. Warum denn nicht? Und so, ja, man kann daran halt ganz gut sehen, dass es natürlich große Begehrlichkeiten gibt, mit Daten zu arbeiten. Auch wenn am Anfang immer gesagt wird, na ja, wir halten jetzt mal hier die Bälle flach und das soll eine relativ kleine Datenbank werden, die werden eigentlich immer aufgebohrt.
2: Vielleicht zum Abschluss, gibt es noch Inhalte in dem Entwurf, die wir jetzt noch nicht angesprochen haben, und wie hoch sind denn die Chancen, dass dieser Vorschlag für die Eurodac-Verordnung überhaupt umgesetzt wird?
1: Ich denke mal, die wird umgesetzt. Mhm. Also ich sehe da auch keinen großen Widerstand aus den Mitgliedstaaten. Eher im Gegenteil, auch beim Bundesinnenministerium gibt es eigentlich eher Zustimmung, so nach meinem Eindruck. Was mir wichtig ist zu sagen, ist, dass gerade die gesamte Landschaft der europäischen Polizeidatenbanken umgebaut wird. Also Eurodac ist die erste, die eine neue Verordnung erhält. Das gleiche wird auch für das Schengen-Informationssystem gerade diskutiert. Das ist ja sozusagen die größte polizeiliche europäische Datenbank, Fahndungsdatenbank. Also auch die wird erweitert. Auch da soll es Gesichtsbilder geben. Und der deutsche Innenminister de Maizière hat vorgeschlagen, alle Datenbanken, die biometrische Funktionen haben, also die entweder Fingerabdrücke oder Gesichtsbilder beinhalten, sollen zu so einem Kernsystem verschmelzen. Das muss man sich mal vorstellen. Da entsteht dann also ein biometrisches Kernsystem, was im Prinzip dann so eine Datenbank werden soll, wo man eben für einzelne Personen Fingerabdrücke und Gesichtsbilder nachschauen kann oder die durchsuchen kann. Im Moment betrifft das dann eben nur Asylsuchende oder irregulär Eingereiste. Die nächste Stufe sind dann alle Drittstaatenangehörigen, also Touristen, beispielsweise Geschäftsreisende. Und so kann das dann eben schrittweise ausgebaut werden.

Damit endet auch schon der Detektor. Am Mikrofon verabschiedet sich Sarah. Viel Spaß bei dem weiteren Programm. Jetzt folgt die Sendung Radio Spezial. Ich verabschiede mich mit Mumford & Sons. Redaktion und Musikredaktion hatte Sarah Schulze.

Guten Abend und herzlich willkommen zu einer Stunde John Peel auf Radio T. John Peel, die britische Rundfunklegende, wenn es um alternative Musik geht, produzierte für die freien Radios regelmäßig eine zweistündige Sendung. Eine Stunde dieser Sendung könnt ihr nun alle zwei Wochen sonntags, 23 Uhr, bei Radio T auf 102,7 MHz hören. Ich wünsche gute Unterhaltung mit John Peel auf Radio T.

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0: Herzlich willkommen bei Glück auf Mars Express mit Friedrich, Franzi und Jakob auf B-Radio und einer Triangel.
1: Welcome.
2: Werdet eins mit uns. Es ist 1 Uhr. Es ist 1 Uhr. Die Nachrichten. Oder eben 11 Uhr oder 23 Uhr, je nachdem, wo ihr rumlümmelt, würde Gero sagen. Aber hier gibt's Qualitätsradio. Ring. Sagen wir jetzt mal das Thema der Sendung. Es ist 1.
1: 1. Und jedes Mal, wenn eins fällt, machst du diesen, okay. Das ist geil mit diesem distorted Sound. Bei mir kommt's richtig gut an.
2: Naja, was hätte Meister Eckhart dazu gesagt?
1: Eins.
2: Dies ist leicht einzusehen.
3: Die Nummer eins oder den Philosophen?
4: Eine ist ohne Weise und ohne Eigenheit. Und drum soll Gott jeder reinlugen, so muss es ihn alle seine göttlichen Namen kosten und seine personhafte Eigenheit. Das muss er als mal draußen lassen, soll er jeder reinlugen.
2: Ja, und ab dafür.

0: Das war Mona 1 mit Icarus Drive featuring Mona Lu. Wer weiß es? Was ist die Nummer 1 unter den Vulkanen? Der größte Vulkan weltweit?
1: Cotopaxi.
0: Das ist der höchste, ne? Das ist der höchste. Warte mal.
1: Cotopaxi ist über 6000 auf jeden Fall.
0: Ja, der ist der am weitesten hochreicht, ne? Aber vom Fuß bis ganz oben sozusagen.
1: Ah, der Mauna Kea.
0: Ja.
1: Doch, der Mauna Kea ist über 8000 Meter hoch. Oh. 10.000 Meter hoch sogar.
0: Und wie weit ist davon der Mauna Loa weg?
1: Ah, der gehört dazu. Also die sind zusammen. Der Mauna Loa ist ungefähr 2 Kilometer weg davon.
0: Heute ist Tag 1. Vom Ausbruch, vom Vulkanausbruch von Mauna Loa. Lustigerweise ist das letzte Mal 1984 ausgebrochen. Es könnte sein, dass das nicht nur eine literarische Referenz ist, sondern dass hier eins und eins zusammenkommen. So,
1: übrigens,
0: also.
1: Haben diese Woche Spanien und Deutschland 1-1 gespielt.
0: Kannst du die ganze Tabelle auswendig schätzen? Noch alles.
1: Brasilien hat 1-0 gewonnen.
0: Oh.
1: Ja, und hier im Hintergrund läuft schön einfach Formel 1 oder was?
0: Oh, Formel 1. Da habe ich ein schönes Gedicht. Warte. Ich habe ein Gedicht. Und zwar von Franz Jarek. Formel 1, die Gier und das
2: dröhnende

0: und am Fernsehapparat. Glauben, ihr Fahrer wird der Beste sein und siegen. Der im Training stand ganz vorne, immer schneller zog die Bahn, doch die Gier der Boxenleute brachte ihn den letzten Platz doch ein. Kein Benzin mehr war im Wagen, auf der Strecke abgestellt. Aus der Boxengasse muss er starten, sehen wir mal, was draus wird. Bei uns gibt es wohl ein Sprichwort, die Letzten werden die Ersten sein. Doch in diesem Falle wird es wohl nicht so sein. Allen wünsche ich gutes Gelingen, jedem gönne ich, Erster zu sein. Auch für uns gibt es ein Rennen, zwar nicht um den Weltpokal, doch auch wir können gewinnen. Doch ein anderer Sieg wird es wohl sein. Bei uns geht es um das Leben und das Leben auf der Welt. Jeder möchte gut abschneiden und am Ende vorne sein. Die Zielflagge möchte jeder sehen und nicht auf der Strecke stehen geblieben sein.
1: Wollte ich euch einfach mitbringen hier.
2: Boah. 2 Zentner Schüttelreim.
0: Aus der Schuttergasse. Schüttelschottergasse.
1: Ja, das ist immer noch ein bisschen gute Musik.

Viele Menschen haben Probleme in ihrem Leben und fangen jetzt an, auf der Problemebene rumzuschrauben, ohne dass ihnen das zunächst bewusst ist. Zum Beispiel, ich bin müde, ich bin oft erschöpft, dann stehe ich morgens auf und jetzt habe ich von Motivationstrainern gehört, es ist wichtig, eine gute Energie zu bekommen. Und jetzt fange ich an, bevor ich aufstehe, mich erstmal zu pushen, mit positiven Affirmationen, ja, fertig zu machen für den Tag und einfach Musik zu hören, dass ich gleich mal in einer guten Schwingung bin. Und das mache ich eine Zeit lang und ich werde merken am Anfang, ach super, ja, fühlt sich total toll an. Aber nach einer bestimmten Zeit werden sich die Programme im Untergrund, die dazu führen, dass du müde bist, dass du erschöpft bist, dass dein Leben nicht leicht ist, die werden sich immer und immer wieder melden. Und dann passiert das, was ganz häufig passiert. Wir fangen an uns zu zweifeln. Wir denken, wir sind ein hoffnungsloser Fall. Ja, vielleicht kennst du das auch. Also ich habe in der Vergangenheit immer mal wieder auch Seminare besucht, wo dann mehrere tausend Menschen in einer Halle waren. Und die Seminare per se, die waren jetzt gar nicht so das Problem. Man hat sich dann gepusht und hat auch wertvolle Dinge da mitbekommen. Was aber das grundlegende Problem war, war die Einstellung, die dort vermittelt wurde und auch dieses wirklich an der Oberfläche ankratzen, was eben nicht abschließend

0: uns in Kontakt bringt mit uns und das auch nicht abschließend die Probleme löst, die wir haben. Also du bist am Wochenende in einer Halle mit ein paar tausend Menschen und man pusht sich und motiviert sich und da ist Musik, das kennen wir auch oft aus dem amerikanischen Raum, ja, wo dann eben selber so die Strategie gefahren wird, etwas aufzusetzen auf das eigene System.
1: Ja, Push-Abschluss. Ankrag und Menschen.

0: Ja, ihr hört Glück auf Mars Express, auf B-Radio. Und heute geht es nicht um den Triangel, sondern um die Eins. Warum eigentlich diese Eins? Wie sind wir darauf gekommen? Das Mikrofon musst du anmachen, Friedrich.
1: Wir hatten letztens mal keinen Würfel. Und dann haben wir die Münze geworfen und auf der einen Seite war nicht die Krone, war nicht der König von Spanien, sondern die Eins.
2: Und warum
1: und das war ein Zeichen, ja. Das war ein Zeichen Gottes.
2: Okay.
1: Dass die nächste Sendung sich ganz dem einen widmet.
0: Deswegen jetzt auch so diese Einsamkeit, Formel 1, 8 Einsamkeit. Und hier im Hintergrund der Windows 1 von 85, der so beep macht.
1: Aber die Tasten sind geil.
0: Ja, die Tasten sind gut, auf jeden Fall.
1: Windows 1, Alter.
0: Das ist geil.
1: Ja. Das kam noch vor dem DOS. Vor dem DOS kam es nicht.
3: MS-DOS kam davor.
1: Ja. Windows 1. Ich kann mich nur an Windows 3.1 erinnern.
3: Windows 95. Da war ich dann erst dabei.
1: Ich hatte noch 3.1 und dann 3.11. Mhm. Aber ja, das Windows macht ja auch, wenn es jetzt DOS ist, macht er eh nur Nullen und Einsen. Mhm. Ne? Mhm. Und damit wären wir eigentlich unserem Bildungsauftrag schon wieder gerecht.
0: Sehr gut. Na, das ist doch geil.
1: Es ist alles eins außer der Null.
3: Das haben wir, glaube ich, schon mal erwähnt, dass es quasi Leute gibt, die davon überzeugt sind, dass die ganze Welt quantisiert und dadurch irgendwie auch genull und geeinst ist.
0: Ach so.
3: Also, dass man die ganze Welt in Nullen und Einsen darstellen kann.
0: Also so wie Matrix halt dann,
1: diskret.
0: Oder was?
3: Genau, diskret. Ah. Die diskrete Welt. Also zum Beispiel, dass im Raum nur bestimmte Plätze, also nur feste Plätze besetzt werden können. Und solche Sachen. Und diese Welt ist eigentlich immer noch möglich, ne? Es könnte sein, dass wir in einer diskreten Welt leben. Das müssen wir nicht aufgelöst haben. Immerhin ist ja die Quantenwelt schon mal quantisiert. Haha.
0: Ja.
3: Was man vorher auch nicht gedacht hat. Also da war Planck ziemlich überrascht, denke ich mal, als er das so rausgefunden hat.
1: Aber Einstein war nicht so überrascht.
3: Der hat gesagt, würfelt nicht. Und
1: Scheiße. Ja, ist die Frage, gibt es nur einen Gott? Ja. Das ist ja schon das Nächste. Da sind wir wie bei dem Nächsten. Werdet halt einfach eins mit euch selbst. Hm? Damit könnt ihr das schon mal anfangen und dann den Rest, der wird sich dann irgendwie klären.
3: Also, sobald man die Eins erwähnt, muss man die Null erwähnen und dann
1: Nein.
3: Diese ganzen Dualismen.
1: Wer Eins sagt, muss auch Zwei sagen.
3: Die Eins ist ja das neutrale Element der Multiplikation. Und für die, die nicht wissen, was ein neutrales Element ist, sage ich euch. Also stellt euch einfach vor, ihr habt ein Magma, also eine Menge mit einer zweistelligen Verknüpfung. Und dann ist ein Element aus dieser Menge neutral, wenn es linksneutral und rechtsneutral ist. Das heißt, dass wenn man die Verknüpfung von links ran tut oder von rechts ran tut, dann kommt trotzdem dasselbe raus.
1: Ja, mein, komm, das muss jetzt das erste Semester Algebra, da musst du jetzt nicht so groß tun.
3: Das ist aber schön. Wusstest du, dass das ein Magma ist?
1: Nee.
3: Eine Menge und eine zweischneidige Verknüpfung, zweistellig. Hm? Ja, schön. Okay, also, Multiplikation. Hat es ein neutrales Element 1?
1: Jakob, mach mal Hildegard Knef an.
4: Nee, ich wollte erstmal noch was anderes machen.
1: Nee, lass mal hier.
3: Oh, es klingt voll schön. 8-Bit.
4: Ja, das ist Music 8-Bit. Von Mathematics.
1: 1-Bit ist viel besser. 1-Bit. Wir wollen 1-Bit.
4: Von IBM, Alter. 1-Bit. Okay, dann soll ich jetzt Hildegard Knef anmachen. Wie heißt das Stück hier?
1: Naja, wie wird es wohl heißen? 1 und 1, das macht 2.
3: Wo steht es denn? Polizei. Wo ist es denn?
1: Ja, das ist gerade hier runtergeladen.
5: Nee, da gab's einen Fehler. Okay, dann kannst du erstmal noch das andere Spiel. Naja, dann spiel ich erstmal das hier noch.
3: Errorcode 1.

0: Und jetzt gleich die Hilde hinten dran rein oder was? Oder wie habt ihr euch das vorgestellt?
1: Mach doch einfach, mach.
0: Immer mach. Immer mach, okay, na gut, dann vorwärts.

0: es kommen muss. Erst kommt der erste Kuss, dann kommt der letzte Kuss, dann der Schluss.
1: Wenn man die Kassette mal anguckt, das ist einfach nicht auf Sehen, das ist einfach wirklich jetzt so schlau.

0: auch mal aushalten können im Radio.
1: So eine Fahrt durch Freital.
0: Ja.
1: Oder die Hilde.
0: Alles.
1: Alles.
0: Ja. Alles ist eins am Ende des Tages.
1: Ja.
0: Und damit bin ich nicht alleine. Das hat schon Anaximander, Heraklit, Parmenides, Thales, you name it. Die waren alle der Meinung, dass sich alle Phänomene der Welt auf ein einziges Grundprinzip zurückführen lassen.
1: Ah ja, okay.
0: Und damit meinten die nicht Gott.
1: Sondern?
0: Naja, einfach.
2: Gut.
0: Das Prinzip, einfach. Ein Prinzip. Die Substanz. Geist. Materie, alles.
1: Alles. Also,
0: ja. Leibniz war auch der Meinung. der hat von den Monaden gesprochen. Leibniz war da so. Auch so, ja. Der erste Deutsche, der auf den Gedanken gekommen ist.
1: Ah, was? Brauchst du denn jetzt? So.
0: Das sage ich jetzt so. Also Meister Eckhart war natürlich auch ein Deutscher. Ja, aber noch eher. Naja, jedenfalls sind wir damit nicht alleine. Es kommt immer mal wieder, die Leute denken irgendwie, das ist doch alles eins. Da brauchst aber du keine LSD genommen haben dafür.
1: Aber eigentlich alles zwei, oder was? LSD. Nee. Ich bin übelst verwirrt.
0: Ja.
1: Ganz Zeit eins.
0: Guck mal auf deinen Euro drauf. Was steht drauf?
1: Ich hab gar keinen Euro.
0: Ein Euro. Gehst du durch die Fußgängerzone und sagst, ich will 2 Euro. Gib mal 2 Euro.
2: Hast du mal einen Euro?
1: Nee.
0: Hast du mal 2 Euro, dann gucken dich die Leute an und sagst, bist du dreistes Schwein, geh weiter.
1: Nee, die machen hier sowas wie 25 Cent bei mir. Hast du mal 25 Cent oder ich brauche noch 73 Cent, damit ich heute das und das machen kann. Sowas finde ich aber okay, ist gut. Weil man hat dann immer genau den Betrag auf Tasche und dann geht's los. Ist gut.
2: Also ja. Das fragen die dich nicht, nachdem die sich kassiert haben, sondern es ist der generelle, die Grundwährung.
0: 73 Cent. 88 Cent.
1: 11 Cent.
0: Krass, dass die Leute wirklich unter 1 Euro gehen.
1: Naja, das klingt halt nicht so. Ist halt wie in der Werbung. Man sagt halt lieber
0: 99 Cent
1: als 1 Euro, Alter. Also, was willst du denn?
0: Ja.
1: Also, ist die 1 wirklich so gut? Na, muss man jetzt auch mal überlegen.
0: Mhm.
1: Also, ich weiß es nicht. Könnte man, vielleicht sollte man die 1 zu 99 machen. 0,99.
0: Die frühen Pythagoreer hielten das eine nicht für den transzendenten, absolut einheitlichen Ursprung des Seins, sondern sahen darin etwas aus Unbegrenztem und Begrenzendem Gemischtes und damit Abgeleitetes. Das eine war für sie ein im Kosmos immanentes Mischungsprodukt. Damit kann ich mich eigentlich auch wohlfühlen. Warum hast du eigentlich jetzt diese Fahrt hier angemacht im Hintergrund durch Freital?
2: Ich denke mal, um darauf aufmerksam zu machen.
1: Na, das, ja, auf was aufmerksam zu machen? Freeze oder was? Bin jetzt gefreezt hier?
2: Oh, nee. Schlimmer geht's gar nicht. Ja. Jakob, du bist wieder da.
1: Ja, ihr wart weg. Naja.
2: Bitte, du hast Scheiße gesagt. Nein, das Jakob, das musst gehört. Du dann rausschneiden.
1: Nee, ich habe ja nichts gehört. Also, das ist ja nicht auf meiner Aufnahme drauf. Ist ja okay. Naja, jedenfalls die Fahrt hier durch
2: Freital. Kleiner Schreck.
1: Ich wollte ja eigentlich eine einsame Eisenbahn im Hintergrund anmachen, aber Weißeritztalbahn.
2: Einsam.
1: Genau, aber eigentlich bin ich dann irgendwie jetzt hier bei dieser einsamen Fahrt durch Freital im Trabant rausgekommen und ich fand das aber ganz gut, wie so ein Autogespräch jetzt, wo man sich so über Einsen unterhält.
0: Ey, ich hatte übrigens immer Einsen in der Schule.
1: Streber.
0: Weißt du nicht, wie es dir ging, Jakob?
1: Nee, hatte ich nie.
2: Ich hatte immer 3 und 4.
1: Weg. Ganz emotionale Musik.
0: Außer eine 4 mit Tragen. Ich hatte eine 4 mit Tragen.
1: Na gut, das passt.
2: Ich erinnere mich auch, dass wir vor nicht allzu langer Zeit mit Jakob im Auto saßen mit so Skianzügen. Und die Fensterscheiben waren
0: voll
2: gedampft. Nee, so angedampft.
0: Ich weiß, so komplett vereint.
2: Vereinst.
1: Und dann?
2: Na, dann haben wir uns unterhalten.
3: Ja. Also Autofahrten sind super zum Unterhalten, finde ich.
1: Deswegen ist vielleicht so der generelle Soundtrack für unsere Shows jetzt immer so ein so eine Trabantfahrt durch Freital.
2: Dass die Autos dann irgendwann abgeschafft werden.
1: Ja, oder Fahrräder. Ich kann ja auch so ein paar Fahrradsounds aufnehmen einfach hier.
2: Ja, so eine Lastenradfahrt durch Freital.
1: Eine Bierfahrradfahrt.
2: Oh, das klingt schön. Das müssen wir mal zusammen aufnehmen.
1: Stimmt, die nächste Radiosendung ist auf einem Bierfahrrad, meinst du?
2: Ja.
1: Mit Laptops, oder jeder auf einem eigenen Bierfahrrad in Barcelona und Berlin. Das wäre doch geil.
2: Ja, und wir können auch jetzt, wenn wir da zu Weihnachten nach Hause kommen, an Weihnachten, dann können wir doch mit einem Schlitten durch Freital fahren und da auch Bier drauf packen. Mhm. Weil wir haben ja dann in 2 Monaten wieder eine Sendung und das passt ja dann voll.
1: Ja, das stimmt.
2: Zu Schneeglocken.
1: Das stimmt. Na dann werden wir das tun. Hiermit abgemacht. In Einzeln gemeißelt.
2: Ah, sehr schön.
0: Platon hat übrigens auch gerne das eine analysiert. Er hat sich gefragt, gibt es das eine oder gibt es das eine nicht? Wenn das eine Teile hat, wäre es eine Vielheit und dann keine Einheit. Also nicht eins. Wenn es keine Teile hat, ist es eine Ganzes. Ganzheit ist aber dann gegeben, wenn nichts fehlt. Das setzt die Existenz von Teilen voraus, die aber fehlen könnten. Beide Möglichkeiten führen also zum Ergebnis, dass das eine die teillose Einheit nicht ist. Es gibt kein Eins.
1: Es gibt kein Eins.
2: Also ich hätte jetzt gesagt, es kann doch auch eine Einheit sein, ohne dass da was fehlen könnte, weil einfach nichts fehlt. Dann ist es das Eins. Ich finde, dass das Fehlen können von Teilen ist nicht notwendig.
0: Ja, ja, gut.
2: Ja. Gut. Nee, also Platon, das war ja wohl wieder nichts.
0: Warte mal, Platon hat aber nicht aufgehört. Der hat noch eine zweite Untersuchung gemacht. Pass auf. Okay. Wenn das eine ist, muss ihm notwendigerweise ein Sein zukommen. Das Sein des einen ist aber vom einen als solchen verschieden. Wäre es mit ihm identisch, so würde man nicht vom Sein des einen, sondern nur vom einen sprechen. Das eine hat also zwei Eigenschaften. Eines zu sein und seiend zu sein.
2: Also ich glaube,
0: ist es nicht absolut einheitlich, sondern hat zwei Aspekte und das bedeutet zwei Teile. Von diesen hat wiederum jeder zwei Teile, einen Einheitsaspekt und einen Seinsaspekt. Da sowohl etwas, eine Entität, also eine Einheit, als auch etwas Seiendes ist. Es ergeben sich also auf dieser Unterteilungsebene 4 Teile.
2: Nee.
0: Ja.
2: An der Stelle kann man schon sagen, dass der arme Mann eben noch nichts von der Quantenphysik wusste, weil sonst hätte der ja gesagt, es kann beides sein, sein und nicht sein. Dadurch gibt es diese zwei Teile nicht. Das ist dasselbe. Das ist die Einheit. Und dadurch gibt es gar kein Problem.
0: Also auf Platon. Ich kenn's ihn, er hat auch das noch nie aufgehört.
2: Die alte Labertasche, ey. Wie viele Bücher hat er denn vollgeschrieben?
0: Also auf das andere, ne? Jetzt kommt wirklich zu Widersprüchen. Das andere ist also die Gesamtheit deswegen, was nicht das eine ist. Kann nämlich nicht das eine sein, sondern muss dessen Gegenteil darstellen. Denn durch seinen Gegensatz zum einen wird es konstituiert. Es ist eine Vielheit, die aus Teilen besteht, welche zusammen ein Ganzes bilden. Jedes Ganze ist aber als solches eine Entität. und damit eine Einheit. Als Einheit nimmt es am einen teil. Also ist das andere zugleich am einen beteiligt und das absolute Gegenteil des einen. Dasselbe gilt für die einzelnen Teile des anderen.
2: Ja.
0: Die weiteren Folgerungen entsprechen denen, die sich bereits für das eine ergeben haben. Auch für das andere lässt sich zeigen, dass es zugleich begrenzt und unbegrenzt, ähnlich und unähnlich, bewegt und ruhend sein muss.
2: Ja, siehst du? Die Eins fordert immer den Dualismus heraus. Da muss immer dann sofort dann die Null dazu. Und dann ist man bei diesen ganzen Dualismen. Tag, Nacht, Gott, Teufel, wenn man so will. Eins, zwei, Polizei. Was sind noch so typische Dualismen? Welle,
0: drei. Drei, vier, Grenadier.
2: Genau.
0: Und so, ne?
2: Ja.
0: Das zieht sich dann einfach.
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1: Oh.
2: Oh. Oh. Oh. Da schnallst du ab.
1: Oh. Oh. Einfach vorbei gewesen. Oh.
3: Zigarettenautomat in Döbeln durch Böller beschädigt. Ein Täter zündete einen Böller im Ausgabebeschlitz. Im Ausgabeschlitz. Hat die Polizei Hinweise auf mögliche Tatverdächtige? Ein zunächst unbekannter Täter zündete einen Böller und legte ihn in den Ausgabeschlitz eines Zigarettenautomaten in der Roßweiner Straße. Roßweiner, ja, so heißt es. In Döbeln.
2: Komisch, immer Explosion. Ist es ein Böller, ne? Es ist nie zwei oder drei oder vier oder halber. Es ist immer
3: wenn ich das Bild hier angucke, das sieht eher aus wie 50 Böller, aber das ist ja nicht, was sie da für Zeug haben.
1: Na, eine Böllerkette vielleicht.
3: Es kam zu einem erheblichen Sachschaden am Automaten. Eine Öffnung gelang nicht. Im Rahmen der polizeilichen Maßnahmen vor Ort konnten Hinweise auf einen möglichen Tatverdächtigen erlangt werden. Die Polizei ruht nicht.
1: Gut nicht.
3: Ja, sie kümmert sich Tag und Nacht.
1: Die warten jetzt vor dem Automaten, bis der Typ wieder vorbeikommt und sich auf Böller in das Ding reinballert oder was?
3: Ja, da sind sie wenigstens beschäftigt. Du kannst keinen Unfug treiben. Mhm. Ja, finster, ne? Also wir müssen ja auch immer aus unseren verschiedenen Orten berichten, wo wir gerade so sind.
1: Oder nicht also. Sind.
3: Was ist denn in Berlin so los? Hm? Ihr macht jetzt Wahl. Ihr kriegt jetzt eine Wahl. Ja, aber das weiß wahrscheinlich jeder.
1: Super.
3: Das rufen ja die Spatzen von der Sonne.
4: Ja, ja. Jetzt sind wir bis rüber nach Barcelona gekommen. Jetzt, hä?
3: Na, in Barcelona bei uns, da wurde jetzt für die katalonischen, für diese Unholde, da haben die wieder die Gesetze ein bisschen umgeschoben jetzt, dass die doch nicht so ein schlimmes Vergehen gemacht haben, als sie damals diese Urnen aufgestellt haben. Mhm. Das war ja eigentlich, wie hieß das gleich, Separatismus. Jedenfalls heißt es jetzt nicht mehr so. Die Strafen wurden abgemildert. Oh, da haben wir ein Audio zum Thema Katalonien. Welches könnte es sein?
2: La Sotana.
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1: Wieder so schnell vorbei.
2: Ja.
3: Also alleine dafür lohnt es sich, Katalanisch zu lernen. Ihr müsst es aber schnell lernen, weil es geht um die WM.
1: Na, übersetzt doch jetzt mal. Ich hab's
2: ja, kleine Übersetzung. Nicht verstanden, ne? Es geht darum, dass um diese Ambiguität, ne, die der Katalane hat, wenn es um das Thema Weltmeisterschaft geht. Dann fängt er an, in der Gruppenphase zu behaupten, ja, also ich habe keine Mannschaft, also mir ist ja alles völlig egal. Und wenn überhaupt, dann bin ich für Wales, weil Wales hat ja, es ist ja auch irgendwie eine Nation ohne Nation, genau wie die Katalanen. Und dann aber nach dem zweiten.
3: Ohne Nationalmannschaft.
2: Nach dem zweiten, dritten Spiel fängt er an, sich die spanische Fahne auf die Wangen zu malen. und zu sagen, heute spielen wir gegen Deutschland. Ne? Und dann ist das mit der katalanischen Identität ganz schnell vorbei, obwohl bei der Oma an der Tür steht, mein Land, Katalonien, meine Sprache, Katalan, mein Tanz, die Sardana, mein Wunsch, die Freiheit.
3: Oder hast du es fast mit so einer weichen Stimme vorgelesen, wie der Typi, wer war das denn?
2: Das ist eine Radiosendung. Eine
3: Radiosendung.
2: Ah. Ja, so viel zum Thema Ausland.
3: Ne? Ja, eigentlich hatten wir ja immer noch so eine Südamerika, so ein Südamerika-Teil, aber einerseits verlieren wir jetzt nach und nach immer weiter unseren lieben Mitsprecher.
1: Wieso?
3: Christian Edmund Herrens, weil der immer so viel unterwegs ist. Nee, Edmund Christian Herrens, sagt immer falsch rum. Jedenfalls ist der voll busy und es ist jetzt auch gar nicht mehr in Südamerika. Liebe Hörerinnen und Hörer, ihr habt ihn sicherlich vermisst. Aber er hat ein Gedicht gesendet. Wir konnten ihn einspielen. Friedrich, du hast doch das Gedicht hier rüber getan.
1: Ja, Message vom Christian steht hier.
2: Play it off, los.
1: So, okay, mal gucken. Qualität. Und
2: leg was drunter am besten.
3: Prüfer.
1: Naja, erstmal gucken. Was? Wie lang ist das denn? 20 Minuten? 25 Minuten? Kann ja nicht sein.
2: Doch.
1: Okay. Na gut, schauen wir mal.
6: Ja, liebe Freunde, es tut mir leid, dass ich diesmal nicht vor Ort sein kann. Aber ich habe jetzt hier mal ein Gedicht rausgesucht, beziehungsweise einen lyrischen Roman, könnte man es fast nennen. Ich entschuldige mich für die Hintergrundgeräusche. Ich bin ja quasi obdachlos. Ich sitze hier auf dem Balkon, auf der Terrasse in Alphen an der Rhein und lese jetzt Franz Richard Behrens B. ist gleich C, der Roman der Lyrik für Rudolf Blümner und Ferdinand Léger. Cable Transfers 350-50, Blinder, Bettler, Homer hungert über die Dörfer, Baltimore und Ohio, 47-87. Hesiod, ermordet und ins Meer geschmissen, Kanada Pacific, 127-87. Archilochos, erdolcht, Chick Rock Island, 38-00. Der Bruder erschießt Anacharsis, Denver and Rio, 225. Auf der Hochzeit steckletiert Stessi Horus, sorry, ich bin nicht so gut mit meinem Altgriechisch hier, Ari Common 1912. Sklave Aesop vom Felsen geschmettert, Great North 78-75. Weiber zerschneiden, Euripides Leib, Illinois Central 94-50. Sophokles Kinder erklären ihn für schwachsinnig, Missouri Pacific 28-75. Aeschylus zum Tode verurteilt, Norfolk and West 102.00. Pindar, Geldstrafe, oder Haft, Pennsylvania 4337. Sein Hund stirbt über Eupolis Grab an Mangel an Fressen, Southern 3222. Philoxenus kennt nur Kerkerketten, Southern Pacific 150. 100.50. Aristipp spielt der König. Oh, sorry, nochmal. Aristipp speit der König ins Gesicht. Texas Pacific 127.75. Platon wird geköpft werden. American Ken 3262. Die Zunge beißt sich Hyperides ab. Anak Kopamin 5262. Jetzt geht das Licht aus. Menander stirbt aus Kummer über die Tatenlosigkeit, Talentlosigkeit der anderen. Menander stirbt aus Kummer über die Talentlosigkeit der anderen. Berthel Steele CB 7875. Elegant erdrosselt Theokrit. Central Leather 4450. Gekreuzigt Säulus. United States Steel 8787. Plautus dreht dem Bäcker den Mühlstein der Mehlmühle, Maisloko Nummer 2, 8687. Hinausgepeitscht der Sallust, Chicago, mit K, Chicago, Pork, 2109. Virgil gepfändet, oder Virgil gepfändet, Rio Nummer 1, Loko 788. Tibul beraubt New Orleans, Mittel Loco 2225, Ovid ausgestoßen, Elektrolyt, Kupfer 1750. Phaedrus verfolgt der Kaiser, Bessemer Stahl 5052, Pulsader zerschlitzt, Seneca im Bade, Petrol and Tanks 1350. Lucianus tut wie Seneca. Terpentine, New York 131. 70-jähriger Juvenal in die Wüste kohortet. Schmalz PA West 2030. Überflüssig zu sagen, wie Suetonius endet. Zucker Centrif 78. Dollars. Kauft Dollars. Goldschmidt. Heißt überall Goldschmidt. Auf der Folter zersägt Machiavelli. Bis der Lee Italiano. 150. Roten Hieb. Aretin. Ferio.

0: 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Hilfe Huppert, öffentlicher Wohltätigkeit, Hirschkupfer 720, Hartlebenzustand, Schandung, Genussschein. Dollars, kauf Dollars. Lilienkorn spuckt aus. Geht weiter. Okay. Ich hoffe, ihr habt die Hütte gesehen. Ciao.
1: Kauf Dollars, kauf Dollars. Es geht doch eigentlich eher darum, nur einen Dollar zu kaufen, oder? Bei P-Radio, Glück auf Mars Express.
2: Ich kaufe ein A.
1: Wie Arbeit?
2: Hafi Arbeit.
1: Und was kaufst du dir von einem Euro für einen Buchstaben, Franzi?
3: Also, ich muss jetzt kurz überlegen. Ich würde mir das E kaufen. Ich glaube, ich würde mir das E kaufen, weil ohne E kann man eins nicht schreiben und ohne E kann man auch ganz viele andere Wörter nicht schreiben.
1: Schlau.
3: Schlau. Zum Beispiel Element. Oder so. Oder Elefant. Also Jakob, du machst ja jetzt auch einen Mastodon-Account, ne?
1: Hab ich schon.
3: Hast du schon? Ich will dir folgen.
1: Ja. Ich bin schon 30 am Posten, Alter.
3: Wie heißt denn du?
1: Jakob? Zerstäuber. Zerstäuber.
3: Also, warte, ich finde es immer auf Mastodon schon ein bisschen schwierig, die Leute zu suchen. Also du heißt Zerstäuber mit Y. Mhm. Und dann Ad?
1: So, warte.
3: Ad Social?
1: Warte.
3: Ich guck mal, ob ich dich so schon finde, aber ich glaube nicht. Musst du nicht immer. Nee. Ich bin auf so einem ganz kleinen Server, der heißt Floe.
1: Ja, so, ich habe mich auf den größten der Welt drauf geballert einfach.
3: Geil. Setz dich drauf.
1: Ad mastodon.lol.
3: Ah, das ist nicht der größte. Das klingt sehr gut.
1: Das ist der Queere.
3: Ich hab dich gefunden. Sehr schön, man erkennt dich schon an deinen Schuhen.
1: Das sind die Schuhe, als wir in die Berge vor 2 Wochen gefahren sind.
3: Ich bin dein erster Follower.
1: Geil.
3: Oh, vielleicht kann ich dann gleich ein Foto von unserem Ausflug in die Berge hochladen. Mhm. War mega aufregend, weil das war wie eine Reise zurück nach Sachsen. Die ganzen Mastanlagen.
1: Das stimmt. Oh ja, die einsamen Schweine.
3: Das war auch nur ein 1000er, den wir da bezogen haben, ne?
1: Naja, aber dafür 3-mal am Tag rund runter.
3: Und es gab ein sehr leckeres Mittagessen. Ich habe einen Seeteufel gegessen. Oh, ich wollte eigentlich keine Tiere mehr essen, aber ich habe es noch nicht ganz geschafft. Ich esse immer noch Fisch.
1: Oh, scheiße, jetzt habe ich schon 3 Folger. Wieso habe ich jetzt auf einmal 3 Folger?
3: Ich sehe nur, aber wahrscheinlich, weil wir es jetzt hier live gesagt haben.
1: Ja, ist ja crazy.
3: Ich sehe bei dir nur einen Follower, aber naja. Genau. Ich bin auf so einem lustigen Miniserver. Der heißt Floe oder Flö oder ich kann es nicht aussprechen. Wie würde man denn das aussprechen, wenn es ein englisches Wort wäre? Floe. Flowy. Flowy. Wahrscheinlich Flowy. Weil, was es nämlich sein soll, ist so ein kleiner Eisberg, der da so rumschwimmt.
1: Ah.
3: Wasser. Oder ist es nur der Teil, der rausguckt? Ich guck nochmal kurz. Jedenfalls ist es sehr schön. Und es ist nämlich so eine Art Treffen für Leute, die sich gerne Moosbilder austauschen und so. Wir schicken uns jetzt gegenseitig immer Bilder aus der Natur. Und Elefantenbilder und sowas.
1: Ah.
3: So schön.
1: Was ist bei dir so los? Nix, ich will einfach nur Bilder posten auf dieser Plattform.
2: Ich habe seit 20 Minuten passend dazu, bin ich auf der Suche nach dem Werk Die Einheit der Natur von Karl Friedrich von Weizsäcker. Aber das ist irgendwie hinter so einer Paywall, obwohl das schon alt ist. Ich wollte eigentlich daraus was vorlesen, aber
1: geht nicht.
2: Weizsäcker. Soll doch verrotten. Oh. Naja, macht er eh schon.
3: Das hofft man, ne? Dass er nicht so jung ist.
2: Dass er nicht eines Tages wiederkommt. Oh ja. Gott.
3: Die Leute essen ja heutzutage so viel Konservierungsstoffe, dass die Begräbnisinstitute, wie nennt man das, die Friedhöfe, Probleme, die haben so Probleme, dass die Leute sich zu lange halten. Das ist ein echtes Problem.
2: Den Zugang zum einen selbst verschafft das eine in uns, das die Seele in sich selbst findet. Die Voraussetzung dafür ist eine aktive Bemühung. Mit der Vorgehensweise des Entfernens müssen die Hindernisse, die im Denken liegen, beseitigt werden. Und es muss eine Aufnahmebereitschaft für das vom einen ausgehende Licht geschaffen werden. Bei der Negation der Negation geht es also nicht um eine Rückkehr zum Ausgangspunkt nach Beseitigung eines Irrtums, sondern um ein Voranschreiten in Richtung auf das Ziel.
1: Magic. P-Radio. Glück auf Mars Express. Hier kommt der Deep Shit.
2: Glück auf Mastodon.
1: Okay, was gibt's denn noch so mit diesen Einsen? Oder wollen wir jetzt mit der 2 weitermachen, weil wir in der zweiten Stunde angekommen sind?
2: Wusstest du, dass E hoch IP gleich minus 1 ist? Und das E hoch minus IP ist 1. Das
1: höre ich jetzt zum ersten Mal.
2: Naja, das hörst du zum ersten Mal, aber das ist sozusagen die Verbindung. Ja, und du bist nicht verblüfft. Pass auf, und jetzt sage ich dir noch was. E hoch IP plus 1 ist gleich 0. Was sagst du jetzt, mein Freund?
1: Warte.
2: Das ist die sogenannte Eulersche Identität.
1: Okay.
2: Eulersche 1.

0: So, minus eins in der Runde. Bleiben zwei. Eins ist verpufft. Da ist eins.
1: Eins. Ach ja, eins. Ah, jetzt habe ich es wieder. Was meinst du?
0: Ne, weiß nicht. Also, das ist jetzt schon vorbei, das Thema, oder? Also, wir müssen
1: nee,
0: jetzt
1: nee, einfach, nee, warte mal, ich wollte noch erzählen.
0: Was machen hier?
2: Es gibt immer einen beim dritten Bier.

0: Lösungen sucht. Er dich informiert, ohne dich zu frustrieren. 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Ja, gutes Gelingen, ne? Jedenfalls heißen die Tag 1 und Tag 1 ist sozusagen irgendwie heute. Und ich wünsche denen sehr, dass es gelingt und dass sie ganz viele Lösungen vorschlagen. Das ist nämlich auch, in Frankreich gab es jetzt auch so eine Charta, das war glaube ich schon im September. Da haben die sich so eine Charta selber aufgestellt, dass sie nur noch ökologischen Journalismus machen wollen. Also der die Notwendigkeit der Handlung irgendwie auch abbildet und wo man so ein bisschen hier das mal ins Zentrum stellt. Also wo das nicht eine Sparte ist, die dann irgendwo unter Wissenschaft drunter fällt, sondern das ist eigentlich so transversal ja überall einfließen muss. Das ist Nummer 1 aus der Charta und dann wird in Nummer 8 noch gesagt, dass man auch die dafür Zuständigen ansprechen soll. Und dann soll man die Fakten auf den Tisch legen und so weiter. Also, finde ich auch gut. Finde ich alles sehr gut. Macht mal.
1: Na? Macht, immer Macht.
0: Ja, finde ich gut. Finde ich gut. Sehr wünsche viel Glück. Österreich kann es brauchen.
2: Ich fand, weil du jetzt gerade sagst, immer Macht. Und es irgendwie krass war jetzt letztens hier Freitag oder so. Und beim Tennis danach in der Sauna und da war so ein Typ, der hat die ganze Zeit so, naja, warum kriegen die Leute das denn hier nie hin mit diesem Wasser? Also was denn für ein Wasser? Wir haben doch hier genug Wasser, die sind doch alle schlau genug, die können das doch jetzt mal hinkriegen, mit dem ganzen Salz aus dem Wasser rauszuholen. Das werden die doch wohl hinkriegen, die sind doch alle nicht dumm. Der hat die ganze Zeit immer so, weiß auch nicht, da war die ganze Zeit so, los, die machen das doch, die kriegen das doch irgendwie hin, die kriegen das doch hin. Also, die kriegen das doch immer hin, die machen das doch immer. Und ich weiß auch nicht, das fand ich irgendwie eine crazy Situation, so ein nackter alter Mann in der Sauna, der dann irgendwie denkt, dass jemand es relativ schnell hinkriegt, Salz aus dem Wasser zu filtern, damit die Menschheit gerettet ist. Fand ich irgendwie krass.
1: Also. Ja, ich denke, das wurde bisher zu oft übersehen, einfach.
2: Nackte Männer in der Sauna?
1: Ja, genau, erstens. Zweitens das Salz. Na, ich meine, man könnte es so leicht aus dem Wasser rausfiltern. Mhm. Und dann wär's einfach gut.
2: Genau, einfach Teebeutel oder Sieb.
1: Einfach, ne, die Entropie umkehren.
0: Einfach machen,
2: ja, einfach mal machen.
1: Entropie, weißt du? Ja, umkehren. Das umkehren.
0: Mhm. Also die Zunahme, die ständige Zunahme. Die automatische, genau. Ständige
1: Warum
0: Zunahme.
1: Warum soll die Entropie nicht nochmal abnehmen?
0: Das ist nämlich eigentlich das Paradoxe, ne? Während wir hier sitzen, läuft ja unser armes Universum auf den Kältetod zu. Davon redet ja keiner. Mhm.
1: Aha, und du hast, wer Universum sagt, der sagt auch eins.
0: Ja. Ich rede natürlich von unserem Universum.
2: Und warum stirbt das jetzt am Kältetod?
0: Weil wir so krass expandieren, weil immer alles nur expandieren muss.
2: Na, das ist ja klar.
1: Es kommt drauf an. So genau, so ganz
2: die
1: sicher.
2: Eins ist ja nicht genügt.
0: Das ist noch nicht sicher?
1: Nee. So ganz genau bestimmt sind die kosmologischen Parameter noch nicht, dass man wirklich komplett weiß, dass das Universum in Kältetod sterben wird. Es könnte immer noch sein, dass irgendeine seltsame Kosmologie das dann wieder umdreht und dann wird es zum Big Bounce kommen.
0: Ja. Einstein hat auch gedacht, dass wir genau die Linie dazwischen haben. Also es gibt ja die drei Szenarien. Entweder alle Teile im Universum fliegen so weit auseinander, dass sich nichts mehr wiederfindet, ja, weil die Gravitation
1: Einstein
0: nicht
1: dachte,
0: stark
1: genug
0: ist.
1: Das wäre statisch.
0: Und Einstein hat gedacht, Universum. Wir wären genau auf den Parametern, die dazwischen liegen,
1: sodass das Universum unendlich alt ist und statisch.
0: Ja. Da hat er sich aber bestimmt geirrt.
2: Einem Stück Eisen geschnitzt.
1: Ja, weil das

0: Das ist instabil, ne? Also wenn du da eins, wenn du statt 1 eben 1,00001 bist, dann ist es schon instabil und dann
1: Ja.
0: würde sich das Universum unendlich ausdehnen. Oder
1: Das
0: wenn
1: ist ja
0: es
1: klar.
0: 0,0999 ist, dann würde es eben wieder in sich zusammenfallen.
1: Genau, das ist wie wenn man versucht, oben was auf eine Kugel zu legen. Entweder es fällt nach rechts oder es fällt nach links. Soweit es auch nur ein kleines Stück nicht perfekt oben liegt. Jetzt haben wir es aber schön erklärt. Jetzt brauchen wir aber mal wieder Musik. Wir haben so lange keine Musik gehört.
2: Na gut, okay. Ich mache
1: Warte
2: jetzt mal
1: mal, was
2: hier
1: können
2: noch
1: wir
2: so ein
1: denn hier
2: bisschen.
1: spielen?
2: Nee, warte doch mal, läuft doch schon was.
1: Ach so, habe ich gar nicht
2: Und jetzt so
1: gehört.
2: ein bisschen Ambient und dann sehe ich hier so einen Titel: Von der Einsamkeit zum All 1.
0: Kannst
2: Das
0: einfach drüber, kannst du drüber spielen.
1: Das hat
2: ballerst
1: sich doch
2: drüber,
1: richtig
2: okay?
1: gewünscht.
2: Gut, sehr gut. So machen wir das.
3: So, schön, dass du da bist. Einen wunderschönen Samstagabend. Ich habe es heute Morgen in meinen Morgenimpulsen schon angekündigt. Das ist jetzt der Auftakt einer allsamstagabendlichen Videoreihe zum Thema von der Einsamkeit zum Alleinssein. Weil ich erlebe eine große Einsamkeit bei vielen Menschen. Egal, ob diese Menschen in Gesellschaft sind oder auch nicht. Und falls du auch diese Gefühle von Einsamkeit kennst, dann würde ich mich freuen, wenn du unten meinen Kanal abonnierst und samstags dich dazuschaltest, beziehungsweise halt zu einem späteren Zeitpunkt, wann immer es für dich passt. Und meine Impulse mitverfolgst. Mein Name ist Manu Gardner, ich bin Medium, Botschafterin der geistigen Welt und dieses Thema Einsamkeit ist eins, das mich persönlich sehr berührt. Ich habe selber Einsamkeit erfahren, vor allen Dingen Kindheit und Jugend und ich fühle das auch bei fremden Menschen, wenn sie mir entgegenkommen. Was Einsamkeit mit Menschen macht, ja, dieses Zweifeln am eigenen Lebenssinn, dieses Verlieren des Gefühls für den eigenen Wert und dieses immer mehr sich ins Innere zurückziehende Ich, das gar nicht mehr den Mut hat, mit der Außenwelt zu kommunizieren. Und das war für mich der Punkt, wo ich dann gestern entschieden habe, ich möchte ein verlässliches Format machen, ich möchte einen fixen Tag einplanen, wo ich sage, okay, jeden Samstag möchte ich einen Impuls für betroffene Menschen ausstrahlen. Der zwar nicht so funktioniert, ja, wir können nicht einen Schalter umlegen und sagen, so, jetzt war ich zwar 5 Jahre einsam und jetzt bin ich im Alleinssein. Das ist ein Prozess, das ist ein Weg dahin. Aber mein Ziel wäre es, wenn jeder Samstag ein kleines bisschen dazu beitragen kann, dass du dich besser geborgen in dieser Welt fühlst, ja, dass du das rauskommst aus diesem Gefühl, ich bin einsam, ich bin allein, ich habe vielleicht einen lieben Menschen verloren, ja, und jetzt komme ich aus diesem Gefühl nicht mehr heraus, aus welchem Grund auch immer. Es kann ja auch sein, dass du umgeben bist von Menschen, von denen du dich
1: Ich
3: aber
1: komme
3: weder
1: hier nicht mehr
3: wahrgenommen noch
1: raus.
3: gesehen fühlst.
1: Ich komme hier nicht mehr
3: Und
1: raus.
2: du kommst hier mehr
3: dieses
2: raus.
3: Alleinssein, da ist ja
1: Ich
3: zunächst
1: möchte ins
3: einmal das Thema
1: All-Eins-Sein hinein.
3: Verbindungsverlust.
2: Hinein ins All.
3: Aber das Alleinreichen.
1: Ich möchte eins sein, im All-Eins-Sein.
3: Diese Ebene kennenzulernen,
1: Boah, also warte mal, machen wir jetzt gerade Werbung für diese Tante? Das ist ja echt schräg. Mach das mal weg.
2: mach es
1: Was ist
2: weg.
1: denn das? Das ist doch verstörend für die Leute hier, die hier zuhören. Was sollen die denn denken?
0: Hallo, ist es eine
1: Die sollen
0: Nachtsendung?
1: doch denken, die sollen doch nicht.
0: Nachzählung, ich
1: bitte dich. Sie soll doch nicht samstags irgendwie einen Subscribe-Button drücken. Irgendeinem.
0: Nee, die sollen einfach nur überweisen. Ja. Hört auf mit dem Subscriben. Macht einfach eine Überweisung. Dauerauftrag. Was ist denn das für eine scheiß Mucke dahinter, echt?
1: Oh. Das ist jetzt ganz schön.
0: Mach doch mal One More Time.
2: Okay.
1: Oh nein.
2: Nicht klar.
1: Das ist heute ein bisschen Ghetto-Blasting. Aber ich hatte auch das Gefühl,

0: Ja, Thomas, das geht raus an dich.
1: Du bist auch noch ein bisschen zu langsam für Thomas, oder? Kann man ein bisschen schneller machen, oder?
0: Auf jeden Fall.
1: Ich mach's mal noch ein bisschen schneller. Also, pass auf, Achtung, und hier schneller, extra für ihn.

0: sehe es ja ein. 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
1: Wieder ein super Ende in so einem Stück. Geil. Ja, Glück auf Mars Express. Still on fire. Irgendwo bei Minute. Was sind wir jetzt hier?
0: One love. One love, Alter. One world, one culture.
1: One culture.
0: One cancel culture.
1: Ja, was haben wir eigentlich? 2 Stunden oder 1,5 Stunden?
0: 2 Stunden, ne? Wir müssen die zwei Stunden irgendwie voll kriegen, okay, mit der 1.
1: Gut. Okay, gut.
2: Ach, also, da habe ich noch einen kleinen Themenvorschlag für dich.
0: So.
2: Erzähl doch was über Jocelyn Bell. Die hat am 28. November 67
0: Glückwunsch,
2: Pulsare Bell entdeckt. Ja.
0: Ja, ich habe die sogar schon mehrmals live gesehen.
2: Was?
0: Hm? Die ist die Entdeckerin der Pulsare. Ihr Doktorvater hat für ihre Entdeckung den Nobelpreis bekommen. Und sie ist leer ausgegangen. Und die ist eine ziemlich coole Sau. Die ist
2: eine Sau.
0: Naja, also die ist ziemlich cool. Ne? Wenn sie ein Mann wäre, wäre sie auch eine coole Sau. Die geht halt rum und erzählt ihre Geschichte. Jetzt, wo sie fast schon emeritiert ist. Und inspiriert die nächsten Generationen, kann man sagen.
2: Kannst du für alle, die Physik studiert haben?
0: Also ihre Doktorarbeit war Radioastronomie, in der Radioastronomie. Und die, die haben eigentlich nach irgendwelchen Radiodaten gesucht, ne? Nach die genau gesucht haben. Jedenfalls haben sie regelmäßige Signale aus einem bestimmten Ort des Weltalls erhalten. Und die erste Assoziation war wohl, oho, das sind doch Little Green Men. Das sind Außerirdische, die da senden. Ganz regelmäßig auf einer Frequenz. Innerhalb von wenigen Gesprächen mit Theoretikern hat sich dann rausgestellt, das sind wahrscheinlich Neutronensterne. Ne? Also Neutronensterne hat man damals nur vermutet, dass es die überhaupt gibt. Das sind Sternleichen, die hochmagnetisiert sind und wie so Leuchttürme sich drehen und dann ab und zu mal die Erde, also ja genau, alle paar Millisekunden eben auf die Erde senden, weil die sich ja so schnell drehen. Ne?
2: Da wird ja dann elektromagnetische Strahlung emittiert.
0: Genau, und das passiert aber nur, wenn die Polachse zu uns zeigt. Deswegen sieht man auch von der Erde nicht so besonders viele davon, sondern nur die eben mit der Achse zu uns koinzidieren. Und deswegen war es schon eine bedeutende Entdeckung.
2: Hat sie selber auch daran geglaubt, dass es grüne Männchen sind?
0: Nein. Glaub nicht. Also zumindest hat sie es niemals gesagt.
2: Kann ja jeder denken, was er will. Da darfst du nicht immer laut sagen. Das sind alle anderen ganz genervt.
0: Jocelyn Bell Burnell, wenn man danach sucht im Internet, findet man viele Vorträge von ihr. Die kann gut Vorträge halten. Auch über Unconscious Bias und über Feminismus in den Wissenschaften und darüber, wie wir schon im frühesten Kindesalter zu Rollenbildern erzogen werden und sowas. Naja.
2: Ja, da hat man so ein bisschen das Gefühl, dass man dazu so viele Vorträge hören kann und halten kann und was weiß ich. Das verändert sich irgendwie sehr langsam, bis die Leute das so tatsächlich verstehen, dass die Teil dessen sind. Aber gut.
1: Aber ihr habt jetzt so irgendwas, kann man das hören, wie das klingt, was sie da gemacht hat? Weil das klingt irgendwie so audiomäßig.
2: Das würde ja, bestimmt irgendwie
0: das,
2: mal ein Audio
0: man kann das sonifizieren.
1: Okay, weil ich hab das jetzt hier eingegeben und bin nur bei den Modem-Sounds hier rausgekommen. Gucken.
0: Geh mal in den Chat rein.
1: Ja, ich habe schon geklickt hier.
2: Eine andere schöne Anekdote aus der Radioastrophysik ist ja die Entdeckung der Hintergrundstrahlung, wo es so immer gerauscht hat in der Antenne und dann haben die gedacht, das wäre Kacke von Tauben.
0: Ja. Also was wir hier hören, naja. Also man kann ja Sonifizierung auf, also die Vertonung von wissenschaftlichen Daten auf verschiedene Art und Weise herstellen. Was wir jetzt hier hören, ist eine Vertonung des Krebsnebels. Im Krebsnebel versteckt sich auch einer der nächsten Pulsare. Den kann man in allen möglichen Wellenlängen sehen. Zum Beispiel ist es die hellste Quelle im Röntgenbereich am Himmel. Darin wird alles kalibriert, im Krebsnebel. Und aber auch im Radiobereich sendet der. Aber es ist natürlich, da man im Radiobereich nicht hören kann, außer eben, wenn man das Radio anmacht, dann kommen da aber auch keine Radiowellen mehr raus, sondern Sound. Ist es natürlich immer eine gewisse Lüge, die man damit begeht. Aber wenn man jetzt, sagen wir mal, taub ist und man kann das nicht sehen, dann ist es das Nächste, was den wissenschaftlichen Daten, was den wissenschaftlichen Daten am nächsten kommt, ist eine Vertonung wahrscheinlich. Deswegen gibt es das jetzt häufiger.
1: Vertonung?
0: Vertonung von Daten.
1: Ah, die sind doch immer voll, sind ja nur Interpretationen. Wie du sagst, ist doch immer alles, ist doch nicht.
0: Naja, also was die eigentlichen Daten sind, das war so ein, ja, eben man hat das Radioteleskop auf eine bestimmte Frequenz eingestellt. Und dann hat man wie so einen Sensor gehabt, der das abgetastet hat. Und der ist alle paar Sekunden oder Millisekunden, muss ich mal nachgucken, ausgeschlagen und hat immer eine regelmäßige. Außerdem gab es natürlich, ist halt darüber noch ein großes Rauschen zu vernehmen. PSR 0833, der Wählerpulsar, ja, das könnte sein, dass es einer der ersten war, ja. Lass das mal laufen, Jakob.
1: Hallo.
0: Ja. Ja, der Wählerpulsar, der ist tatsächlich in so einer. Der macht richtig einen Beat einfach. Es geht
1: ist
0: ab.
1: Geil. Das ist gut.

0: Das ist auch eine Artist Impression.
1: Öffnet jemand einen Filter und schließt?
0: Ja, natürlich.
2: Wie natürlich?
1: Spannend.
0: Wie man eben Bilder genauso bearbeitet, bearbeitet man auch Audiofiles. Am Ende ist das, was aus dem Radio kommt. Ja, die Welt ist eben eigentlich auch Mono, ne? Die ist nicht Stereo. Würde Jero sagen.
2: Was würde der Jero sagen? In der echten Welt kommen die Sounds doch aus allen verschiedenen Richtungen. Das ist doch voll Stereo. Oh, Dub. HQ. Ah, guck mal hier, Rafael Iwanitzki ist ein Perkussionist und elektronische Soundkünstler. Das hat er so ein bisschen, hat er ein bisschen Kunst gemacht. Aber man kann ja trotzdem eigentlich einfach, wenn man das detektierte Signal hat, dann kann man ja eine bestimmte Art machen, das in Sound zu übersetzen, dann klingt es nicht so schön musikalisch.
1: Aber es wäre doch schön.
2: Das müssen wir mal selber auch nochmal machen.
1: Ja, das machen wir nochmal. Das ist doch nicht hier. Aber jetzt mal was anderes an hier. Wünsche?
2: Mein Walkman ist kaputt.
1: Okay.
2: Ist vom Album 1, 2, 3, 4.

0: von welchen Annahmen man noch immer ausgeht. Das Ergebnis ist stets, dass das eine und das andere sowohl im Verhältnis zueinander als auch jeweils für sich betrachtet zugleich alles sind und nicht sind, alles zu sein scheinen und nicht zu sein scheinen.
1: Das geht doch gar nicht, wenn ich das ins Verhältnis setze, 1 und 0, also alles und nichts, dann explodiert das, dann wird es unendlich.
0: 1 zu 0?
1: 1 durch 0.
0: 1 zu 0, also Brasilien gegen Schweiz.
1: Plötzlicher Diskomfort.
0: Naja, jedenfalls hat das viel mit Gottesbeweisen zu tun. Mein Opa hat mir mal so ein Buch über Gottesbeweise geschenkt. Und da kommt natürlich Platon eigentlich nicht vor, weil der dann nicht wirklich an Gott geglaubt hat, sondern an sowas, an so ein, also er hat das nicht so als Gott benannt. Aber je nachdem, wie man Gott definiert, ne, dann kommt man immer zum Ergebnis, dass er entweder nicht existiert oder dass eine von diesen Voraussetzungen falsch ist, mit denen man Gott, eins von den Attributen, mit denen man Gott beschreibt. Zum Beispiel kann er nicht gleichzeitig allwissend, allmächtig und allgegenwärtig sein.
2: 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Noch einmal. 1, 2, 3, 4, 5, 6, 7, 8.

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1: Coming up on a go for all the sequence start.
2: 1A, 1A, P-Radio, Glück auf Mars Express. Was ist, ist eigentlich...
3: Ja, eben gleich ab, warte, warte.
2: Okay.
3: Achtung.
2: Ja. Okay.
3: Halt die Luft an.
2: Okay. 70 Sekunden noch?
3: Ja.
2: Ja, also, kannst ja noch mal... Ah, nee. Ah.
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0: 1A Abflug hier. Ist eigentlich 1A. 1 und nochmal eine 1?
1: 1 und 1, das macht 2.
0: Nee, ja. Ja.
1: 2 plus 2 ergibt 4. Immer und überall.
0: Ja, außer jemand klaut einen Apfel.
1: Manchmal ist 1 und 1 ja auch 3.
0: Und das ist natürlich auch die Frage, weil wir wissen das ja nie. Manchmal schon, manchmal nie. Aber was wir auf jeden Fall nicht wissen, was wir beim nächsten Mal bequatschen, weil es sind jetzt noch irgendwie so 10 Minuten etwa. Und das Glücksrad, das Klemen Glücksrad muss angeworfen werden. Gibt es Themen? Gibt es brisante Themen? 1A-Themen?
1: Ja, ich denke, wir hören erstmal noch einen Song.
0: Ein Song.
1: Wenn wir das bekannt geben.
0: Na, aber okay. Ich weiß, nicht mal.
1: Scheiße, noch eins.
0: Okay, na gut, geht klar. Vorwärts.
2: Wie beim Album und bei den Demos.

0: Die letzten Minuten Glück auf Mars Express sind immer sehr, sehr
1: schön. Wo ist denn meine Schwester?
0: Okay, es gehen immer Grüße raus. Und es wird immer ein Thema festgelegt.
1: Ja, wer hat denn hier jetzt was reingeschrieben? Ich sehe schon, Welpen, Ritter, Reifen, Ofenwarm, Filter, Kippen, Emergenz, Netz, Element, Monitor, Strecke, Rechteck, Fibonacci. Und ja, da müssen wir wohl unser Glücksrad drehen.
2: Ah, scheiße, hört mich gar nicht. Ah, warte mal, guck mal. Ich schreibe hier gerade Zettel. Ich komme gleich zu dir rüber, Friedrich, und dann musst du ziehen. Okay? Geht klar?
1: Ja, ich spiele so lange Triangel.
2: Ja. Monitor. Strecke. Strecke. Da kann man noch einige Sendungen machen mit den schönen
1: nächste
2: Wörtern.
1: Nächste Sendung ist übrigens
2: Rechteck.
1: Januar, Anfang Februar. Da ist schon fast ein Jahr Ukraine-Krieg. Können wir einfach Ukraine-Spezial machen.
2: Mhm. Also bei Rechteck, da fällt mir ja sofort die Sigma-Algebra ein. Da kommt mal was über Sigma-Algorithmen erzählen. Ich habe irgendein Wort vergessen. Ich hatte doch 13. Ah, shit. Jetzt geht das alles von Wunder los. Ritter, Welten. Netz, Reifen habe ich nicht, oder? Reifen habe ich nicht. Okay. Ja, warte, ich schreibe Reifen auf. Die Frage ist, werden wir reifen während dieser Sendung? So, okay, warte, ich komme rüber.
1: Hört ihr das? Das ist die Stille.
2: Ich will ja noch schön falten, die Zettel. So. Es gibt große und kleine Zettel, je nachdem, wie lang das Wort ist. Darfst du nicht so genau hingucken. Warte, das ist hier ganz analog.
1: Und es geht los, ihr seid live dabei, wie die nächste Sendung vorbereitet wird.
2: Es fängt jetzt sofort an. Es wird wieder
1: liebe Hörer auf 88,4 und 90,1.
2: Es wird wieder von Minute 1 bis 120
1: alles. Liebe freie Radiohörer.
2: Bis aufs Feinste.
1: Hört euch in der Zwischenzeit die Sendung Kaputtes Feuerzeug an.
2: Die war dieses Mal noch besser als sonst.
1: So, ich ziehe jetzt einen Zettel. Und es steht drauf das Wort Emergenz.
2: So, Jakob, wollen wir das annehmen oder nicht, das Thema Emergenz?
1: Es ist gezogen worden, also muss es angenommen.
2: Tut mir leid, Freunde.
3: Naja, keine Ahnung, was das bedeuten soll, aber das wäre auch jetzt egal.
1: Das erfahrt ihr dann in 8 Wochen. Schaltet einfach wieder ein, wenn es heißt Glück auf Mars Express.
3: Goodbye.
2: Weihnachten.
1: Ihr Bastarde!

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0: Wer du wählt die British and Irish Beef and Wheel 582. Wer hat den Charaden das Ohr abgebissen? Mutton and Lamb 556.
1: Ich hoffe, ihr habt eine gute Sendung. Ciao.

0: 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Gefühlt. 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